noch heute. Also, darum wissen wir, das ist absolut korrekt, dass man in allen Bibeln schreibt, als Überschrift der erste Brief des Johannes. Aber das hat nicht Johannes geschrieben, sondern Johannes schreibt ab, was von Anfang an war. Und er nennt seinen Namen nicht, er möchte zurücktreten. Es geht um Jesus Christus. Also das muss uns ganz klar sein, wenn wir den ersten Johannesbrief lesen, wir sind da wirklich in die Gegenwart des Sohnes Gottes und der Herrlichkeit seiner Person gestellt. Und dann kommt noch dazu, eben wir haben weitere Informationen aus dieser Frühzeit der Kirchengeschichte, dass Johannes in seinen späteren Jahren nicht mehr in Jerusalem lebte, wie man das noch sieht eben in der Apostelgeschichte zum Beispiel oder im Galaterbrief, diese Begegnung mit Paulus, Galater 2, das war ja in Jerusalem. Aber er zog weg, also in der Zeit nach der Zerstörung Jerusalems im Jahr 70. Da muss man ihn nicht mehr in Jerusalem suchen. Er ist also nicht wie andere Christen wieder zurückgekehrt nach Jerusalem dann, sondern er ist, oder jedenfalls nicht länger, er ist jedenfalls ab dieser Zeit in Ephesus, heutige Westtürkei. Also da, wo diese Gemeinden waren wie Ephesus, Smyrna, weiter, Thyatira, Sardes, Philadelphia, Laodicea. Ja, und an die hat er ja die Offenbarung gerichtet. Da in der Westtürkei, das ist etwa ein Gebiet so groß wie die Schweiz. Dort hat ja auch der Apostel Paulus sehr intensiv gearbeitet, mehrere Jahre, Apostelgeschichte 19, aber eben später auch Johannes. Und mit einem besonderen Anliegen gerade für die Juden, die dort im Ausland lebten. Und er ist der letzte aller Apostel, die schließlich in die Ewigkeit abberufen wurden. Er starb, und das wird uns auch eben überliefert, wir wissen sogar solche Überlieferungen. Hieronymus schreibt, dass er im 68. Jahr nach dem Tod und Auferstehung des Herrn Jesus verstorben ist. Da kommen wir auf das Jahr. 100, ja. Und das stimmt überein mit einem anderen Hinweis, dass er am Anfang der Regierung des Kaisers 3 Jahren verstorben ist. Und 3 Jahren regierte ab 98. Ja, 100, das passt. Und er wirkte also da in der heutigen Westtürkei. Jetzt versteht man auch, warum er dann wegen seines Zeugnisses von Kaiser Domitian, das war ja der Kaiser, der gerade vor 3 Jahren lebte, herrschte. Domitian hat ihn verbannt auf die Insel Patmos. Und Patmos liegt ja im Mittelmeer, gerade eben vorgelagert zur heutigen Westtürkei mit Ephesus, Myrna, Pergamus und so weiter. Ja, und das macht alles Sinn, passt alles schön zusammen. Und nun war es aber so, in diesen letzten Jahren seines Lebens, und der war ein alter Mann. Jetzt kommt es darauf an, wie alt war er, als er mit dem Herrn Jesus begann, umherzureisen in den Evangelien. Nicht wahr? Also er ist auf jeden Fall 70 plus gewesen. Wenn er damals 20 war, dann ist er da am Ende seines Lebens ein 90-jähriger alter Mann. Und er hatte ein ganz besonderes Anliegen. Die frühe Kirche, gerade in dieser Zeit, wurde massiv angegriffen durch ihr Lehrer. Und zwar durch die sogenannte Gnostikerbewegung. Das war eine Bewegung, die Elemente aufgenommen hat aus der griechischen Philosophie, besonders von Platon. Und die haben gesagt, alles Irdische, alles Materielle ist eigentlich etwas Minderwertiges. Was wirklich von Bedeutung ist, das ist das Geistige. Der Geist des Menschen.

0: und überhaupt das Geistige. Und so müsste der Mensch sich befreien von diesem minderwertigen irdischen und müsste höhere geistige Sphären erobern. Und das geschieht durch Erkenntnis. Gnosis, von da kommt Gnostiker, Gnosis heißt auf Griechisch Erkenntnis. Und zwar ist das nicht so zu verstehen, dass das besondere Bibelgelehrte waren, sondern ihre Art von Erkenntnis war etwas Mystisches. Also so, dass man quasi plötzlich in einem Moment, tack, wird einem alles klar. Ja, so ein mystischer Geistesblitz konnte dazu führen, dass man eben ein Gnostiker wurde und dann auf die anderen runterschauen konnte, die eben noch so am Irdischen da hängen und meinen nicht wissen, dass das ganz minderwertig ist. Und der Apostel Paulus erwähnt das schon Jahrzehnte vorher. Da hat das schon seine Anfänge genommen. Aber eben in den 90er Jahren des ersten Jahrhunderts war das sehr, sehr stark und im Vordergrund, diese Bewegung. Können wir lesen 1. Timotheus 6, Vers 20 bis 21.
1: O Timotheus, bewahre das anvertraute Gut, meide das unheilige, nichtige Geschwätz und die Widersprüche der fälschlich sogenannten Erkenntnis. Zu dieser haben sich etliche bekannt und haben darüber das Glaubensziel verfehlt. Die Gnade sei mit dir. Amen.
0: Ja, dieses Wort Kenntnis oder Erkenntnis hier, das ist griechisch Gnosis. Das meint also genau diese Irrlehre. Und er sagt, die fälschlich sogenannte Kenntnis, in Wirklichkeit wissen die gar nichts, die sind blind, aber sie meinen, sie hätten eine höhere Erkenntnis. Und da war gerade in der Zeit, als Johannes eben in seinen letzten Jahren in Ephesus wirkte, war ein Irrlehrer namens Kerinth, der sein Unwesen trieb, nebst anderen. Und er leugnete, dass Jesus Christus ein wirklicher Mensch geworden sei. Also er sagte, Christus, das sei ein Geist, so ein göttlicher Geist, und der ist da erschienen, aber nicht körperlich. Geht ja auch gar nicht, denn der Körper wäre ja etwas Minderwertiges, nicht wahr? Und darum schreibt dann Johannes in diesem Brief, Kapitel 4, lesen wir da Verse 1 bis 3, bitte. Johannes, Verzeihung. Ah. 1. Johannes 4.
1: Geliebte, glaubt nicht jedem Geist, sondern prüft die Geister, ob sie aus Gott sind. Denn es sind viele falsche Propheten in die Welt ausgegangen. Daran erkennt ihr den Geist Gottes. Jeder Geist, der bekennt, dass Jesus Christus im Fleisch gekommen ist, der ist aus Gott. Und jeder Geist, der nicht bekennt, dass Jesus Christus im Fleisch gekommen ist, der ist nicht aus Gott. Und das ist der Geist des Antichristen, von dem ihr gehört habt, dass er kommt und jetzt schon ist er in der Welt.
0: Also hier wird ganz klar gesagt, man kann erkennen, wenn jemand eben nicht bekennt, dass Jesus Christus im Fleisch, das heißt als wirklicher Mensch gekommen ist, dann ist das ein falscher Prophet. Ein Verführer. Und wir können gleich noch ein bisschen weiterlesen. Vers 4.
1: Kinder, ihr seid aus Gott und habt jene überwunden, weil der, welcher in euch ist, größer ist als der, welcher in der Welt ist.
0: Noch bis Vers 6, bitte.
1: Sie sind aus der Welt, darum reden sie von der Welt und die Welt hört auf sie. Wir sind aus Gott. Wer Gott erkennt, hört auf uns. Wer nicht aus Gott ist, hört nicht auf uns. Darum erkennen wir den Geist der Wahrheit und den Geist des Irrtums.
0: Ja, also Johannes warnt die Gläubigen vor solchen Leuten wie Kerinth. Er erwähnt die gar nicht mit Namen. Und er sagt, es sind nicht nur Einzelne, sondern viele, wie wir noch sehen werden in 1. Johannes 2, die in die Welt hinausgegangen sind und eben so falsch lehren. Aber er sagt, Johannes sagt hier zu den Gläubigen, die er anspricht, Vers 4, ihr seid aus Gott, Kinder. und habt sie, diese Irrlehrer, überwunden. Und dann sagt er im Kontrast zu ihr, die Adressaten, Vers 6, wir sind aus Gott. Und wenn er sagt wir, dann meint er hier ganz speziell die Apostel. Die 12 für Israel, für die 12 Stämme, und der Apostel Paulus für die aus den Nationen. Und nicht wahr? Johannes war in völliger Übereinstimmung mit Paulus, haben wir gesehen. Und Paulus selber warnt ja auch vor der Gnosis, haben wir gesehen. Hat gesagt, Timotheus, der übrigens damals auch in Ephesus war, zur Zeit von 1. Timotheus. In Ephesus sagt er, wende dich weg von dieser fälschlich sogenannten Kenntnis, und da haben etliche sich dazu bekannt und sind von dem Glauben abgewichen. Ja, und darum sagt er also, wir, er sagt nicht nur ich, er war damals der letzte Apostel, der noch lebte, aber er macht sich immer noch eins mit allen Aposteln und ihrer Lehre, und er sagt, wir sind aus Gott. Und jetzt ganz wichtig, wer Gott erkennt, hört uns. Wer nicht aus Gott ist, hört uns nicht. Also wie kann man erkennen, ob jemand ein echter Gläubiger ist, wiedergeboren? Das sieht man nicht nur an einem Zeichen. Es gibt eine ganze Serie von Zeichen. Gerade im ersten Johannesbrief werden wir zahlreiche davon kennenlernen. Aber eine davon ist, dass er auf das Wort der Apostel im Neuen Testament hört. Also wenn jemand sagt, das Neue Testament, ja, das ist vielleicht zum Teil inspiriert, aber zum Teil auch nicht. Da sind auch menschliche Dinge drin und sind auch persönliche Ideen, zum Beispiel bei Paulus, mit drin. Oh. Hier sagt er, hieraus erkennen wir den Geist der Wahrheit und den Geist des Irrtums. Da kann man ganz, ganz klar trennen. Da kann man genau unterscheiden. Das geht überhaupt gar nicht. Eben, weil das so Basis war, dass die Gläubigen aufgebaut sind auf der Grundlage der Apostel und Propheten. Epheser 2,20. Ja, und jetzt, nach diesen Einführungen, wo ich ein bisschen angedeutet habe, was das Problem ist, das hier im 1. Johannesbrief besonders behandelt wird, gehen wir jetzt zu Vers 1. Und ich werde dann nach und nach auch ein bisschen mehr noch erzählen über die Gnostiker und ihre Lehre und auch wie aktuell das ist für heute. Es ist nämlich so, dass wir immer mehr in einer Zeit leben, die der Zeit des Anfangs der Christenheit gleicht. Damals waren die Gläubigen mit einer heidnischen Gesellschaft innerhalb des Römischen Reiches konfrontiert, die in allen möglichen Punkten total gegen die Bibel ging. Aber in den weiteren Jahrhunderten wurde Europa sehr stark verändert durch die Bibel. Und heute leben wir in einer Zeit, in der ein großer Teil der Europäer sagt, von dem wollen wir gar nichts mehr wissen. Ja? Und es kann sein, dass jemand sich bewirbt für eine Stelle. Wenn er buddhistisch denken würde, würde er eher angenommen werden, als wenn er christlich denkt. So weit sind wir gekommen. Und wir leben also genau in einer solch christentumfeindlichen Gesellschaft, wie damals am Anfang. Und auch was die Irrlehren anbetrifft, die in der Christenheit kursieren. Also, wie ein Ei dem anderen Ei gleicht. Und darum ist dieser Brief so aktuell, um in unserer Zeit bestehen zu können. So, jetzt haben wir so viel Zeit gebraucht, nur Einleitung. Aber das hilft dann jetzt eben, um das eigentliche Wort Gottes besser zu verstehen. Was von Anfang an war. Was wir gehört, was wir mit unseren Augen gesehen, was wir angeschaut und unsere Hände betastet haben. Um wen geht es hier? Um Jesus Christus. Also Johannes beschreibt, wie er als Ohrenzeuge und Augenzeuge eben Jesus Christus gekannt hat. Was wir gehört, was wir mit unseren Augen gesehen. Und zwar sagt er betreffend das Wort des Lebens. das Wort des Lebens. Wer ist das? Jesus Christus. Und zwar im Johannesevangelium nennt er Johannes den Herrn gleich von Anfang an das Wort. Wenn ihr da aufschlagen und 1. Johannes offen halten, Johannes 1, derselbe Autor. Liest du, Sascha, Verse 1 bis 3, Johannes 1.
1: Im Anfang war das Wort und das Wort war bei Gott und das Wort war Gott. Dieses war im Anfang bei Gott. Alles ist durch dasselbe entstanden und ohne dasselbe ist auch nicht eines entstanden, was entstanden ist.
0: Ja, und dann von diesem Wort, das da im Anfang war, sagt Johannes dann in Vers 14.
1: Und das Wort wurde Fleisch und wohnte unter uns und wir sahen seine Herrlichkeit, eine Herrlichkeit als des Eingeborenen vom Vater, voller Gnade und Wahrheit.
0: Danke. Also da wird klar, das Wort hier ist eine Bezeichnung für Jesus Christus. Im 1. Johannesbrief sagt Johannes betreffend das Wort des Lebens. Er hängt noch des Lebens an. Und das ist auch in Übereinstimmung mit Johannes 1, also im Evangelium. Denn wir haben nicht dazu gelesen, Vers 4. In ihm war das Leben. Und darum heißt er das Wort des Lebens. Nun, ist also Jesus Christus vor etwas mehr als 2000 Jahren in Bethlehem geboren worden. Als Mensch. Und von seiner Mutter in Windeln gewickelt. Ein richtiger Mensch. Gesäugt. Ein richtiger Mensch. Und dann ist er aufgewachsen und hat in Israel gelehrt, was uns die Evangelien beschreiben. Und Johannes kann uns sagen, was von Anfang an war, was wir gehört, was wir mit unseren Augen gesehen, was wir angeschaut und unsere Hände betastet haben. Merkt man, es ist wie, wenn man von weit her kommt. Zuerst, was wir gehört. Und dann das Nächste. Man kann nämlich etwas hören, nur so von Weitem. Hören sagen, ja. Oder man hört die Stimme, aber der zweite Schritt ist schon sehen, was wir mit unseren Augen gesehen. Und der nächste Schritt, noch näher. Nein, noch vorher.
2: Angeschaut.
0: Eben. Ich wollte gerade die Frage stellen und du beantwortest sie gleich. Ja, das ist gut. Das ist eben sehr gut. Sehen, aber das kann man auch so ein bisschen oberflächlich. Aber wenn man jemanden genau anschaut, das ist noch etwas anderes. Und Johannes sagt, das haben wir so gemacht. Und dann kam der vierte Punkt. Mit den Händen betastet. Und spürt, die merken, das ist kein Geist. Ja, das war nicht wie Nebel, wo man hineingreift. Nein, ein wirklicher Mensch. So wie Johannes schreibt in Kapitel 1, Vers 14 von seinem Evangelium, und das Wort wurde Fleisch. Vorher war er nicht Fleisch. Er ist Gott von Ewigkeit her. Im Anfang war das Wort, und das Wort war bei Gott, und das Wort war Gott. Aber dann wurde er Fleisch. Und Johannes sagt, wir haben ihn berührt. Wir wissen ganz genau, dass er ein richtiger Mensch war.

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Das Evangelium ist die skandalöseste Botschaft, die es überhaupt gibt. Im Evangelium sehen wir einen Gott, der sich erniedrigt, um elenden Sündern zu erretten. Das zeigt uns schon der Psalm 113. Der Herr ist hoch über alle Heiden. Seine Ehre geht, so weit der Himmel ist. Wer ist wie der Herr, unser Gott, der sich so hoch gesetzt hat und auf das Niedrige sieht im Himmel und auf Erden, der den Geringen aufrichtet aus dem Staube und erhöht den Armen aus dem Kot? In Jesus Christus hat Gott seine unerhörte Liebe bewiesen, denn er hat den, der von keiner Sünde wusste, für uns zur Sünde gemacht, auf dass wir würden in ihm die Gerechtigkeit, die vor Gott gilt.

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1: Unser Merkvers für diese Woche steht in Sprüche Kapitel 28, Vers 5. Böse Leute merken nicht aufs Recht, die aber nach dem Herrn fragen, merken auf alles. Sprüche Kapitel 28, Vers 5.

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Zusammenhang mit unserem Thema. Und ich will ausgehen von einem Vers aus dem Römerbrief, nämlich vom allerersten Vers, vom allerersten Satz aus dem Römerbrief. Paulus stellt sich hier vor, Römer 1, Vers 1, Paulus, Knecht Jesu Christi, berufener Apostel, abgesondert zum Evangelium Gottes. Das Evangelium Gottes. Das bedeutet auch, dass im Evangelium Gottes Ehre, Gottes Herrlichkeit offenbar wird und nicht nur offenbar wird, sondern dass durch das, was das Evangelium wirkt, dass das zu Gottes Ehre geschieht. Ja, Gott ist die Hauptsache am Evangelium. Das scheint uns vielleicht selbstverständlich, und doch ist das etwas, das ganz gegen unser natürliches Urteilen und Empfinden geht. Weil ja für uns, für den Menschen, den sündigen Menschen, der Mensch selbst, sein Ich, das Wichtigste ist und er von Natur alles auf sich bezieht und alles in seinem Interesse macht, auch wenn er hohe Ideale verfolgt, so tut er es doch um seiner Ehre willen, um sich zu verwirklichen. Und das Evangelium kehrt das alles um. Wir haben uns darüber Gedanken gemacht in diesen Tagen, wie Gott die ganze Errettung so eingerichtet hat, dass dem Menschen kein Ruhm bleibt. Es wurden eben diese beiden Verse gelesen, Epheser 2, die Verse 8 und 9. Die Errettung ist so, dass keiner sich rühmen kann. Wir können nur Gott rühmen. Es bleibt uns nichts anderes. Und so erfüllt sich im Evangelium das, was Gott schon durch den Propheten Jesaja sagte, Jesaja 42, Vers 8. Ich bin der Herr, das ist mein Name und meine Ehre gebe ich keinem anderen. Das sagt Gott hier und das meint er genauso. Er gibt seine Ehre keinem anderen. Er tut es einfach nicht. Einige Male zeigt uns das Neue Testament, wie der Sohn zum Vater redet. Einmal in Matthäus 11 und noch ausführlicher in Johannes 17. Schlagen wir Johannes 17 noch einmal auf und lesen wir die ersten Verse aus diesem Kapitel. Johannes Kapitel 17. Die Verse 1 bis 4. Johannes 17, die Verse 1 bis 4. Dieses redete Jesus und hob seine Augen auf, gen Himmel und sprach, Vater, die Stunde ist gekommen. Verherrliche deinen Sohn, auf dass dein Sohn dich verherrliche. Hier wird von der Herrlichkeit des Sohnes gesprochen und von der Herrlichkeit des Vaters. Der Vater verherrlicht den Sohn, der Sohn verherrlicht den Vater. Und das geschieht durch das Erlösungswerk. Denn das ist ja der Inhalt der Sendung des Herrn, auch dieses ganzen Gebetes. Durch die Erlösung wird der Sohn verherrlicht, der Vater verherrlicht den Sohn und der Sohn verherrlicht den Vater. Gleich wie du ihm Gewalt gegeben hast über alles Fleisch, auf dass er allen, die du ihm gegeben, ewiges Leben gebe. Dies aber ist das ewige Leben, dass sie dich, den allein wahren Gott, und den du gesandt hast, Jesus Christus, erkennen. Hier wird es wieder deutlich. Das ist das Entscheidende, dass wir Gott erkennen. Es geht um Gott im Evangelium und bei der Erlösung. Und dann Vers 4, ich habe dich verherrlicht auf der Erde. Dazu kam der Sohn Gottes, um Gott auf der Erde zu verherrlichen. Und er hat, als er das Erlösungswerk vollbrachte, Gottes Ehre und Herrlichkeit als oberstes Ziel verfolgt. Darin ist eingebunden unser ewiges Glück. Darin ist eingebunden unsere ewige Errettung. Aber das oberste Ziel war die Verherrlichung Gottes.

Ja, Gott selbst ist die Grundlage, er ist die Mitte und er ist auch der krönende Schlussstein im ganzen Bau der Erlösung. Gott ist im Anfang, der Herr muss in der Mitte von allem sein und seine Ehre muss das Ziel von allem sein. Das Evangelium ist nun die Kraft Gottes, um diese Absicht Gottes im Leben des Menschen zu verwirklichen. Und dazu bedarf es wirklich der Kraft und der Weisheit Gottes, dass ein Sünder, der von Natur in allem nur sich sucht, so verändert wird, dass er anfängt, in allem Gottes Ehre zu suchen. Das geht ganz gegen alle Natur. Das ist so unmöglich, wie das Wasser gerinnt und wie ein Haufen steht. Nun, so geschah bei der Errettung Israels aus Ägypten. Und das ist nur eines der Beispiele, an denen Gott demonstriert, dass er in der Errettung Dinge tut, die ganz gegen alle Natur gehen. Ja, er überwindet die Natur bei der Errettung und macht aus den Erretteten solche, die nicht mehr sich suchen, sondern die wirklich den Sohn Gottes und seine Ehre und durch ihn die Ehre des Vaters suchen. Nun, wir haben gestern Abend in diesem Lied der Erlösung von Epheser 1, Verse 3 bis 14, diese drei Strophen gesehen, das Werk des Vaters mit dem Ergebnis, dass die Herrlichkeit seiner Gnade gepriesen werde, dann das Werk des Sohnes mit dem Ergebnis, dass seine Herrlichkeit gepriesen werde und dann das Wirken des Heiligen Geistes mit dem Ergebnis, dass seine Herrlichkeit gepriesen werde. Das geschieht eben durch das Evangelium. Und schauen wir uns jetzt einmal Paulus an, was Paulus hier von sich sagt. Römer 1,1, da stellt sich vor, Paulus, ein Knecht Jesu Christi, ein Sklave Jesu Christi. Und er ist abgesondert zum Evangelium. Beide Ausdrücke zeigen, dass das Evangelium an ihm Dinge getan hat, die sonst kein Mensch begehrt. Niemand will ein Sklave werden. Niemand. Wir wollen doch alle selbstständig, autonom sein und wir wollen doch selber das Rad und die Hebel in der Hand haben. Und hier begegnen wir einem Mann, der sagt, er sei ein Knecht, ein Sklave geworden. Und dann sagt er, dass er abgesondert worden sei. Das ist wiederum passiv ausgedrückt. Nun, wir hätten es noch verstanden, wenn er gesagt hätte, ich habe mich zum Sklaven gemacht. Und das können unter Umständen Leute dann noch bewundern. Schau dir den mal an. Geh nach Afrika zu den Heiden. Aber er hat sich das nicht einmal selber ausgesucht. Gott hat das für ihn ausgesucht. Und das ist wiederum etwas, das uns so gegen den Strich geht. Wir wollen ja selber unser Leben einrichten. Und wir wollen Dinge wie Arbeitsplatz, Wohnort, Ehepartner, Beruf, diese Dinge ja selber aussuchen, weil wir uns eben darin verwirklichen wollen. Und hier steht einer und sagt, ich bin dazu von Gott einfach beschlagnahmt worden und dazu gemacht worden. Das geht ganz gegen unser natürliches Wünschen und Wollen. Das tut eben das Evangelium und darin beweist es, dass es von Gott kommt. Weil an Menschen Dinge geschehen, die Menschen sonst nicht tun. Und so bekommt Gott alle Ehre. Am Evangelium sehen wir, was Gott vermag und wie Gott ist. Ja, es war wirklich Gott, der sich den Mann aussuchte und für diesen Mann dann auch seine Aufgabe aussuchte. Paulus sagt, dass er auch in dieser Stelle in Galater 1,15, die wir schon einmal aufgeschlagen haben, er sagt, dass Gott ihn dazu aussonderte von Mutterleib an, dass er also Paulus gar nicht fragte. Er fragte nicht, ob Paulus einverstanden sei. Er hat ihn einfach dazu ausgesondert. Galater 1,15, als es Gott, der mich von meiner Mutterleib abgesondert und durch seine Gnade berufen hat, wohlgefiel, seinen Sohn in mir zu offenbaren. Wilhelm Busch, den wir sicher alle kennen, er hat das in seiner
so unvergleichlichen und lebendigen Art einmal so ausgedrückt in einer Predigt, wie der Herr in sein Leben trat. Irgendwann in meinem Leben, als ich ein junger Mann war, bin ich auf Jesus gestoßen, wie ein Auto, das nicht mehr ausweichen kann und gegen eine Mauer fährt. Und da wurde der, der am Kreuz für die Welt gestorben ist, mein Herr. Diese Erfahrung verändert das Leben so vollständig, dass man geschieden ist von denen, die ihn nicht kennen. Das ist sehr deutlich gesagt. Damit sagt er, eigentlich ich war unterwegs und hatte ganz anderes im Sinn. Wie mit einem Auto auf toller Fahrt unterwegs und da ist mir der Herr in den Weg getreten wie eine Mauer. Das erinnert uns an die Bekehrung des Apostels Paulus. Er war ja auch in voller Fahrt unterwegs. Und er hatte die Hände voll, wovon? Die Hände voll von Vollmachten von den hohen Priestern, was zu tun? Die Christen zu fangen, die den Namen Jesu Christi anrufen. Er hatte alles andere im Sinn, als Christ zu werden und Christus zu begegnen. Und der Aufprall war so heftig, er fiel tatsächlich zu Boden und er war 3 Tage blind. Ja, wir verstehen, warum Paulus sagt, es ist das Evangelium Gottes. Es geht von Gott aus. Gott tut hier Dinge an uns, die wir von uns aus, unserer Natur nach, nie gewünscht hätten. Und ich weiß noch, wie es mir ging, als ich anfing, das Neue Testament zu lesen. Ich wusste ja gar nicht, worauf ich mich einließ. Jemand empfahl es mir und sagte, es würde mir sicher helfen. Und ich dachte nur daran, ja, wenn ich irgendwo Hilfe bekomme, gut, her damit. Und dann geschah das, was man eben gar nicht erwartet und schon gar nicht will. Dass während des Lesens des Neuen Testaments mit einem Mal eine Stimme mit solcher Autorität zu mir redete, dass es nicht lange dauerte und ich ging in die Knie. Und das hatte ich überhaupt nicht beabsichtigt. Ja, es ist wirklich eine Botschaft, die von Gott ausgeht und durch die Gott wirkt und wo eben Dinge geschehen, ja, die Gott tut. Es ist nicht eine menschliche Botschaft, eine göttliche, und es geht eben um Gott. Es zeigt uns, was Gott vermag und wie Gott ist. Römer 1, Vers 16. Ich schäme mich des Evangeliums nicht, denn es ist Gottes Kraft. Es ist nicht eine schlaue, intelligente Gesellschaftslehre oder eine Methode, wie man glücklich leben kann. Manche denken zwar, das Evangelium sei die ideale Gesellschaftslehre. Andere denken, das Evangelium sei die ideale Methode, damit man ins seelische Gleichgewicht kommt. Paulus sagt etwas ganz anderes. Er sagt, das Evangelium ist die Kraft Gottes. Und dann tut Gott eben Dinge an uns, die wir gar nicht gesucht haben. Dinge, von denen wir gar nichts gewusst haben. Wir hatten ja keine Ahnung, wie Gott ist und wie Christus ist. Wir waren ja blind wie die Maulwürfe, die sich ihre Gänge durch die Erde wühlen und die liebe Sonne nie gesehen haben. Und so viel wussten wir von Gott, so viel wie der Maulwurf von der Sonne. Es ist die Kraft Gottes und es zeigt nicht nur, was Gott vermag, sondern auch, wie Gott ist. Und so sagt Paulus im nächsten Vers, dass es Gottes Gerechtigkeit offenbart, seine Heiligkeit offenbart. Es offenbart seine Gnade. Es offenbart seine Liebe, es offenbart seine Weisheit, es zeigt uns, wie Gott ist. Er sagt am Ende des ganzen Römerbriefes, dass es Gottes Herrlichkeit offenbart. Römer 16, Verse 25 bis 27, dem aber, der euch zu befestigen vermag, nach meinem Evangelium und der Predigt von Jesus Christus, nach der Offenbarung des Geheimnisses, das von ewigen Zeiten her verschwiegen war, jetzt aber geoffenbart und durch prophetische Schriften nach Befehl des ewigen Gottes zum Glaubensgehorsam an alle Nationen kundgetan worden ist, dem allein weisen Gott durch Jesus Christus, ihm sei, wir können auch übersetzen, ihm wird die Herrlichkeit in Ewigkeit. Es offenbart Gottes Herrlichkeit. Und das heißt so viel wie alle seine Eigenschaften. Es offenbart die Gesamtheit seiner Vollkommenheiten. So ist Gott. Es zeigt uns Gottes Treue und Wahrhaftigkeit.
Paulus sagt, Gott hat es verheißen, Römer 1, Vers 2, und er hat es erfüllt. Er ist wahrhaftig, er ist treu. Es zeigt uns Gottes Gerechtigkeit, diesen Vers haben wir schon gelesen, Römer 1, 17. Und natürlich offenbart es auch Gottes Liebe. Römer 5, Vers 8, Gott aber erweist seine Liebe gegen uns darin, dass Christus, da wir noch Sünder waren, für uns gestorben ist. Es zeigt uns Gottes Güte und Erbarmen. Römer 9, 15, ich werde begnadigen, wenn ich begnadige, ich werde mich erbarmen, wessen ich mich erbarme. Gott erbarmt sich unser bis ans Ende. Wenn ich mich jemandes erbarme, dann erbarme ich mich seiner. Und dann höre ich nicht plötzlich auf. Ja, es offenbart uns Gottes Erbarmen. Es offenbart uns Gottes Gnade. Römer 5, Vers 20. Das Gesetz kam daneben ein, auf das die Übertretung überströmend würde, wo aber die Sünde überströmend geworden ist, die Gnade noch überschwänglicher geworden. Luther hat das schöner, auf alle Fälle deutscher übersetzt. Wo die Sünde mächtig geworden, ist die Gnade noch mächtiger geworden. Es offenbart also Gottes Gnade. Dann Gottes Weisheit. Und es ist ein Erweis von unendlicher Weisheit. Wie Gott das konnte, Schuldige von ihrer Schuld befreien, ohne selbst seine Gerechtigkeit je zu verleugnen. Wie er es fertig bringt, selbstverliebte Menschen zu Sklaven Gottes zu machen, Unwillige willig zu machen, wie Gott das kann. Ich begreife das nicht. Wie Gott das konnte. Mich, der ich nicht Christ werden wollte. Ich wollte nichts vom Evangelium und vom Christentum wissen. Gar nichts. Und er hat es fertig gebracht, so an mir zu wirken, dass ein Tag kam, da wollte ich nicht so sehnlich wie Jesus Christus gehören und ihm nachfolgen. Wie er das konnte, ich begreife es nicht. Es ist passiert. Welche Weisheit! So offenbart also das Evangelium, Gottes Weisheit. Und nachdem Paulus das ganze Evangelium dargelegt hat, bis zum Kapitel 11 im Römerbrief und gezeigt hat, wie dieses gleiche Evangelium auch Israel retten wird, da unterbricht er seine Abhandlung, überwältigt von dem, was er schreibt und schreibend bedenkt, fällt er nieder, unterbricht seine Abhandlung, Römer 11, 33. O Tiefe des Reichtums, sowohl der Weisheit als auch der Erkenntnis Gottes, wie unausforschlich sind seine Gerichte und unausspürbar seine Wege. Wer hat des Herrn Sinn erkannt? Wer ist sein Mitberater gewesen? Wer hat ihn zuvor gegeben? Und es wird ihm vergolten werden, denn von ihm und durch ihn und für ihn sind alle Dinge. Ihm sei die Herrlichkeit in Ewigkeit. Es offenbart auch Gottes Unumschränktheit oder mit dem Fremdwort, das wir meistens brauchen, Souveränität. Seine Erhabenheit. Nun, wir haben gestern gesagt und vorgestern schon, weil das Evangelium ganz von Gott ausgeht und ganz sein Werk ist, ist die Errettung sicher. Gott verbindet die Errettung mit seiner Ehre und mit seinem Namen. Und darum ist die Errettung sicher. Würde einer seiner Erwählten verloren gehen, dann hätten alle Feinde Gottes und der Satan und alle Lästerer Anlass zu sagen, Gott hat es nicht geschafft, Gott hat sein Wort nicht gehalten. Gott hat Verheißungen gegeben, hat sie nicht erfüllt. Er verbindet die Errettung mit seiner Ehre und mit seinem Namen. Er sagt das auch Israel. Dass er Israel nach all seinen Irrungen und Sünden wieder zu sich ziehen und wiederherstellen wird. Und dann sagt er, das mache ich nicht, weil ihr so gut seid. Ich mache das nur meinetwegen. Ich mache es nur wegen meines Namens. Hesekiel 36, Vers 22 ist eines von zahlreichen Beispielen. Hesekiel 36, Vers 22. Darum spricht zum Hause Israel, das ganze Kapitel Hesekiel 36 ist ein Kapitel der Wiederherstellung, Wiederherstellung Israels. Und da heißt es, sprich zum Hause Israel, so spricht der Herr Yahweh, nicht um euretwillen tue ich es, Haus Israel, sondern um meines heiligen Namens willen, den ihr entweiht habt unter den Nationen
wohin ihr gekommen seid, und ich werde meinen großen Namen heiligen. Gott hat die Rettung mit der Ehre seines Namens verbunden. Und darum ist die Rettung sicher. Aber nur deshalb. Das liegt wirklich nicht an uns. Und wir haben das gestern auch gehört und gesehen. Diese Erkenntnis, dass in der Errettung Gott allein handelt und dass er es um seinetwillen tut, das macht uns klein. Dann sehen wir uns so, wie wir wirklich sind. Hilflos, blind, schuldig. Wir sind nur Empfangende. Wir sind nur Betrachtende. Wir sind nicht Akteure und schon gar nicht die Hauptakteure, die wir gerne wären. Wir sind nicht einmal Kulissenschieber. In dieser Sache handelt Gott allein. Weil er die Ehre keinem anderen gibt. Gott wird groß, wir werden klein. Muss es denn nicht genau so sein? Ist denn nicht das eine der fatalen Folgen des Sündenfalls, dass der Mensch in seinen Augen groß wurde und Gott ganz klein? Gott wurde so zu einem, bestenfalls zu einem Bestandteil des Lebens des Menschen. So eine schmückende Beigabe, die dem Leben seine gewisse Feierlichkeit verleiht bei bestimmten Gelegenheiten und noch der Würde des Menschen noch den Glanz aufsetzt, dass er von sich sagen kann, ja, ich bin ja ein Bild Gottes geschaffen, aber wirklich zählen tut er ja nicht. Seit dem Sündenfall ist der Mensch alles und Gott letztlich nichts. Das ist eben der Sünder. Er will sein wie Gott, wie ihm bei der Versuchung und Verführung im Garten Eden versprochen wurde. Und muss das Evangelium, wenn es die Botschaft von der Errettung ist, wenn es die Kraft Gottes ist zur Errettung, muss es dann nicht genau das bewirken, dass wieder alles ins Lot kommt, dass nämlich Gott allein groß ist und wir erkennen, wir sind ja nichts. Wir haben ja alles empfangen. Alles. Und wenn eine Botschaft nicht das ausrichtet, dann können wir ganz sicher sagen, das ist keine Botschaft von Gott. Die kommt ganz sicher nicht von Gott. Und jede Gesellschaftslehre oder jede Religion oder auch jede sektiererische Verdrehung oder heretische Verdrehung des Evangeliums erkennt man daran, dass sie den Menschen größer macht, als er ist, den Menschen wichtig macht, den Menschen zu einem Teilhaber in dieser Sache macht, dass er auch etwas dazu beigetragen hat, dass er etwas geleistet hat, dass er sich würdig erwiesen hat, dass er sich, sei es durch gute Werke oder durch Erkenntnis, durch Meditation oder was auch immer, sich emporgeschwungen hat zu Gott. Daran erkennt man alle falschen Lehren. Nun, weil diese Botschaft des Evangeliums so gegen die menschliche Natur geht, wurde sie sehr bald verwässert, und man kann das im Lauf der Kirchengeschichte ziemlich genau verfolgen, verwässert und teilweise uminterpretiert, dass am Schluss das Evangelium aussah wie eine ganz menschliche Botschaft, ganz menschenfreundlich, ganz human, wo der Mensch wieder seinen Platz hatte als einen wichtigen Akteur in der Sache der Errettung. Und ich will jetzt als Beispiel für diese Entwicklung einige Sätze hier aus einem für Katholiken verbindlichen oder einer Sammlung von, ist ein Buch mit einer Sammlung von für Katholiken verbindlichen Lehrbeschlüssen Roms. Es ist eine ganz nützliche Sache, dieses Buch zu haben. Es ist herausgegeben worden von einem Autorenpaar, Neuner Roos. Neuner und Roos. Und ich zitiere jetzt aus diesem Werk, auf der Seite 482, steht das unter der Überschrift zur Gnadenlehre der Kirche von Rom. Und wie die Kirche von Rom diese Lehre eben in ihrer Weise verteidigen und lehren musste. Die hierhergehörigen kirchlichen Entscheidungen sind in den Auseinandersetzungen mit den Irrlehren über die Gnade entstanden. Ja, und was betrachtet die Kirche als Rom von Rom als Irrlehren? Nur da, wo die Reformatoren die menschliche Mitwirkung zur Gnade so sehr ausschlossen, dass sie die Erhebung der Menschennatur zu übernatürlichem Leben leugneten,
findet sich auch in der großen kirchlichen Antwort auf der Kirchenversammlung zu Trient eine Darlegung über das Wesen der Gnade. Also in den Augen der römischen Kirche ist das eine Irrlehre, zu lehren und zu behaupten und zu sagen, dass in der Errettung Gott allein wirkt, dass das ganz sein Werk ist, dass Gnade eben heißt Gnade und dass wir nur Empfangende sind. Ich lese diesen Satz nochmal von Neuner Roos: Nur da, wo die Reformatoren die menschliche Mitwirkung zur Gnade so sehr ausschlossen, dass sie die Erhebung der Menschennatur zu übernatürlichem Leben leugneten, findet sich auch in der großen kirchlichen Antwort auf der Kirchenversammlung zu Trient eine Darlegung über das Wesen der Gnade. Ja, in Trient, da hat die römisch-katholische Kirche ja alle Grundlehren des Evangeliums, so wie die Reformatoren sie lehrten, mit ihren Bannflüchen belegt. Wer das glaubt, sei ausgeschlossen, heißt es immer wieder. Wir haben gesehen, das Evangelium, so wie Paulus es predigte, so wie es das Neue Testament lehrt, stellt Jesus Christus in die Mitte, stellt Gott in die Mitte. Die Lehre der römisch-katholischen Kirche stellt den Menschen in die Mitte, macht den Menschen zur Hauptsache. Das zeigt sich an Folgendem. Der Grund der römischen Kirche ist ein Mensch, Petrus. Also der Grund dieser Kirche ist ein Mensch, Petrus. Das Oberhaupt dieser Kirche ist ein Mensch, der Papst. Der Stellvertreter Christi ist in jener Kirche wiederum ein Mensch, der Papst. Nun, es gibt ja einen Stellvertreter Christi. Christus hat ihn angekündigt. Der Sachwalter, der Heilige Geist. Aber in jener Kirche ist der Stellvertreter ein Mensch. Mittler zwischen Gott und den Menschen ist wiederum ein Mensch, der Priester oder Maria. Das Opfer Christi ist in der Hand eines Menschen. Jedes Mal beim Messopfer hält ein Mensch, so wie Sie es verstehen, den Leib des Herrn Jesus so in die Luft und opfert ihn neu. Der Mensch hat also das Opfer in der Hand. Der Priester in der Messe. Nicht Gottes Wort allein ist Richtschnur, sondern auch Menschenworte. Und nach römisch-katholischer Lehre ist der Mensch zwar krank an der Sünde, aber nicht tot in Sünden und Übertretungen. Und daher ergibt sich's ganz organisch, dass in jener Lehre der Mensch mitwirkt, dass er das Seine dazu beiträgt, bei der Erlangung des Heils. Nun, die Reformation, das war ja eine Rückkehr zum Wort Gottes. Was lehrt denn die Bibel über die Errettung? Das war die Frage. Und dieses Fragen, dieses Suchen im Wort Gottes hat dann dazu geführt, dass das Evangelium gepredigt wurde, und das hatte ungeheure Auswirkungen. Ungeheure Auswirkungen auf die ganze Art zu glauben, die ganze Art zu urteilen. Nun, was hier über einen der Hauptreformatoren gesagt wird, das könnte man auch über das Leben Luthers schreiben. Es geht hier um Johannes Calvin. Und zwar aus seiner Biografie, geschrieben von einem gewissen Jean Gadier. Er hat eine Biografie über Calvin geschrieben, und so in den einleitenden Sätzen im ersten Kapitel zu diesem Buch steht Folgendes: Die Umwälzung, die der Genfer Reformator durch sein Wirken auf geistlichem Gebiet hervorgerufen hat, wurde bisweilen mit der Revolution verglichen, die Kopernikus zur gleichen Zeit durch seine astronomischen Entdeckungen im physikalischen Weltbild herbeigeführt hat. Vor Kopernikus glaubte man im Allgemeinen, die Sonne drehe sich um die Erde, die im Allgemeinen für den Mittelpunkt der Welt gehalten wurde. In seinem berühmten Buch über die Umdrehung der Himmelskörper hat der gelehrte Astronom nachgewiesen, dass es sich im Gegensatz zur bisherigen Ansicht umgekehrt verhalte und die Erde sich um die Sonne drehe. Das ganze Weltbild wurde dadurch verändert. In ähnlicher Weise hat der Reformator der Frömmigkeit den herkömmlichen Mittelpunkt weggenommen, der für den damaligen religiösen Menschen die eigene Seele mit ihren Bedürfnissen und Regungen war.
Er hat stattdessen dem Glaubensleben seine eigentliche Mitte wiedergegeben, nämlich Gott. Nun, wenn wir diesen letzten Satz noch einmal lesen, dann wüssten wir gar nicht so sicher, ja, was meint er jetzt? Meint er jetzt die Zeit vor der Reformation oder meint er jetzt das 20. und 21. Jahrhundert? In ähnlicher Weise hat der Reformator der Frömmigkeit den herkömmlichen Mittelpunkt weggenommen, der für den damaligen religiösen Menschen die eigene Seele mit ihren Bedürfnissen und Regungen war. Nein, er redet von der Reformationszeit. Aber dieser Satz hier beschreibt ja eigentlich das Klima, die Atmosphäre und das Denken in den allermeisten evangelikalen Gemeinden von heute. Dass der Mittelpunkt der Frömmigkeit ist nicht mehr Gott, nicht mehr der Christus Gottes, sondern der Christ und sein Ergehen, sein Seelenleben, wie er sich dabei fühlt. Ja, das ist eine schwerwiegende Verlagerung der Schwerpunkte, so wie Gottes Wort die Schwerpunkte setzt. Und wir stellen tatsächlich fest, dass seit der Mitte des 20. Jahrhunderts mehr und mehr der Mensch mit seinen Erwartungen, seinen Wünschen, seinen Bedürfnissen und vor allem auch der Mensch mit seinen Fähigkeiten zur Mitte, zur Hauptsache des Evangeliums gemacht wird. Ja, wenn man heute herumhorcht und so die verschiedenen Stimmen und Schlagworte zum Evangelium hört, dann würde man kaum denken, dass das Evangelium Evangelium Gottes heißt oder Evangelium der Herrlichkeit Christi heißt. Sondern man würde fast denken, diese Botschaft, so ein Betrachter von außen würde wohl denken, diese Botschaft heißt die frohe Botschaft vom Wohlergehen und von der Würde des Menschen oder so etwas Ähnliches. Weil er das so viel hört. Er hört immer von Bedürfnissen und was brauchen die Menschen und was können sie und was ist ihre Würde. Meistens geht man in seinem ganzen Denken und Urteilen aus von der Not des Menschen, von den Problemen des Menschen, nicht von Gott. Man denkt meistens und redet meistens von der Sehnsucht des Menschen, von seinen Bedürfnissen. Man redet nicht vom Willen Gottes. Und man redet von den Fähigkeiten des Menschen, von seiner Würde. Man hört immer weniger, auch in der Art, wie das Evangelium gepredigt wird, davon, dass der Mensch so dargestellt wird, wie er ist. Ja, ein Sünder. Und was heißt das? Er ist blind. Aber das hört man meistens nicht. Sondern man hört meistens, er sei einfach mangelhaft informiert oder unwissend. Ja, aber warum ist er unwissend? Weil er blind ist. Er ist willentlich unwissend. Es ist eine Unwissenheit, die aus Bosheit im Menschen steckt. Es ist nicht einfach ein Pech, das er jetzt hat. Man hört kaum, dass gesagt wird, dass er ein Sklave der Sünde ist, sondern sie hat höchstens gesagt, ja, er macht Fehler, er sündigt und schadet damit sich selbst. Aber ein Sklave der Sünde, der ein Gefangener der Sünde ist, es wird kaum bewusst gemacht und gelehrt und verkündigt, dass die Gesinnung des Menschen, auch des zivilisierten Menschen, des abendländischen Menschen, Feindschaft ist gegen Gott. Dass er in seinem Herzen Feindschaft hat gegen Gott. Dass er das Licht verabscheut, hasst. Und dass er darum auch hilflos ist, dass er schuldig ist, dass er unter Gottes Zorn steht. Es wird kaum gesagt, dass er tot ist in den Sünden, sondern er wird eher verglichen mit einem Kranken, der bettlägerig ist, aber das Heilmittel ist bereit, er soll nur danach greifen. Da steht sie, die Flasche mit den Pillen, nimm sie und schluck sie und dann wird wieder alles gut. Er ist aber tot in seinen Sünden, gebunden in seinen Sünden, er kann sich gar nicht auf Gott zubewegen. So stellt es die Bibel dar. Aber das wird wenig gehört, wenig verkündigt. Sondern vielmehr bekommt man so den Eindruck, dass der Mensch, wenn er nur gute Gründe hört, warum es nur gut ist, Christ zu werden, dann wird er doch von selbst danach greifen. Nun, das klingt ja sehr gut.
Es klingt vor allem auch sehr menschenfreundlich. Aber die Frage ist, ob das dem Evangelium entspricht. Ist der Mensch denn zu all dem fähig? Eben das Gute, ja, zu wählen, das Evangelium, die Wahrheit, den Sohn Gottes zu wählen, vor allem ist er dazu willig. Und ist überhaupt der Mensch die Hauptsache? Wenn wir das Urteil des Herrn und der Apostel über den Menschen lesen, dann können wir ja wirklich nicht daran zweifeln, die Bibel stellt den Menschen so dar, dass er sich selbst für das Wichtigste ansieht. Der Sünder ist die Mitte seiner Welt. Es ist einfach so. In seiner Welt ist er die Mitte. Und er bezieht alles auf sich. Urteilt er nicht so, dann wäre er kein Sünder. Denn das macht ja den Sünder, dass er sich selbst dahingestellt hat, wo eigentlich Gott hingehört, nämlich in die Mitte seiner Welt. Nun, wenn wir das Evangelium verkündigen und den Menschen bringen, natürlich müssen wir uns darum bemühen, so zu reden, dass sie uns wenigstens sprachlich und gedanklich verstehen. Aber dürfen wir dem Sünder in seinen Erwartungen entgegenkommen? Oder schlimmer noch, dürfen wir ihn in seinem Wahn bestärken, dass er und sein Wohlergehen das Wichtigste sei? Dürfen wir das? Haben wir ihm dann einen Dienst getan? Aber offensichtlich ist das das Denken, das im größten Teil der evangelikalen Christenheit vorherrscht. Und das zeigt sich an dem, was man heute für eine Vorstellung hat vom idealen Gemeindeleben. Auch was man für Vorstellungen hat von einer guten Evangelisation. Das Ideal des Gemeindelebens, Stichwort Willow Creek, von dem ist eine Zeit lang sehr viel gesprochen worden, vielleicht jetzt nicht mehr so viel. Nun, die Namen, die kommen und gehen, aber die Sache, die ist den Leuten schon geblieben. Man muss die Gemeinde so machen, dass der Mensch auf die Rechnung kommt. Seine Bedürfnisse müssen befriedigt werden. Er muss bekommen, was er erwartet. Es muss für ihn unterhaltsam sein. Es muss ihm gefallen. Nun, irgendwo hat das schon einen Stellenwert. Aber das darf nicht die Hauptsache sein. Wir sollen sicher nicht abweisend und unfreundlich und unhöflich sein. Wir sollen sicher freundlich sein zu den Menschen, auch einladend wirken. Aber das darf nicht die Hauptsache sein. Und wenn wir das ganze Gemeindeleben nur auf das ausrichten, dann werden wir sehr bald erleben, was eine Gemeinde im ersten Jahrhundert erlebte. Sie hatten alles und doch hatten sie nichts. Der Herr stand nämlich draußen. Laodicea. Der Herr stand draußen vor der Tür. Die hatten so viel, die waren so reich an allem, aber sie hatten den Herrn nicht mehr. Oder die Art, in der evangelisiert wird, wenn man eben davon ausgeht, der Mensch ist ja eigentlich fähig und durchaus willens, das Evangelium aufzunehmen. Man muss ihm nur einleuchtende Gründe präsentieren. Dann denkt man, die Sache der Evangelisation sei eigentlich eine Sache des Marketings. Wir haben ein gutes Produkt und wir müssen den Leuten einfach klar machen, die brauchen das. Und wenn wir es gut genug präsentieren, dann werden sie auch zugreifen. Nun, so stellt ja die Bibel die Sache überhaupt nicht dar, sondern zeigt uns eben, dass der Mensch gar nicht willens ist, dieses großartige Angebot anzunehmen. Das ist ja das Problem, er ist ein Sünder. Er liebt sich und verabscheut Gott und seinen Sohn und die Wahrheit. Und darum ist es so wichtig, dass wir sehen, das Evangelium ist die Kraft Gottes. Da tut Gott Dinge, die der Mensch eigentlich gar nicht will, am Menschen. Dinge, die seiner Natur, seiner Veranlagung ganz entgegengesetzt sind. Vielleicht habt ihr das ein weniger verfolgt, die Evangelisation pro Christ. Und die haben ja aus seinem Büchlein herausgegeben, das man verteilte. Und wenn man das anschaute, dann bekam man den Eindruck, das Evangelium macht den Menschen erfolgreich, reich, schön. Da wurden lauter Beispiele von Leuten gebracht, das waren Prominente aus der Politik, Prominente aus der Wirtschaft, aus dem Kulturbetrieb, aus dem Sport. Und die haben alle ihren Erfolg mit Evangelium zusammengebracht. Und das kann ja sein. Aber warum stellt man nur solche Leute zusammen? Um genau diesen Eindruck zu erwecken, schau, es kann dir noch besser gehen im Leben. Du kannst noch erfolgreicher werden. Nun, eine weitere Auswirkung dieses Denkens, dass der Mensch die Hauptsache ist und nicht Gott und der Sohn Gottes,
ist auch die Einebnung aller lehrmäßigen Unterschiede. Nun, ich bin sicher nicht für Sektiertum oder dafür, dass wir uns von allen absondern, weil wir denken, wir seien die Besten. Aber ich bin sehr dafür, dass wir sehr gut nachdenken über Lehre. Was ist das Evangelium? Wer ist Gott? Wie ist Gott? Wer ist der Sohn Gottes? Was ist das Heil? Das Wort Gottes, was lehrt das Wort Gottes über das Christenleben, über das Gemeindeleben, Wesen und Werk des Heiligen Geistes? Ja, da können wir gar nie gründlich genug gelehrt und unterwiesen sein. Aber ein Schlagwort hat sich durchgesetzt und das lautet ungefähr so: Liebe vereint und Lehre trennt. Und so ist man bereit, auf Überzeugungen ganz einfach zu verzichten oder gar nicht darüber zu reden, also Lehre hintanzustellen, damit man mit Leuten zusammen sein kann, wo man denkt, das wäre doch ganz schön, könnten wir jetzt alle zusammen etwas unternehmen. Und so gibt es eine ziemlich starke Bewegung in Nordamerika, die heißt Evangelicals and Catholics Together, Evangelikale und Katholiken gemeinsam. Und das Gleiche erleben wir auch in unseren Breitengraden hier in Europa. Nun, was sagen wir eigentlich damit aus, wenn wir die Lehre hintanstellen und sagen, Hauptsache, wir kommen aus miteinander? Dann sagen wir doch, Harmonie untereinander ist wichtiger als unsere Beziehung zu Gott, oder? Denn das tut ja die Lehre. Sie regelt unsere Beziehung zunächst einmal zu Gott. Wer ist er? Wie ist er? Was ist sein Wille? Was sagt er? Dem beuge ich mich. Und ich freue mich über alle, die sich ihm und seinem Wort beugen, und mit denen will ich wirklich Gemeinschaft haben. Soweit ich es nur kann. Aber wenn ich das zu einer zweitrangigen Sache mache, um mit möglichst vielen eins sein zu können, dann habe ich genau das gemacht, was gerade das Evangelium nicht will, dass ich den Menschen wichtiger mache als Gott. Es zeigt sich auch an der Art der Bibelübersetzungen. Und ich will als ein Beispiel die in wenigen Jahren sehr weit verbreitete Übersetzung Hoffnung für alle einmal hier einige Beispiele dafür geben. Diese Übersetzung zeigt eigentlich sehr schön, in welche Richtung sich das Denken der Evangelikalen mehr und mehr bewegt. Denn Hoffnung für alle ist ja nicht eine Bibelübersetzung, die die Deutsche Bibelgesellschaft veranstaltet hat, sondern eigentlich eine Gruppe von mehr oder weniger konservativen, also evangelikalen Theologen und Bibelübersetzern haben das veranstaltet und herausgegeben. Ist das ein guter Gradmesser für das Denken und Urteilen in der evangelikalen Welt? Von den 660 Belegen, wo der Titel Herr im Neuen Testament vorkommt, sind 220 entweder durch ein anderes Wort ersetzt oder gar nicht übersetzt. Manchmal steht Gott, manchmal steht einfach Jesus, manchmal steht Christus. 220 Mal statt Herr. Das griechische Doulos wird nie mit Knecht oder Sklave, sondern immer nur mit Diener übersetzt. Ist ein bisschen weniger schroff. Der Satz, Lukas 17, Vers 10, wir sind unnütze Knechte, wir haben getan, was wir zu tun schuldig waren, wird wie folgt übersetzt: wir haben nur das getan, was zu unserem Auftrag gehört. Die Sache mit den unnützen Knechten wird ganz ausgelassen. Statt folge mir nach, Matthäus 8, 22, der Herr sagt dort zu Levi, der dort als Zöllner an seinem Tisch sitzt, folge mir nach, in der Hoffnung für alle steht, komm jetzt mit mir. Matthäus 9, 9, dort steht, komm, geh mit mir, ebenfalls. Und statt Matthäus 4, 22, sie folgten ihm nach, bei der Berufung der ersten Jünger, sie folgten ihm nach, das wird übersetzt mit, sie gingen mit Jesus. Es wird nie gesagt, sie folgten ihm nach, immer sie gingen mit ihm. Und das wertet natürlich den Menschen auf. Das macht uns ja wichtiger. Dann gehen wir mit Jesus. Ungefähr so auf gleicher Höhe, wir beiden. Ich und du. 2. Mose 3, Vers 14, dort haben wir die Selbstoffenbarung Gottes an Mose. Und er offenbart sich dem Mose und sagt, ich bin, der ich bin. Das wird so übersetzt in der Hoffnung für alle, ich bin euer Gott, der für euch da ist.
Das ist wieder die Hauptsache, er für uns. Und so, auf einem listigen Umweg, wird der Mensch die Hauptsache. Wo doch gerade diese Selbstdeklaration Gottes genau das Gegenteil sagt. Ich bin, der ich bin. Ich bin ohne Ursache. Ich bin souverän. Ich bin Gott, ob ihr an mich glaubt oder nicht. Ich bin nicht auf euch angewiesen. Aber das wird hier so übersetzt, ich bin euer Gott, der für euch da ist. Römer 11, Vers 8, dort hat Paulus geschrieben ein Wort, das recht schroff ist. Gott hat ihnen einen Geist der Schlafsucht gegeben, Augen, um nicht zu sehen. Und das macht uns bewusst, erstens, sie sind blind geworden, zweitens, Gott hat das verhängt. Hat das über sie verhängt, natürlich als Folge ihres Unglaubens. In der Hoffnung für alle steht, sie sind wie betäubt. Mit ihren Augen sehen sie nichts. Dass Gott das verhängt hat, wird einfach unterschlagen. Dann Johannes 6, 44. Niemand kann zu mir kommen, es sei denn, dass der Vater ihn ziehe. Und das ist ja wirklich eine wichtige Aussage des Herrn. Die sehr wichtige Aussage mal über Gott und seine Gnade und über das Wesen des Menschen. Gott muss ihn ziehen, sonst kommt er nicht. In der Hoffnung für alle steht, keiner kann zu mir kommen, dem nicht der Vater den Weg zeigt. Und das ist reinster Humanismus. Das ist reinster Humanismus. Er muss nur Bescheid wissen, dann kommt er von selbst. Und gerade das tut er nicht. Und so hat es also bis in die Bibelübersetzungen hinein, hat dieses Denken sich durchgesetzt, dass eigentlich der Mensch die Hauptsache ist. Die Mitte ist, dass er vermag, dass er kann, dass er eigentlich ganz würdig ist, nicht so schlimm. Das zeigt sich auch im modernen Lied gut. Ich nenne nur ein Beispiel, aber das zeigt sich ganz allgemein an den Liedern, die immer mehr die Gefühle des Gläubigen, des Christen umschreiben und feiern und immer weniger objektiv reden von Gott und von seinem Sohn und vom Heilswerk. Also es werden immer weniger die objektiven Tatsachen, wer und wie Gott ist, besungen und vielmehr das subjektive Ergehen in den Liedern gefeiert. Und ein Lied, der das sehr schön auf den Punkt bringt, du bist ein Gedanke Gottes, ein genialer noch dazu. Du bist du, das ist der Clou. Ja, das ist die Hauptsache, du bist du. Und nicht mehr die Hauptsache, der Herr ist der Herr. Also da hat man die Sache wirklich auf den Kopf gestellt. Die Hauptsache ist ja, wer ist der Herr? Und wenn wir ihn erkennen, ja, dann sehen wir uns, wie wir wirklich sind. Und dann bekommen wir unsere wahre Identität. Oder die Anbetung, es wird ja viel über Anbetung gesprochen, in den letzten Jahren. Und wenn man sich das genauer ansieht, die Art, wie sie gemacht wird, wie die Stimmung erzeugt wird, durch Musik, aufgeheizt, dann kann man sich dieses Eindrucks nicht erwehren, dass es mehr und mehr darum geht, dass man seine religiösen Gefühle feiert und nicht wirklich anbetet. Und ein Beispiel dazu, wie man auch meint, man könne das produzieren, man habe es in der Hand, eben der Mensch hat es in der Hand, die Sache zu steuern. Ein Anbetungsleiter, also das sind die, die dafür sorgen, dass die Sache in Gang kommt, namens Kevin Prosch, er sagt in einem Interview, ich habe gemerkt, dass bestimmte Wirkungen des Heiligen Geistes nur eintreten, wenn ich mit dem Schlagzeug zusammen spiele, also nicht singe. Also er spielt Gitarre. Also wenn ich nur zusammen mit dem Schlagzeug spiele und nicht singe, dann treten gewisse Wirkungen des Heiligen Geistes nur ein. Bestimmte Noten und Harmonien bringen den Geist Gottes in Bewegung. Da hat der Mensch Gott und seinen Geist in der Hand. Also wirklich alles auf den Kopf gestellt. Und das ist so langsam und so schleichend gegangen, dass manche Bibeltreue, traditionell bibeltreue Gemeinden, es nicht gemerkt haben. Dass sie inzwischen ganz anders denken und urteilen als vielleicht nur eine halbe Generation zuvor. Und auf alle Fälle ganz anders, als dass die Bibel die Gewichte setzt. Und darum halte ich es nicht einfach für so eine theologische Macke oder Spielerei oder so, dass wir uns solche Gedanken machen über das Evangelium, dass es mit Gott beginnt, dass es an seinem Willen liegt, an seiner Erwählung. Und das zeigt uns eben, wer Gott ist und wer wir sind. Und hält die Sache am richtigen Ort, am richtigen Platz. Macht Gott groß, uns klein, und so muss es auch sein. Ein gewisser C.A. Schwarz, er hat Verschiedenes geschrieben über Gemeindewachstum, er hat ein Buch mit dem Titel Die dritte Reformation geschrieben. Und dort
fasst er eigentlich die Preisgabe der Mitte des Evangeliums sehr schön zusammen. Er schreibt dort, Gottes Selbstkundgabe ist der Akt, durch den Gott aus seiner verschlossenen Selbstherrlichkeit und Selbstgenügsamkeit heraustritt, indem er aus dem für sich Seienden zum für uns Seienden wird. Und das ist offensichtlich die Hauptsache, er für uns. Ja, Hauptsache, er ist für uns. Die Bibel lehrt aber, dass die Hauptsache genau das Entgegengesetzte ist. Gott ist Gott, ob wir an ihn glauben oder nicht. Ob wir ihn verachten oder lieben oder nicht. Gott ist Gott. Er braucht uns nicht, aber wir brauchen ihn. Er ist auch ohne uns, er war vor uns, er ist unabhängig davon, ob wir an ihn glauben oder nicht. Aber das kann man offensichtlich im 21. Jahrhundert auch unter Evangelikalen mühelos so drehen, dass die Sache für uns wieder stimmt. Und daneben sogar die Bibel der Sache anpassen und neu übersetzen und Gott sagen lassen, ich bin für euch da, statt ich bin, der ich bin. Nun, die Christen liegen mit ihrer Betonung auf den Menschen, also dass der Mensch mehr und mehr die Hauptsache wird, voll im Trend. Nun, es ist ja gut, dass sie unsere Zeit ansprechen und so auch die Trends erkennen, aber es ist nicht gut, wenn wir vom Trend mitgetragen werden. Das ist nicht gut. Und in dieser Sache ist es eine Katastrophe von größt denkbarem Ausmaß. Es ist wirklich die Maximalkatastrophe. Wenn der Mensch die Hauptsache wird, unter Christen, dann ist eigentlich das passiert, wovon die Apostel reden, wenn sie die Endzeit charakterisieren. Was nämlich ist, dass besondere Merkmal der Endzeit. In der Endzeit wird das, was die Schlange im Garten Eden dem Menschen anbot, voll verwirklicht sein. Die Schlange sagte dem Menschen, ihr werdet sein wie Gott. Und am Ende wird der Mensch den Platz einnehmen, der Gott zusteht, die Anbetung des Menschen. Das ist die Religion der letzten Zeit. Die Anbetung des Menschen. Offenbarung 13. Das Tier, das ist ein Mensch. Und das Bild des Tieres wird angebetet. Paulus sagt in 2. Thessalonicher 2, Vers 4, er redet da vom Antichristen und sagt, der widersteht und sich selbst erhöht über alles, was Gott heißt oder ein Gegenstand der Verehrung ist, sodass er sich in den Tempel Gottes setzt und sich selbst darstellt, dass er Gott sei. Der Mensch wird also da sein, wo nur Gott sein darf. Der Mensch wird angebetet, aber beachten wir, wo das geschieht. Er setzt sich in den Tempel Gottes. Nun, ich glaube, und wahrscheinlich die meisten von uns sehen das auch so, dass ein buchstäblicher Tempel noch gebaut werden wird in Jerusalem, in den sich der Antichrist setzen wird. Aber Paulus schreibt das ja an eine Gemeinde, an die Gemeinde in Thessalonich, und er sagt ein bisschen weiter unten, das Geheimnis der Gesetzlosigkeit wirkt schon. Also die Kräfte, die dieses Ziel dann anstreben und erreichen werden, sind schon wirksam. Und neutestamentlich gesprochen ist das Volk Gottes ja das Haus Gottes. Und das würde bedeuten, dass in der letzten Zeit in der Mitte des Volkes Gottes nicht mehr Gott oder der Sohn Gottes ist, sondern der Christ. Der Christ hat den Platz eingenommen, der Christus allein zusteht. Ausgerechnet hier hat der Mensch die Stelle Gottes eingenommen. Und das wäre genau der Charakter der Gemeinde von Laodicea. Und von dieser Gemeinde sagt der Herr, dass sie ja sich für reich halt, aber blind, arm, nackt und bloß sei. Sie ist bettelarm. Sie hat Christus nicht mehr. Christus steht draußen. Steht draußen, klopft an die Tür und bittet noch, ob sie ihn auch einlassen. In die Gemeinde. Ja, der Herr gebe, dass wir sein Evangelium, dass die Kraft Gottes zur Errettung ist, dass wir es immer besser verstehen, dass wir es verteidigen und dass wir es auch verkündigen. Es ist immer noch Gottes Kraft zur Errettung von jedem, der glaubt. Lasst uns zum Schluss beten miteinander. Unser Gott und Vater, wir
wollen immer neu dir die Ehre geben für alle. Dein gnädiges Wirken an uns. Wir danken dir für die Gabe deines Sohnes. Wir danken dir für die Vergebung der Sünden. Wir danken dir für die Gabe des ewigen Lebens. Wir danken dir auch für den Heiligen Geist, der uns lehrt, der uns den Glauben erhält. Wir danken dir auch für dein Wort, das du uns gegeben hast, das uns erleuchtet, das uns lehrt. Wir beten, dass du uns beistehst, dass wir dein Wort, dein Evangelium bewahren und dein Evangelium auch verkündigen. Und wir beten, dass wir es doch noch erleben dürfen, wie durch die Kraft Gottes, wie durch dein Evangelium Menschen gerettet werden, verändert werden, zu dir gezogen werden, von Sündern zu Heiligen, zu Dienern, zu Knechten Gottes und zu Anbetern gemacht werden. Ja, Herr Jesus, erbarme dich unser. Bewahre uns vor Gleichgültigkeit, bewahre uns vor Trägheit, bewahre uns vor Selbstverliebtheit, bewahre uns vor Einbildung, mach uns rechtschaffen nüchtern, stell uns ins Licht, lass uns dich erkennen und in deinem Licht auch uns erkennen. Wir danken dir für alles. Amen.

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1: Unser Merkvers für diese Woche steht in Sprüche Kapitel 28, Vers 5. Böse Leute merken nicht aufs Recht. Die aber nach dem Herrn fragen, merken auf alles. Sprüche Kapitel 28, Vers 5.

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1: Lieber Hörer, wie oft haben wir schon erlebt, dass wir einen Sieg errungen haben? Einen Sieg im Glaubensleben. Einen Sieg mit Jesus Christus. Aber dann kamen Stunden, in denen von diesen Siegen nichts zu spüren war. In denen wir Angst hatten oder resignierten. Wo wir ganz unten waren und meinten, es gehe nicht weiter. Das Thema unserer heutigen Sendung lautet, Resignation nach dem Sieg. Dabei denken wir an 1. Könige 19, wo von Elia, dem Propheten, berichtet wird, dass er einen großen Sieg errungen hatte. Er hatte erlebt, wie Gott nach 3,5 Jahren auf das Gebet seines Knechtes hin Regen gegeben hatte. Und er hatte auch erlebt, wie der König Ahab den Wagen bestieg und nach Israel fuhr. Die Hand des Herrn war über Elia gekommen und er hatte seine Hüften gegürtet und lief vor Ahab her bis Israel hin. Aber was geschah

Ägypten und kam nach Beersheba, das zu Juda gehört. Er ließ seinen Diener zurück und ging eine Tagesreise weit in die Wüste. Dann legte er sich unter einem Ginsterstrauch. Und was geschah dann? Er wünschte, dass er stirbt. Er sagte zu Gott, es ist genug, nun Herr, nimm mein Leben hin, denn ich bin nicht besser als meine Väter. Er bekam echte Selbstmordgedanken. Er hatte Angst. Er resignierte. Wer von uns ist nicht schon in solchen Lagen gewesen und dachte, es geht nicht weiter? Selbstmordgedanken sind etwas Schreckliches. Aber Gott ließ seinen Diener nicht in diesem Zustand. Er ließ ihn erst einmal richtig tief schlafen. Dann setzt eigentlich die göttliche Seelsorge ein. Siehe da, ein Engel rührte ihn an und sprach, steh auf, iss. Und als er aufblickte, sah er neben seinem Kopf einen Brotfladen auf heißen Steinen gebacken und einen Krug Wasser. Elia aß und trank und legte sich wieder hin. Der Engel des Herrn kehrte zurück und sagte zum zweiten Mal, indem er ihn anrührte, steh auf, iss, denn der Weg ist zu weit für dich. Und er aß und trank. In der Kraft dieser Speise ging Elia 40 Tage und 40 Nächte ohne zu essen und zu trinken, bis an den Horeb. Hier ging er in eine Höhle und übernachtete. Aber was tat er in der Höhle? Die Zahl 40 ist die Zahl der Bewährung. Es ist eine Prüfung und zugleich eine Vorbereitungszeit auf das Kommende. Elia ist in dieser Höhle, aber Gott ließ ihn nicht darin. Warum ging er gerade in die Höhle? Um sich zurückzuziehen. Elia hatte Angst. Er resignierte. Er wusste nicht, wie es weitergehen sollte. Aber Gott ließ seinen Knecht nicht in dieser Situation. Er wollte ihm neue Kraft geben und ihn wiederherstellen. Es ist immer das Ziel göttlicher Seelsorge, uns aus der Resignation, aus dem Beleidigtsein und aus der Angst herauszuführen. Nach großen Siegen ist es besonders gefährlich, denn der Teufel ist auf dem Plan. Er möchte uns Angst einjagen und den Blick vom Herrn weg auf Menschen richten. Gott musste ihn fragen, Elia, was tust du hier? War das ein göttlicher Vorwurf? Wollte Gott ihn darauf hinweisen? Elia, du bist am falschen Platz. Aber Gott offenbarte sich dem entmutigten Propheten Elia wieder und half ihm zurecht. Durch manche göttliche Fragen werden wir an die Motive unseres Handelns erinnern. Warum leben wir überhaupt? Was ist der Grund unseres Lebens? Der Sinn unseres Christseins? Eine Frage kann wehtun, wenn alte Wunden aufgerissen werden. Aber sie kann auch zurechtbringen und heilen. Haben wir das Fragen Gottes in unserem Leben nie gehört? Der Herr Jesus stellte Simon Petrus die Frage, hast du mich lieb? Lieber höre, warum lebst du überhaupt? Für die Freude und Lust dieser Welt? Um zu essen und zu trinken? Die Frage stellt Gott zugleich auch an uns. Was machst du hier? Bist du am richtigen Platz? Wir müssen einmal Rechenschaft ablegen über das, was wir auf dieser Erde getan haben. Gott erwartete von Elia eine Antwort. Er kannte das Innere des Elia. Seine Antwort war eigentlich stübisch fleischlich. Ich habe geeifert. Ich bin übrig geblieben. Sie trachten danach, mir das Leben zu nehmen. Er war erfüllt von menschlicher Aktivität. Elia dachte, es hinge alles von ihm ab. Er sei der Mann. Und wenn er nicht wäre, ginge alles flöten. Er hatte alles aufgeboten, nun konnte er nicht mehr. Er hatte Angst, vergessen zu werden. Doch trotz aller Resignation lag ihm die Ehre Gottes am Herzen.

0: Vielleicht haben auch wir sehr geeifert. Doch die Liebe zum Herrn tut sich nicht in menschlicher Aktivität kund. Denn der Herr kann gut ohne uns sein Werk tun. Eifer ist gut, aber der Eifer des Ichs ist gefährlich. Wie oft habe ich für den Herrn, wenn ich etwas täte, ich habe mein Geld gegeben, wenn ich, und so geht es weiter. Elias Anklage ist gegen das Volk Israel gerichtet. Sie ist eigentlich vierfach. Erstens, Israel hat deinen Bund verlassen. Zweitens, deine Altäre haben sie niedergerissen. Drittens, deine Propheten, die mahnten, haben sie mit dem Schwert getötet. Und viertens, nun trachten sie danach, mir das Leben zu nehmen. Wie schnell machen wir für den Verlust und Niedergang im Volk Gottes andere verantwortlich? Kann man in der Anklage wieder Gottes Volk auftreten und zugleich den Dienst der Gnade tun? Da muss Elia von Gott eine Lektion erhalten und geläutert werden. Was sagt Gott? Geh hinaus. Komm und stelle dich heraus aus der Dunkelheit, aus deiner Ich-Bezogenheit ins göttliche Licht und sei ein Lernender. Sich zurückziehen und beleidigt sein, ist nicht die Art unseres Herrn. Nun sandte Gott Boten, nachdem er ein zweites Mal gefragt hatte, was tust du, Elia? Gott tut sein Werk nicht durch Gewalt, sondern durch Menschen, die zerbrochen sind. Ehe Elia ein zweites Mal gefragt wird, lässt Gott seine Boten vorübergehen. Zuerst kam ein Wind, groß und stark, der Berge zerreißten, Felsen zerschmettert. Es war eine Offenbarung der göttlichen Macht, aber auch Zeichen der Bewahrung im Zerbruch. Wenn der Wind über unser Leben weht, wenn Stürme, Orkane über unser Leben hinwegfegen, dann werden Vernunftschlüsse und Höhen zerstört. Dann wird alles Eigene zerrissen. Danach kam ein Erdbeben. Ein Erdbeben lässt alle Grundfesten des Lebens erschüttern. Alles stürzt zusammen, auch unser altes eigenes Ich. Als drittes ein Feuer. Feuer verbrennt alles. Es wird verzehrt, was noch übrig bleibt. Gott schafft sich Raum. Und zuletzt kam der Ton des leisen Säuselns, wie David auch das Säuseln in den Baka-Bäumen hörte. Bevor Gott in unser Leben segensreich einziehen kann, sendet er Vorboten. Die göttliche Seelsorge ist einmalig. Gott stellte Elia die gleiche Frage wie zuvor. Was tust du? Elia gab ihm die gleiche Antwort wie vorher. Im Auftrag Gottes musste Elia die Rache vorbereiten, musste Hazael und Jehu zurüsten und Elisa zum Propheten an seiner Stadt salben. Danach spricht Gott, ich habe mir 7000 übrig gelassen. Damit war Elia mit seinen Argumenten am Ende. Die Zeit der Gerichte war vorüber. Gott offenbart sich nun im leisen Säuseln. Eine neue Epoche begann. Die beiden Leute, Jehu und Hazael, werden später von Elisa gesalbt. Elia verzichtet darauf und gibt seine Autorität dem Jüngeren, dem Elisa. Dadurch wird Elia eigentlich zum Mann Gottes und offenbart die Wesenszüge Jesu. Nimm Elisa, ein anderer soll an deiner Stelle stehen. Das war wohl die demütigste Belehrung. Hatte Elia nicht nach dem Wort Gottes zuerst Hazael und Jehu salben müssen? Doch er tat es nicht. Warum? Er hatte gelernt, das Schwerste zuerst zu tun. Er ging zu Elisa und lässt ihn wissen, dass er Prophet an seiner Stadt wird. Das zeigt uns, dass Elia endlich die Lektion der Hochschule Gottes gelernt hatte. Es gab weitere 7000 treue Gottesmänner, die Elia nicht kannte, nur Gott wusste um sie. 7000, die er sich in der Stille zubereitet hatte. Wir sind nicht die einzigen Treuen. Wir beurteilen oft, was wir nicht verstehen. Elia hatte gelernt, ein zerbrochener Elia geht als ein neu zugerüsteter Mann in Demut seinen Weg, bis Gott ihn triumphierend heimholen kann. Lieber Hörer, möge es der Herr schenken, dass auch wir diese Lektion lernen und nicht meinen, alles hinge von uns ab. Unser Gebet sollte sein, Herr, hier bin ich, sende mich. Das ist der Weg zum Sieg und er bewahrt uns vor Resignation. Auch wenn du ganz unten bist, darfst du erleben, dass der Herr dich aus der Resignation heraus zu neuen Siegen führen wird. Wir wollen beten. Vater im Himmel, wir wollen dir danken für dieses Beispiel. Wir wollen dir danken, dass du nach dieser Resignation, die wir eben gesehen haben in deinem Wort, wieder zur Wiederherstellung und zum Siege führst. Wir wollen dir danken, dass wir im Leben des Elia auch oft ein Stück unseres Lebens sehen. Einmal bitte ich dich für alle Hörer, die noch keine klare Bekehrung und Wiedergeburt erlebt haben, dass sie dich, den lebendigen und wahren Gott, annehmen, um zu erfahren, du vergibst uns durch deinen Sohn Jesus Christus alle Sünden. Aber wir wollen dir danken, dass du nach Niederlagen im Glaubensleben auch wieder neue Siege schenkst, dass du der große Seelsorger bist und dir wollen wir uns anvertrauen. Hilf allen meinen lieben Hörern, das zu verstehen und sich dir zu übergeben. Amen.
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1: Und wie bekommt man den Heiligen Geist? Nach Epheser 1, Vers 13 und 14. Nachdem ihr geglaubt habt, das Evangelium eures Heils, seid ihr versiegelt worden mit dem Heiligen Geist. Also Glaube an das Evangelium, nach Buße, Reue, dann bekommen wir den Heiligen Geist, werden mit ihm versiegelt und damit auch organisch hineingeführt in den Leib Christi. Und das ist noch wichtig, gerade für den nächsten Punkt, der Leib und der Weinstock. Wir haben nämlich im Neuen Testament eine ganz ähnlich klingende Belehrung, in Johannes 15, wo der Herr Jesus den Jüngern sagt, ich bin der wahre Weinstock. Ihr seid die Reben. Der Herr Jesus ist der Weinstock und die Jünger sind die Reben am Weinstock. Und der Herr Jesus erklärt, nur wenn ihr in einer lebendigen, organischen Beziehung mit mir seid, könnt ihr überhaupt für den Vater Frucht bringen in eurem Leben. Aber dann spricht der Herr davon, wenn nun eine Rebe keine Frucht bringt, dann geschieht das, was ganz normal ist im Weingarten. Der Weingärtner kommt und schneidet diese unnützen Ranken ab. Und was macht man mit diesen unnützen Ranken, weil man sie nicht gebrauchen kann? Man wirft sie ins Feuer. Also, Reben können abgeschnitten und ins Feuer geworfen werden. Nun müssen wir eben Folgendes bemerken, wenn es geht um den Weinstock und die Reben, dann geht es um die Jünger, die dem Herrn nachfolgen. Und da ist es nicht immer eindeutig, ob alle Jünger wirklich bekehrt sind. Unter den 12 Aposteln sogar gab es einen, der war nicht bekehrt. Der Herr nennt ihn sogar der Sohn des Verderbens, Judas. Und der hat keine Frucht gebracht. Der hat gestohlen. Er hat keine Frucht gebracht. Und diese Rebe wurde abgeschnitten, und dann bleibt nur noch das ewige Verderben, das Feuer.
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0: Himmlischer Vater, danke für den Wettlauf, vor den du mich gestellt hast. Schenke mir doch Weisheit, damit ich mich von der Sünde fernhalte, die mich zu verstricken versucht und davon abhält, den Lauf durchzuhalten. Leicht verstrickt. Soldaten, die vor vielen Jahren in einem schwülen Dschungel kämpften, stießen auf ein frustrierendes Problem. Ohne Vorwarnung hängte sich eine stachelige Ranke an den Körper und die Ausrüstung der Soldaten, sodass sie in der Falle saßen. Als sie versuchten, sich zu befreien, wurden sie von noch mehr Tentakeln der Pflanze umschlungen. Die Soldaten nannten das Unkraut die Warte-mal-kurz-Ranke, weil sie, wenn sie sich einmal verheddert hatten und nicht mehr weiterkamen, den anderen Mitgliedern ihres Teams zurufen mussten, »Hey, wartet mal kurz!« In ähnlicher Weise fällt es uns schwer, voranzukommen, wenn wir von der Sünde umgarnt sind. Hebräer 12, Vers 1 sagt uns, dass wir jede Last ablegen, die uns behindert, besonders die Sünde, in die wir uns so leicht verstricken, und bis zum Ende durchhalten sollen. Aber wie können wir die Sünde ablegen, die uns belastet? Jesus ist der Einzige, der uns von der allgegenwärtigen Sünde in unserem Leben befreien kann. Mögen wir lernen, unsere Augen auf ihn, unseren Retter, zu richten. Hebräer 12, Vers 2. Weil der Sohn Gottes uns gleich geworden ist, weiß er, wie es ist, versucht zu werden und doch nicht zu sündigen. Hebräer 2, Verse 17 und 18 und Hebräer 4, Vers 15. Alleine sind wir vielleicht hoffnungslos in unserer eigenen Sünde verstrickt, aber Gott möchte, dass wir die Versuchung überwinden. Durch seine gewaltige Kraft können wir die verstrickte Sünde ablegen und seiner Gerechtigkeit nachlaufen. 1. Korinther 10, Vers 13. Sie hören den Bibeltext aus Hebräer 2, Verse 17 und 18 und 12, Verse 1 bis 3.
1: Deshalb musste er in allem seinen Brüdern gleich werden, damit er vor Gott unser barmherziger und treuer hoher Priester werden konnte, um durch sein Opfer die Menschen von ihrer Schuld zu befreien. Da er selbst gelitten und Versuchungen erfahren hat, kann er denen helfen, die in Versuchung geraten. Da wir von so vielen Zeugen umgeben sind, die ein Leben durch den Glauben geführt haben, wollen wir jede Last ablegen, die uns behindert, besonders die Sünde, in die wir uns so leicht verstricken. Wir wollen den Wettlauf bis zum Ende durchhalten, für den wir bestimmt sind. Dies tun wir, indem wir unsere Augen auf Jesus gerichtet halten, von dem unser Glaube vom Anfang bis zum Ende abhängt. Er war bereit, den Tod der Schande am Kreuz zu sterben, weil er wusste, welche Freude ihn danach erwartete. Nun sitzt er an der rechten Seite von Gottes Thron im Himmel. Denkt an alles, was er durch die Menschen, die ihn anfeindeten, ertragen hat, damit ihr nicht müde werdet und aufgebt.
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In 1. Mose Kapitel 17 finden wir eine klare Aussage Gottes. Als nun Abraham 99 Jahre alt war, erschien ihm der Herr und sprach zu ihm: Ich bin der allmächtige Gott, wandle vor mir und sei fromm. Es gibt einen Gott, einen Schöpfer, der nicht nur allmächtig ist, der aber auch würdig ist, dass wir ihm gehorchen, glauben und anbeten. Sind Sie schon zu dieser Erkenntnis gelangt? Und haben Sie auch schon seinen Sohn erkannt und glauben Sie ihm? Und das Wort ward Fleisch und wohnte unter uns, und wir sahen seine Herrlichkeit, eine Herrlichkeit als des eingeborenen Sohnes vom Vater, voller Gnade und Wahrheit.

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1: Unser Merkvers für diese Woche steht in Sprüche Kapitel 28, Vers 5. Böse Leute merken nicht aufs Recht, die aber nach dem Herrn fragen, merken auf alles. Sprüche Kapitel 28, Vers 5.

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0: Ich grüße Sie herzlich zur Radiosendung des Missionswerkes Werner Heukelbach. Schön, dass Sie eingeschaltet haben. Auch heute möchten wir Ihnen wieder eine Botschaft über den Glauben an Jesus Christus weitergeben. Auf unserer Internetseite können Sie sich jederzeit alle Radiosendungen der letzten 12 Monate kostenlos herunterladen und anhören. 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Nun spricht zu Ihnen Peter Bronzlig.
1: Wiedergeburt, ein erfahrbares Wunder. Liebe Hörerinnen, lieber Hörer, in der heutigen Radiosendung geht es um das allergrößte Wunder, das der allmächtige Gott an einem sterblichen Menschen tun kann. Es geht um das Wunder der Wiedergeburt, der geistlichen Neugeburt, das in der Bibel beschrieben wird. Dieses so enorm wichtige Thema kommt bei der Verkündigung des Evangeliums manchmal zu kurz. Dieses fantastische, atemberaubende Wunder hat den Apostel Petrus gleich am Anfang seines ersten Briefes zu einem gewaltigen Jubelruf veranlasst. Gelobt sei der Gott, der Vater unseres Herrn Jesus Christus, der uns nach seiner großen Barmherzigkeit wiedergeboren hat zu einer lebendigen Hoffnung durch die Auferstehung Jesu Christi von den Toten, zu einem unvergänglichen und unbefleckten und unverwelklichen Erbe, das aufbewahrt wird im Himmel für euch. Petrus gibt Zeugnis, was er und seine Mitchristen erlebt haben, als sie zum Glauben an den lebendigen

dafür ist, dass ein Mensch in Gottes Reich gelangen kann. Er sagt ihm in den Versen 3 und 7, es sei denn, dass jemand von Neuem geboren werde, so kann er das Reich Gottes nicht sehen. Wundere dich nicht, dass ich dir gesagt habe, ihr müsst von Neuem geboren werden. Bei der geistlichen Wiedergeburt geht es nicht etwa um eine Spezialerfahrung bestimmter Menschen, die sich vor Gott besondere Verdienste erworben haben. Es geht nicht um besonders heilige und angesehene christliche Würdenträger. Nein, sondern das Angebot der geistlichen Wiedergeburt ergeht von Gott an alle Menschen. Und es ist die einzige Möglichkeit, Eingang in Gottes Reich zu finden und von Gott für alle Ewigkeit angenommen zu werden. Dazu müssen wir wissen, dass wir Menschen von Natur aus durch die Sünde total verdorben sind. Wir sind gottlos, also getrennt von Gott. Die Bibel bezeichnet uns Menschen als Feinde Gottes, die gegen ihn und seine Gebote rebellieren. In Römer 3 stellt Gottes Wort uns Menschen folgende Diagnose. Da ist keiner, der gerecht ist, auch nicht einer. Sie sind alle abgewichen und allesamt verdorben. Das ist unsere menschliche Natur, unser Wesen. Und so können wir nicht vor Gott bestehen, sondern werden von ihm verurteilt zur ewigen Existenz in der schrecklichen Hölle. Es muss also an einem sündigen Menschen wirklich ein gewaltiges Wunder geschehen, wenn er trotz seines sündigen Wesens Eingang in Gottes Reich finden möchte. Und das ist eben das Wunder der Wiedergeburt. Durch das Wunder der Wiedergeburt macht Gott aus einem sündigen Menschen einen neuen Menschen. Es geht bei der Wiedergeburt nicht darum, dass jemand aus eigener Kraft versucht, ein bisschen frommer, ein bisschen heiliger zu werden, ein bisschen weniger zu sündigen, ein bisschen mehr an Gott zu glauben. Nein, das sind alles vergebliche Versuche, zu Gott zu gelangen. Das Wunder der Wiedergeburt ist ein Schöpfungsakt des lebendigen Gottes. Er verwandelt durch dieses Wunder einen verlorenen Sünder zu einem völlig neuen Menschen, der von Gott geliebt und angenommen wird. Und das ist die Erfahrung eines jeden echten Christen. Er war ja auf dem Weg in die Hölle, in die ewige Verlorenheit, und durch Gottes gnädiges Eingreifen wurde er ein neuer Mensch, der von Gott für immer und ewig angenommen worden ist. Da können wir verstehen, wenn Petrus jubelt, gelobt sei Gott, der Vater unseres Herrn Jesus Christus, der uns nach seiner großen Barmherzigkeit wiedergeboren hat zu einer lebendigen Hoffnung. Das Wunder der Wiedergeburt können nicht Menschen vollbringen, sondern nur Gott allein. Kein Priester, kein Apostel, kein Bischof, sondern nur Gott selbst, der sich in seinem Sohn Jesus Christus offenbart und durch den Heiligen Geist neue Menschen mit ewigem Leben schafft. Ein kleines Beispiel aus der Natur soll uns das Wunder der Wiedergeburt veranschaulichen. Wir alle haben schon einmal eine Raupe beobachtet, wie sie mit ihren unzähligen Füßchen herumkrabbelt. Sie ist von ihrem Wesen her ein an den Erdboden gefesseltes Krabbeltier. Doch dann geschieht eine unglaubliche Veränderung. Die Raupe spinnt einen sogenannten Kokon und schließt sich vollkommen darin ein. Und dann kommt es zu dem wunderbaren Prozess, der in der Biologie Metamorphose genannt wird. Nach einiger Zeit verwandelt sich diese eingewickelte Raupe in ein völlig neues Wesen, nämlich in einen Schmetterling. Jetzt ist plötzlich ein Lebewesen entstanden, das nicht mehr als Raupe herumkrabbelt, sondern als schöner, bunter Schmetterling in der Luft umherfliegt. Das ist auch eines der vielen Wunder in Gottes herrlicher Schöpfung, nicht wahr? Und es ist ein kleines Abbild für das, was mit einem Menschen geschieht, wenn Gott das Wunder der Wiedergeburt an ihm tut. Die Bibel sagt in 2. Korinther 5, Vers 17, das Alte ist vergangen, siehe, Neues ist geworden. Jetzt müssen wir aber noch die interessante und so wichtige Frage beantworten, wie das Wunder der Wiedergeburt in unserem Leben erfahrbar wird. Was muss ich tun,
um von Gottes Geist wiedergeboren zu werden.

damit ich für immer und ewig einmal bei Gott sein kann? Die Bibel gibt uns mit klaren und einfachen Worten Auskunft darüber. In Johannes 1, Vers 12 und 13 lesen wir, wie viele ihn, nämlich den Herrn Jesus, aber aufnahmen, den gab er die Macht, Gottes Kinder zu werden, denen, die an seinen Namen glauben, die nicht aus dem Blut, noch aus dem Willen des Fleisches, noch aus dem Willen eines Mannes, sondern von Gott geboren sind. Welch ein herrlicher Reichtum steckt in diesen beiden Versen. Wie können wir wiedergeboren werden? Nur dadurch, dass wir an den Herrn Jesus Christus, den Sohn Gottes, glauben und ihn persönlich in unser Leben einladen. Der Herr Jesus hat nämlich alle Voraussetzungen dafür geschaffen, dass Sünder die Wiedergeburt erfahren können. Der Herr Jesus starb am Kreuz von Golgatha, stellvertretend für uns Menschen. Er nahm die Strafe auf sich, die wir wegen unserer Sündenschuld verdient hatten. Weil sein Sohn für unsere Sünden bezahlt hat, kann Gott uns die Strafe der ewigen Hölle erlassen. Wenn wir an den Herrn Jesus Christus glauben und an seinen Opfertod am Kreuz vertrauen, werden wir von allen Sünden gereinigt durch das Blut Jesu, so sagt es die Bibel. Aber das ist ja nur die eine Seite dieses Wunders. Gott geht in seiner unfassbaren Liebe zu uns Menschen ja noch viel weiter. Er erlässt nicht nur dem Sünder, der jetzt an Jesus Christus glaubt, die ewige Strafe, sondern er macht ein völlig neues Wesen aus ihm. Der verlorene Sünder wird verwandelt und erhält eine neue Identität. So wie die Raupe sich zu einem Schmetterling verwandelt hat, wird der verlorene, begnadigte Sünder plötzlich zu einem geliebten Kind von Gott. Er bekommt göttliche Natur geschenkt. Wer den Herrn Jesus in sein Leben aufnimmt, der nimmt damit sein Leben auf. Jetzt wohnt der Herr Jesus Christus durch den Heiligen Geist im Leben des ehemaligen Sünders. Gott hat ihn als geliebtes Kind aufgenommen. Der ganze Himmel ist jetzt seine zukünftige Heimat, in der er einmal eintreten wird, wenn er hier auf der Erde stirbt. Und das ist das Wunder der Wiedergeburt. So wie ein Mensch durch eine natürliche Geburt in diese Welt hineingeboren wird, so wird ein Mensch, der sein Leben Jesus Christus anvertraut, durch die geistliche Neugeburt für immer und ewig zu einem geliebten Kind Gottes. Und der Herr Jesus sagt, dass nichts und niemand mehr uns aus seiner Hand reißen kann. Dieses Wunder der Wiedergeburt kann nicht rückgängig gemacht werden, weil ein völlig neues Wesen entstanden ist, ausgestattet mit göttlicher Natur und ewigem Leben. Welch ein Wunder! Ich kann mich noch genau an den Tag erinnern, an dem Gott dieses Wunder in meinem Leben vollbracht hat. Durch das Lesen in der Bibel und durch Gespräche mit erfahrenen Christen wurde ich an den Punkt geführt, dass ich mich als Sünder vor Gott erkannt habe. Als Sünder, der dringend Vergebung braucht. Und so lernte ich Jesus Christus kennen und das, was er am Kreuz für mich vollbracht hat. Er ist gestorben und er ist wieder auferstanden von den Toten. Und zu ihm habe ich dann an diesem bestimmten Tag vor vielen Jahren gebetet und ihn eingeladen, in mein Leben zu kommen. Ich habe ihm meine Sündenschuld bekannt und habe ihm gesagt, wie leid es mir tut, dass ich so viele Jahre ohne ihn gelebt und so viel verkehrt gemacht habe. Ich sagte ihm meine Sündenschuld und spürte sofort, dass er mich im selben Moment auch von der Last meiner Schuld befreit hat, so wie er es in der Bibel versprochen hat. Und als ich ihm von Herzen dafür dankte, zogen plötzlich ein ganz tiefer Frieden und eine ganz große Freude in mein Herz ein. Und von diesem Augenblick an hatte ich Gewissheit, dass ich jetzt ein Kind von Gott bin. Ja, jetzt war dieses Wunder der Wiedergeburt auch an mir geschehen. Von diesem Moment an war ich verbunden und verwurzelt mit Jesus Christus, mit seiner Liebe, mit seinem Sieg über den Tod, mit seinem ewigen Leben und mit der ganzen himmlischen Herrlichkeit. Jetzt war ich wirklich ein Kind Gottes geworden und mein Herz war voller Jubel. Wie dankbar bin ich meinem Herrn Jesus für dieses Wunder, das er an mir getan hat. Jetzt gehöre ich ihm
und darf mit seiner Hilfe und mit seiner Kraft lernen, ihm nachzufolgen und nach seinen guten Anweisungen in der Bibel zu leben. Vorher war ich wie eine Raupe an die Erde gefesselt. Jetzt bin ich ein neues Wesen, wie ein Schmetterling, der jetzt nicht mehr auf der Erde krabbelt, sondern sich in die Lüfte emporschwingt. Jetzt bin ich mit Gott versöhnt. Ich gehöre ihm. Jetzt habe ich ewiges Leben und sein Versprechen, dass er immer bei mir bleibt und in mir wohnt. Jetzt habe ich die Aussicht auf eine wunderbare, herrliche, himmlische Heimat, in der ich mit Gott und mit allen anderen gläubigen Menschen die Ewigkeit verbringen werde. Nein, es gibt kein größeres Wunder als die geistliche Wiedergeburt, die aus einem verlorenen, kaputten Menschen ein fröhliches und geliebtes Kind von Gott macht. Und dafür will ich jetzt im Gebet dem Herrn danken. Herr Jesus Christus, danke, dass du uns einen Weg zurück zu Gott, dem Vater, geschaffen hast. Danke dafür, dass du in deiner großen Liebe zu allen Menschen diese Botschaft verkündigen lässt. Danke, dass es Hoffnung gibt in einer untergehenden Welt durch den Glauben an dich. Gelobt und gepriesen seist du für alle Ewigkeit. Amen.

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Der Dienst des biblischen Hörfunks ist ein Gemeinschaftsprojekt, ist eine Arbeit, die in Partnerschaft mit einigen Geschwistern geschieht. Dazu fällt mir Philipper 1, Verse 3 bis 6 ein. Ich danke meinem Gott, so oft ich euer gedenke, welches ich alle Zeit tue in allem meinem Gebet für euch alle und tue das Gebet mit Freuden. Über eure Gemeinschaft am Evangelium vom ersten Tage an bisher und bin desselben in guter Zuversicht, dass der in euch angefangen hat das gute Werk, der wird es auch vollführen, bis an den Tag Jesu Christi. 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Der Herr segne, bewahre, festige jeden im Glauben. Bis an den Tag Jesu Christi.

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3: Kapitel 4. Höret, meine Söhne, die Mahnung eures Vaters. Merkt auf, dass ihr lernet und klug werdet, denn ich gebe euch eine gute Lehre. Verlasst meine Weisung nicht. Denn als ich noch Kind in meines Vaters Hause war, ein zartes, das einzige unter der Obhut meiner Mutter, da lehrte er mich und sprach: Lass dein Herz meine Worte aufnehmen, halte meine Gebote, so wirst du leben. Erwirb Weisheit, erwirb Einsicht, vergiss sie nicht und weiche nicht von der Rede meines Mundes. Verlass sie nicht, so wird sie dich bewahren. Liebe sie, so wird sie dich behüten. Denn der Weisheit Anfang ist, erwirb Weisheit und erwirb Einsicht mit allem, was du hast. Achte sie hoch, so wird sie dich erhöhen und wird dich zu Ehren bringen, wenn du sie herzest. Sie wird dein Haupt schön schmücken und wird dich zieren mit einer prächtigen Krone. Höre, mein Sohn, und nimm an meine Rede, so werden deiner Jahre viel werden. Ich will dich den Weg der Weisheit führen. Ich will dich auf rechter Bahn leiten, dass, wenn du gehst, dein Gang dir nicht sauer werde. Und wenn du läufst, du nicht strauchelst. Bleibe in der Unterweisung. Lass nicht ab davon. Bewahre sie, denn sie ist dein Leben. Komm nicht auf den Pfad der Gottlosen und tritt nicht auf den Weg der Bösen. Lass ihn liegen und geh nicht darauf. Weiche von ihm und geh vorüber. Denn jene können nicht schlafen, wenn sie nicht übel getan. Und sie ruhen nicht, wenn sie nicht Schaden getan. Sie nähren sich vom Brot des Frevels und trinken vom Wein der Gewalttat. Der gerechten Pfad glänzt wie das Licht am Morgen, das immer heller leuchtet bis zum vollen Tag. Der gottlosen Weg aber ist wie das Dunkel. Sie wissen nicht, wodurch sie zu Fall kommen werden. Mein Sohn, merke auf meine Rede und neige dein Ohr zu meinen Worten. Lass sie dir nicht aus den Augen kommen. Behalte sie in deinem Herzen, denn sie sind das Leben denen, die sie finden, und heilsam ihrem ganzen Leibe. Behüte dein Herz mit allem Fleiß, denn daraus quillt das Leben. Tu von dir die Falschheit des Mundes und sei kein Lästermaul. Lass deine Augen stracks vor sich sehen und deinen Blick gerade ausgerichtet sein. Lass deinen Fuß auf ebener Bahn gehen und alle deine Wege seien gewiss. Weiche weder zur Rechten noch zur Linken. Wende deinen Fuß vom Bösen. Kapitel 5. Mein Sohn, merke auf meine Weisheit. Neige dein Ohr zu meiner Lehre, dass du behaltest guten Rat und dein Mund wisse Erkenntnis zu bewahren. Denn die Lippen der fremden Frau sind süß wie Honigseim und ihre Kehle ist glatter als Öl. Hernach aber ist sie bitter wie Wermut und scharf wie ein zweischneidiges Schwert. Ihre Füße laufen zum Tode hinab, ihre Schritte führen ins Totenreich, dass du den Weg des Lebens nicht wahrnimmst. Haltlos sind ihre Tritte, und du merkst es nicht. So gehorchet mir nun, meine Söhne, und weicht nicht von der Rede meines Mundes. Lass deine Wege ferne von ihr sein und nahe nicht zur Tür ihres Hauses, dass du nicht andern gebest deine Kraft und deine Jahre einem Unbarmherzigen, dass sich nicht Fremde von deinem Vermögen sättigen und was du mühsam erworben, nicht komme in eines anderen Haus und müssest hernach seufzen, wenn dir Leib und Leben vergehen und sprechen: Ach, wie konnte ich die Zucht hassen und wie konnte mein Herz die Warnung verschmähen, dass ich nicht gehorchte der Stimme meiner Lehrer und mein Ohr nicht kehrte zu denen, die mich lehrten. Ich wäre fast ganz ins Unglück gekommen vor allen Leuten und allem Volk. Trinke Wasser aus deiner Zisterne, und was quillt aus deinem Brunnen? Sollen deine Quellen herausfließen auf die Straße und deine Wasserbäche auf die Gassen? Habe du sie allein und kein Fremder mit dir. Dein Born sei gesegnet und freue dich des Weibes deiner Jugend. Sie ist lieblich wie eine Gazelle und holdselig wie ein Reh. Lass dich von ihrer Anmut alle Zeit sättigen und ergötze dich alle Wege an ihrer Liebe. Mein Sohn, warum willst du dich an der Fremden ergötzen und herzest eine andere? Denn eines jeden Wege liegen offen vor dem Herrn, und er hat Acht auf aller Menschengänge. Den Gottlosen werden seine Missetaten fangen, und er wird mit den Stricken seiner Sünde gebunden. Er wird sterben, weil er Zucht nicht wollte, und um seiner großen Torheit willen wird er hingerafft werden. Kapitel 6. Mein Sohn, hast du gebürgt für deinen Nächsten und hast du Handschlag gegeben für einen anderen und bist du gebunden durch deine Worte und gefangen in der Rede deines Mundes, so tu doch dies, mein Sohn, damit du wieder frei werdest, denn du bist in deines Nächsten Hand. Geh hin, dränge und bestürme deinen Nächsten, lass deine Augen nicht schlafen, noch deine Augenlider schlummern. Errette dich wie ein Reh aus der Schlinge und wie ein Vogel aus der Hand des Fängers. Geh hin zur Ameise, du Fauler, sieh an ihr Tun und lerne von ihr. Wenn sie auch keinen Fürsten noch Hauptmann noch Herrn hat, so bereitet sie doch ihr Brot im Sommer und sammelt ihre Speise in der Ernte. Wie lange liegst du, Fauler? Wann willst du aufstehen von deinem Schlaf? Ja, schlafe noch ein wenig, schlummere ein wenig, schlage die Hände ineinander ein wenig, dass du schlafest. So wird dich die Armut übereilen wie ein Räuber. Der Mangel wie ein gewappneter Mann. Ein heilloser Mensch, ein nichtswürdiger Mann, wer einhergeht mit trügerischem Munde, wer winkt mit den Augen, gibt Zeichen mit den Füßen, zeigt mit den Fingern, trachtet nach Bösem und Verkehrtem in seinem Herzen und richtet alle Zeit Hader an. Darum wird plötzlich sein Verderben über ihn kommen. Und er wird schnell zerschmettert werden, und keine Hilfe ist da. Diese sechs Dinge hasst der Herr, diese sieben sind ihm ein Greuel. Stolze Augen, falsche Zunge, Hände, die unschuldiges Blut vergießen, ein Herz, das arge Ränke schmiedet, Füße, die behende sind, Schaden zu tun, ein falscher Zeuge, der frech Lügen redet, und wer Hader zwischen Brüdern anrichtet. Mein Sohn, bewahre das Gebot deines Vaters und lass nicht fahren die Weisung deiner Mutter. Binde sie dir aufs Herz alle Zeit und hänge sie um deinen Hals, dass sie dich geleiten, wenn du gehst, dass sie dich bewachen, wenn du dich legst, dass sie zu dir sprechen, wenn du aufwachst. Denn das Gebot ist eine Leuchte und die Weisung ein Licht und die Vermahnung ist der Weg des Lebens, auf dass du bewahrt werdest vor der Frau deines Nächsten, vor der glatten Zunge der Fremden. Lass dich nach ihrer Schönheit nicht gelüsten in deinem Herzen und lass dich nicht fangen durch ihre Augenlider. Denn eine Hure bringt einen nur ums Brot, aber eines anderen Ehefrau um das kostbare Leben. Kann auch jemand ein Feuer unterm Gewand tragen, ohne dass seine Kleider brennen? Oder könnte jemand auf Kohlen gehen, ohne dass seine Füße verbrannt würden? So geht es dem, der zu seines nächsten Frau geht. Es bleibt keiner ungestraft, der sie berührt. Es ist für einen Dieb nicht so schmachvoll, wenn er stiehlt, um seine Gier zu stillen, weil ihn hungert. Wenn er ergriffen wird, ersetzt er siebenfach und gibt her alles Gut seines Hauses. Aber wer mit einer Verheirateten die Ehe bricht, der ist von Sinnen. Wer sein Leben ins Verderben bringen will, der tut das. Schläge und Schande treffen ihn, und seine Schmach ist nicht zu tilgen. Denn Eifersucht erweckt den Grimm des Mannes, und er schont nicht am Tage der Vergeltung und achtet kein Sühnegeld und nimmt nichts an, wenn du auch viel schenken wolltest. Kapitel 7. Mein Sohn, behalte meine Rede und verwahre meine Gebote bei dir. Behalte meine Gebote, so wirst du leben, und hüte meine Weisung wie deinen Augapfel. Binde sie an deine Finger, schreibe sie auf die Tafel deines Herzens. Sprich zur Weisheit, du bist meine Schwester, und nenne die Klugheit deine Freundin, dass sie dich behüte vor der Frau des anderen, vor der Fremden, die glatte Worte gibt. Denn am Fenster meines Hauses guckte ich durchs Gitter und sah einen unter den Unverständigen und erblickte unter den jungen Leuten einen törichten Jüngling. Der ging über die Gasse zu ihrer Ecke und schritt daher auf dem Wege zu ihrem Hause in der Dämmerung, am Abend des Tages, als es Nacht wurde und dunkel war. Und siehe, da begegnete ihm eine Frau im Hurengewand, listig, wild und unbändig, dass ihre Füße nicht in ihrem Hause bleiben können. Jetzt ist sie draußen, jetzt auf der Gasse und lauert an allen Ecken. Und sie erwischt ihn und küsst ihn, wird dreist und spricht, ich hatte Dankopfer zu bringen, heute habe ich meine Gelübde erfüllt, darum bin ich ausgegangen dir entgegen, um nach dir zu suchen und habe dich gefunden. Ich habe mein Bett schön geschmückt mit bunten Decken aus Ägypten. Ich habe mein Lager mit Myrrhe besprengt, mit Aloe und Zimt. Komm, lass uns kosen bis an den Morgen und lass uns die Liebe genießen. Denn der Mann ist nicht daheim. Er ist auf eine weite Reise gegangen. Er hat den Geldbeutel mit sich genommen. Er wird erst zum Vollmond wieder heimkehren. Sie überredet ihn mit vielen Worten und gewinnt ihn mit ihrem glatten Munde. Er folgt ihr alsbald nach, wie ein Stier zur Schlachtbank geführt wird und wie ein Hirsch, der ins Netz rennt, bis ihm der Pfeil die Leber spaltet, wie ein Vogel zur Schlinge eilt und weiß nicht, dass es das Leben gilt. So höret nun auf mich, meine Söhne, und merket auf die Rede meines Mundes. Lass dein Herz nicht abweichen auf ihren Weg und irre nicht ab auf ihrer Bahn, denn zahlreich sind die Erschlagenen, die sie gefällt hat, und viele sind, die sie getötet hat. Ihr Haus ist der Weg ins Totenreich, da man hinunterfährt in des Todes Kammern.
2: Sie hörten soeben aus dem Buch der Sprüche die Kapitel 4 bis 7. Das war die tägliche Bibellese des biblischen Hörfunks. 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

Wie gut ist es, wenn wir tatsächlich gemäß unserem Glaubensbekenntnis leben. Nur so werden wir Gott ehren und seinen Namen nicht missbrauchen. Unser ganzes Leben soll ein Gottesdienst sein, aus Liebe zu unserem Gott und Retter. Im dritten Buch Mose, Kapitel 22 heißt es: Darum haltet meine Gebote und tut danach, denn ich bin der Herr, dass ihr meinen heiligen Namen nicht entheiligt und ich geheiligt werde unter den Kindern Israel. Denn ich bin der Herr, der euch heiligt, der euch aus Ägyptenland geführt hat, dass ich euer Gott wäre, ich der Herr.

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1: Unser Merkvers für diese Woche steht in Sprüche Kapitel 28, Vers 5. Böse Leute merken nicht aufs Recht, die aber nach dem Herrn fragen, merken auf alles. Sprüche Kapitel 28, Vers 5.

0: Eine hohe Nacht der klaren Sterne, die auf allen Bergen sind. Heute muss die Erde werden wie ein neugeborenes Kind. Da war auch das neugeborene Kind, aber die Erde musste neugeboren, waren die Sterne da. Und zwar alles die Begrifflichkeit verkehrt. Der Baumann hat es gedichtet, der auch gedichtet hat, es zittern die Morschenknochen der Welt vor dem großen Krieg. Wir werden weiter marschieren. Religiöse Begriffe, aber man hat uns Jesus genommen. Wenn jemand aus der Kirche ausgetreten ist, war er nicht ungläubig, sondern gottgläubig. Stand in unserem Stammbuch drin, GGL. Über Gott kann man reden. Die Muslime haben auch Gott, die Hindus haben Gott, aber nicht Jesus. Und nach 45 wollten wir bewusst wieder als Christen anfangen. Jesu Name nie verklinget, von Norwegen gekommen. Jesus Christus, König und Herr. Sein ist das Reich, die Macht, die er hat, uns Richard Lorcher gedichtet. Gilt kein anderer Name, jetzt und ewig Amen. Weiß doch, der erste Posaunentag, 46 in Ulm, zerstörten Ulm, Losung, Jesus Christus herrscht als König. Die anderen Machthaber sind weg. Heinemann hat beim Kirchentag in Essen gesagt, eure Herren gehen, unser Herr kommt.
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Der einzige Weg, aus unserer Sünde befreit, gereinigt und vergeben zu werden, ist der Weg, den Gott, unser Schöpfer und Richter, für uns geschaffen hat. Über diesen Weg spricht die Bibel. Es ist der menschgewordene Sohn Gottes. Im Matthäusevangelium Kapitel 1 lesen wir: Die Geburt Jesu Christi war aber also, als nämlich Maria, seine Mutter, dem Josef verlobt war, wurde sie, ehe sie zusammengekommen waren, schwanger erfunden von dem Heiligen Geiste. Da erschien ihm ein Engel des Herrn im Traum und sprach: Josef, Sohn Davids, fürchte dich nicht, Maria, dein Weib, zu dir zu nehmen, denn das in ihr Gezeugte ist von dem Heiligen Geiste. Und sie wird einen Sohn gebären, und du sollst seinen Namen Jesus heißen, denn er wird sein Volk erretten von ihren Sünden.

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1: Wir kommen jetzt zu einem neuen Abschnitt in unserem Kurs, in dem wir den Schritt 1 betrachten werden. Beobachtung. Was sehe ich? Also Kapitel 5, der Wert genauer Beobachtung. Der erste Schritt im Bibelstudium ist Beobachtung, bei der wir uns die Frage stellen und beantworten, was sehe ich? Wenn der Psalmist betete, öffne meine Augen, damit ich schaue die Wunder aus deinem Gesetz, Psalm 119, Vers 18, dann bat er um die Gabe der Beobachtung. Er bat Gott darum, die Binden von seinen Augen wegzureißen, damit er Einsicht bekam in die Wahrheiten, die Gott geoffenbart hatte. Warum ist der eine ein besserer Bibelstudent als ein anderer? Er kann mehr sehen, das ist alles. Für beide ist dieselbe Wahrheit im Text vorhanden. Der einzige Unterschied zwischen ihnen ist, was jeder von ihnen in einem Kubikmeter Raum zu entdecken mag. Haben Sie jemals an einem Bibelstudium teilgenommen oder eine Predigt angehört über eine Stelle, die Sie selbst schon studiert haben und vielleicht sogar andere darüber belehrt haben, doch jetzt fragen Sie sich erstaunt, betrachten wir hier eigentlich dieselbe Stelle? Sie müssen sich mit der Frage auseinandersetzen, warum kann der andere darin mehr entdecken als ich? Warum hat er so viel mehr aus dem Text herausholen können? Der Unterschied zwischen ihnen beiden ist der Unterschied, den ein Sherlock Holmes gerne hervorhob. Du siehst, aber du beobachtest nicht. Die Fähigkeit zu beobachten ist ein Wachstumsprozess. Louis Agassiz, der berühmte Naturforscher des 19. Jahrhunderts in Harvard, wurde einmal gefragt, was war Ihr größter Beitrag für die Wissenschaft? Seine Antwort war, ich habe Männern und Frauen das Beobachten gelehrt. Er pflegte ein beeindruckendes Experiment durchzuführen, um dies zu erreichen. Er stellte einen übel riechenden Fisch auf einen Seziertablett, hielt es dem Studenten unter die Nase und gab ihm den Auftrag, betrachten Sie dieses Exemplar eingehend und schreiben Sie alles auf, was Sie sehen. Der Student begann mit Begeisterung wenigstens 20 oder 30 Einzelheiten aufzuschreiben. Währenddessen verschwand der Professor und ließ sich erst am nächsten Tag wieder blicken. Als er hinzutrat, fragte er einfach, »Na, wie geht's?« »Oh, ich habe 37 verschiedene Einzelheiten entdeckt«, antwortete ihm der Student voller Stolz. »Wunderbar«, rief sein Lehrer, »machen Sie weiter so.« Der Student allerdings dachte bei sich, »Mensch, ich habe alles gesehen, was es bei diesem Fisch zu sehen gibt.« Doch solange der Professor ihm sagte, dass er weitermachen soll, ging er natürlich zum Fisch zurück und setzte seine Untersuchung fort. Die Angelegenheit zog sich schließlich über 2 Wochen hin. Nichts als den Fisch anschauen. Sehen Sie, die Genialität des Professors lag in der Erkenntnis, dass die Grundlage wissenschaftlicher Forschung genaues Beobachten ist. Und das Gleiche gilt fürs gute Bibelstudium. Es ist interessant, wie viele Kleinigkeiten oft den Unterschied in einem Kriminalroman oder in einer wachsechten polizeilichen Ermittlung ausmachen. Alles hängt von, Ausführungszeichen, unbedeutenden Details ab. Die Augenfarbe der Verdächtigen, die Tageszeit, eine falsche Aussprache. Die Fakten liegen auf der Hand, jeder kann sie sehen, doch nur der Meisterdetektiv bemerkt sie. Du siehst, aber du beobachtest nicht. Ich möchte Ihnen jetzt einen Abschnitt von dem Buch »Das Zeichen der 4« von Sir Arthur Conan Doyle vorlesen. Die Uhr. Sie sagten, dass man es kaum vermeiden könne, einem Gegenstand, welchem auch immer, den man täglich in Gebrauch hat, den Stempel der eigenen Persönlichkeit aufzudrücken. Und zwar derart deutlich, dass ein geübter Beobachter diesen Stempel ganz leicht zu lesen vermag. Nun, ich habe hier eine Uhr, die erst kürzlich in meinen Besitz gelangt ist. Wollen Sie die Güte haben, mich Ihre Ansicht über den Charakter und die Gewohnheiten des ehemaligen Besitzers wissen zu lassen? Ich reichte ihm mit einem leichten Anflug von Schadenfreude die Uhr hinüber, denn die Aufgabe schien mir unlösbar und ich beabsichtigte, ihm auf diese Weise für den etwas überheblichen Ton, den er gelegentlich aufzuschlagen pflegte, eine Lehre zu erteilen. Er wog die Uhr in der Hand, schaute das Zifferblatt aus nächster Nähe an, öffnete den Rückendeckel und prüfte das Werk. Erst mit dem bloßen Auge, dann mit einer starken Lupe. Als er schließlich den Deckel zuschnappen ließ und mir die Uhr zurückreichte, konnte ich beim Anblick seines enttäuschten Gesichts kaum ein Lächeln unterdrücken. »Die Uhr bietet nur wenige Anhaltspunkte«, bemerkte er, »denn sie ist vor kurzem gereinigt worden, wodurch ich aufschlussreicher Spuren beraubt bin.« »Sie haben recht«, antwortete ich, »sie wurde gereinigt, ehe man sie mir schickte.« In der Tiefe meines Herzens warf ich meinem Freund vor, eine lahme und wenig überzeugende Entschuldigung vorgebracht zu haben, um sein Versagen zu beschönigen. Was für Spuren hätte er in der nicht gereinigten Uhr schon finden können? Obwohl unbefriedigend, war meine Untersuchung doch nicht vollkommen fruchtlos, bemerkte er und starrte mit glanzlosen Augen zur Decke. Ihre Korrektur vorbehalten, würde ich annehmen, dass die Uhr ihrem älteren Bruder gehörte, der sie von ihrem Vater geerbt hat. Das schließen Sie zweifellos aus den Initialen HW auf der Rückseite. Genau, das W lässt auf Ihren Familiennamen schließen. Das Herstellungsdatum der Uhr liegt etwa 50 Jahre zurück und die Initialen sind so alt wie die Uhr selbst. Folglich wurde sie schon für einen Vertreter der vergangenen Generation hergestellt. Wertgegenstände fallen bei der Erbschaft gewöhnlich dem ältesten Sohn zu. Und es ist sehr wahrscheinlich, dass dieser den gleichen Namen trägt wie der Vater. Ihr Vater ist, wenn ich mich recht erinnere, schon seit vielen Jahren tot. Folglich war die Uhr im Besitz Ihres älteren Bruders. Bis hierhin stimmt alles, bestätigte ich. Haben Sie sonst noch etwas bemerkt? Er war ein Mensch von nachlässigen Gewohnheiten, sehr nachlässigen und sehr leichtfertig. Er hatte gute Aussichten im Leben, verpasste aber alle seine Chancen, lebte geraume Zeit in Armut, die gelegentlich von kurzen Zeiten des Wohlstands unterbrochen wurde, und starb schließlich, nachdem er sich dem Trunk ergeben hatte. Das ist alles, was ich daraus ersehen kann. Ich sprang auf und hinkte erregt und mit beträchtlicher Entrüstung im Herzen durchs Zimmer. »So etwas ist Ihrer unwürdig, Holmes«, begann ich schließlich. »Ich hätte nie geglaubt, dass Sie so tief sinken könnten.« Sie haben in meiner Familiengeschichte nachgeforscht und geben vor, all Ihr Wissen über das Leben meines unglücklichen Bruders auf irgendeine wundersame Weise von dieser Uhr abgelesen zu haben? Sie können nicht von mir erwarten, dass ich Ihnen das glaube. Es ist nicht nett von Ihnen und hat, um ganz offen zu sein, etwas Hochstaplerisches an sich. Mein lieber Doktor, sagte er begütigend, ich bitte Sie um Entschuldigung. Da ich dies als ein unpersönliches Problem betrachtete, vergaß ich, wie persönlich und peinlich meine Aussage für Sie sein musste. Ich versichere Ihnen jedenfalls, dass ich bis zu dem Augenblick, dass Sie mir die Uhr aushändigten, nicht einmal wusste, dass Sie einen Bruder hatten. Aber um Himmels Willen, wie kamen Sie dann zu diesen Schlüssen? Sie stimmen absolut bis in jede Einzelheit. Oh, das ist Glückssache. Ich konnte nur sagen, was annähernd wahrscheinlich ist. Habe aber bei weitem nicht erwartet, dass meine Angaben exakt sein würden. Und Sie haben nicht nur geraten? Nein, nein, ich verlege mich nie aufs Raten, halte es vielmehr für eine entsetzliche Gewohnheit, die die Fähigkeit zu logischem Denken zerstört. Sonderbar erscheint Ihnen dies alles nur, weil Sie meinem Gedankengang nicht folgen oder weil Sie kleine Tatsachen nicht beachten, von denen die Schlussfolgerung weitgehend abhängt. Ich begann zum Beispiel mit der Feststellung, dass Ihr Bruder nachlässig war. Wenn Sie den unteren Teil dieses Uhrgehäuses betrachten, so sehen Sie, dass es nicht nur an zwei Stellen eingedrückt, sondern überall zerkratzt und abgeschürft ist von harten Gegenständen wie Schlüsseln oder Münzen, die er offenbar in der gleichen Tasche zu tragen pflegte. Es ist gewiss keine große Kunst, herauszuschließen, dass der Mann, der eine Uhr im Wert von 5 Pfund so, Anführungszeichen, fürsorglich behandelt, ein nachlässiger Mensch sein muss. Ebenso wenig ist es eine an den Haaren herbeigezogene Schlussfolgerung, dass ein Mann, der einen Gegenstand von einem solchen Wert erbt, auch in anderen Hinsicht recht wohl versorgt sein muss. Ich nickte zum Zeichen, dass ich seinen Ausführungen folgen konnte. Es ist ein weit verbreiteter Brauch unter den Pfandleihern in England, die Nummer des Pfandscheins mit einer Nadel auf der Innenseite des Uhrdeckels einzuritzen. Das ist viel praktischer als ein Anhängezettel, weil man nicht Gefahr läuft, die Nummer zu verlieren oder zu verwechseln. Auf der Innenseite dieses Uhrdeckels sehe ich mit meiner Lupe nicht weniger als 4 solcher Eintragungen. Daraus schließe ich erstens, Ihr Bruder saß oft auf dem Trockenen. Zweitens, er kannte gelegentlich Zeiten des Wohlstands, sonst hätte er das Pfand nicht wieder einlesen können. Und zum Schluss bitte ich Sie, die hintere Platte anzuschauen, in der das Schlüsselloch ist. Sehen Sie die unzähligen Kratzer um das Loch herum? Spuren des ausrutschenden Schlüssels. Könnte der Schlüssel in der Hand eines nüchternen Mannes solche Rillen einkerben? Die Uhr eines Trinkers wird stets solche Kratzer aufweisen. Er zieht die Uhr nachts auf und hinterlässt die Spuren seiner unsicheren Hand. Sehen Sie in diesen Schlussfolgerungen irgendetwas Geheimnisvolles? Also das war Sir Arthur Conan Doyle, das Zeichen der 4. Wir fahren fort und gehen zum Kapitel 6. Beginnen wir mit einem Vers. Sie sind nun bereit, selbstständig die Bibel zu studieren? Ich will es hoffen. In diesem Kapitel will ich von ganz vorne anfangen und einen einzelnen Vers betrachten. Apostelgeschichte 1,8. Ich werde Ihnen zeigen, wie man beim Beobachten vorgeht, damit Sie am Text sehen, wie man dies in die Tat umsetzen kann. Folgen Sie dem Text in Ihrer Bibel, während ich die Fragen dazu stelle, damit Sie sehen, was man dadurch entdecken kann. Erinnern Sie sich daran, was die Hauptsache bei der Beobachtung ist? Was sehe ich? Also beginnen Sie mit einzelnen Begriffen. Wir haben gelernt, dass wir beim Beobachten damit beginnen müssen, uns einzelne Begriffe näher anzuschauen. Welcher ist der wichtige Begriff in Apostelgeschichte Kapitel 1, Vers 8? Also Apostelgeschichte 1,8. Aber ihr werdet Kraft empfangen, wenn der Heilige Geist auf euch gekommen ist. Und ihr werdet meine Zeugen sein, sowohl in Jerusalem als auch in ganz Judäa und Samaria und bis an das Ende der Erde. Welcher ist der wichtigste Begriff in diesem Vers? Es ist das erste Wort, das ich sehe. Aber. Also markieren Sie dieses Wort in Ihrer Bibel. Das Wort aber weist auf einen Gegensatz hin. Später werden wir noch sehen, dass Gegensätze in der Schrift immer wichtig sind. Sie zeigen einen Richtungswechsel an. Was zwingt mich, das Wort aber an dieser Stelle zu tun? Zum vorhergehenden Text zurückzugehen, ist ein weiterer wichtiger Aspekt des Bibelstudiums, den wir unbedingt berücksichtigen müssen. Ich beginne dieses Kapitel mit Vers 8. Wir sollten jedoch nie etwas isoliert studieren, sondern immer im Zusammenhang. Weil wir uns nahe am Anfang der Apostelgeschichte befinden, lassen Sie uns zurückgehen und von Beginn an den Kontext einbeziehen. Vers 1 beginnt mit der Erwähnung des ersten Berichts, der sich nach kurzem Nachforschen als das Lukas-Evangelium entpuppt. Ich stelle also sofort fest, dass die Apostelgeschichte von demselben Schreiber, Dr. Lukas, verfasst wurde. Eine wichtige Frage, die Sie sich jetzt beantworten sollten. Wer war Lukas? Schreiben Sie alles auf, was Sie über ihn in Erfahrung bringen können. Das Lukas-Evangelium und die Apostelgeschichte bilden also ein zweibändiges Werk. Das Lukas-Evangelium beginnt mit der Geschichte und die Apostelgeschichte setzt sie fort. Weiterhin erkenne ich, dass das Lukas-Evangelium und die Apostelgeschichte das gleiche Thema haben. Alles, was Jesus angefangen hat, zu tun und auch zu lehren. Dies ist ein deutlicher Hinweis, dass die Apostelgeschichte mir einen Bericht über den fortlaufenden Dienst Christi durch seine Apostel geben wird. Das Lukas-Evangelium und die Apostelgeschichte haben aber nicht nur das gleiche Thema, sie sind auch an denselben Empfänger gerichtet, an einen Mann namens Theophilus. Wer war Theophilus? Wenn ich zurückgehe zu Lukas 1,3, dann entdecke ich, dass er dort vortrefflichster Theophilus genannt wird. Was vielleicht bedeutet, dass er einen Titel oder eine bedeutende Stellung innehatte. Aber hier wird er einfach Theophilus genannt. Vielleicht hat er in der Zeit zwischen der Verfassung des Lukas-Evangeliums und der Apostelgeschichte Christus kennengelernt und seine Stellung verloren. Vielleicht verwendete Lukas auch nur eine kürzere Form der Anrede, weil sie inzwischen vertrauten Umgang miteinander hatten. Auf jeden Fall hatte Lukas eine bestimmte Person vor Augen, als er die Apostelgeschichte verfasste. Also die Apostelgeschichte beginnt mit einem Gespräch. In Vers 6 finde ich den Herrn und seine Jünger, wie sie über das Reich Gottes reden. Der Text sagt, sie nun, als sie zusammengekommen waren, fragten ihn und sagten. Das ist das Erste, was sie tun, eine Frage zu stellen. Ist dies die Zeit, in der du für Israel das Reich wiederherstellst? Jesus beantwortet ihre Frage. Zunächst abweisend, indem er mit Nachdruck sagt, es ist nicht eure Sache, zu wissen, Vers 7. Dann jedoch positiv, Vers 8. Das ist die Stelle, an der das Wörtchen aber eine so wichtige Rolle spielt. Aber dies ist eure Verantwortung. Also ist Vers 8 Teil eines Gesprächs, bei dem die Jünger Fragen stellen und der Herr sie beantwortet. Hier besteht also ein Zusammenhang mit dem vorhergehenden.

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Vor einiger Zeit, als ich dabei war, den Judasbrief durchzulesen, fiel mir ein Teil eines Verses besonders auf. Ein Teil, der über falsche Lehre handelt. Diese sind Murrende, mit ihrem Lose Unzufriedene. Diese Worte haben mich wie ein Blitz getroffen, denn ich merkte auf einmal, dass ich nur allzu gerne murre und oft unzufrieden bin. Heute preise ich den Herrn für diese ernste und, ja, schwere Ermahnung, die ich erhalten habe durch sein Wort. Und ich bitte ihn um Gnade, um ein dankbares Herz, einen zufriedenen Geist zu haben. Ich möchte den Herrn nicht durch meine Eigenschaften und Verhaltensweisen entehren. Und ich denke, Sie haben dieselbe Einstellung. Möge die Sendung des biblischen Hörfunks Ihnen dabei helfen. Mögen wir ein Segen für andere sein, zur Ehre Gottes. Ja.

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1: Unser Merkvers für diese Woche steht in Sprüche Kapitel 28, Vers 5. Böse Leute merken nicht aufs Recht, die aber nach dem Herrn fragen, merken auf alles. Sprüche Kapitel 28, Vers 5.

Oft denken wir leider über Spenden und finanzielle Beiträge zum Gemeindedienst oder zu einem christlichen Werk nur als Opfergaben. Dabei vergessen wir, dass wir dadurch Gott gegenüber unseren Dank und unsere Prioritäten bekunden. Wir lernen in 2. Korinther 9: Ich meine aber das, wer da kärglich sät, der wird auch kärglich ernten. Und wer da sät im Segen, der wird auch ernten im Segen. Ein jeglicher nach seiner Willkür, nicht mit Unwillen oder aus Zwang, denn einen fröhlichen Geber hat Gott lieb. Gott aber kann machen, dass allerlei Gnade unter euch reichlich sei, dass ihr in allen Dingen

Wie steht es zwischen Ihnen und Ihrem Schöpfer? Welche Zukunftsaussichten haben Sie? Was erwarten Sie nach dem Tod? Im 1. Johannesbrief, Kapitel 5, sagt Gott: Wer den Sohn Gottes hat, der hat das Leben. Wer den Sohn Gottes nicht hat, der hat das Leben nicht.

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Unser Glaube muss aus Gott und zu Gott fließen. Es ist kein Wunschdenken oder eine positive Einstellung, die wir haben, sondern eine feste Überzeugung, die auf Wahrheit und Tatsachen beruht. Ein Beispiel dazu ist Abraham, von dem im Römerbrief Kapitel 4 gesagt wird: Und er hat geglaubt auf Hoffnung, da nichts zu hoffen war, und er ward nicht schwach im Glauben, denn er zweifelte nicht an der Verheißung Gottes durch Unglauben, sondern ward stark im Glauben und gab Gott die Ehre und wusste aufs Allergewisseste, dass was Gott verheißt, das kann er auch tun. Sehnen Sie sich nach solch ein Glaubensleben? 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
1: Der Bestand der Familie und der Bund Gottes, den er mit uns Menschen gemacht hat, bilden eine Einheit. Ohne diese Dinge kann keine Gesellschaft bestehen. Die Differenzen zwischen den Generationen können nur durch Verstehen und Vergeben gelöst werden. Freilich dürfen Kinder die Eltern als von Gott gegebene Autoritäten achten, aber Eltern müssen Kinder als Gottes Ebenbild ebenso achten. Gott hat uns die würdige Aufgabe gegeben, sie in seinem Sinn zu erziehen, als Autoritäten. Sie sollen dann fähig sein, der nächsten Generation das weiterzugeben. Im Gebet lernt eine Familie mit Gott zu rechnen und ihm alles anzuvertrauen. Da sind die Kinder mit inbegriffen. Vater und Mutter erklären ihnen die Bibel und führen sie als Lehrer und Seelsorger in die Gedanken Gottes ein.
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1: Unser Merkvers für diese Woche steht in Sprüche Kapitel 28, Vers 5. Böse Leute merken nicht aufs Recht, die aber nach dem Herrn fragen, merken auf alles. Sprüche Kapitel 28, Vers 5.

0: Seien Sie herzlich willkommen zum Programm Bibelseminar für alle mit Doktor der Theologie Roger Libby. 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Sie hören heute einen Beitrag aus der Serie Der erste Johannesbrief. 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
1: Also, noch in der Zeit, als Apostel lebten, ja, im Jahr 69, geboren wurde er natürlich noch davor, und der Mann lebte nach der Taufe noch 86 Jahre. Der starb 155. Und dieser Polycarp seinerseits war ein Schüler von Johannes, dem Apostel. Er kannte ihn persönlich. Und darum sehen wir sogar ganz genau, wie die Information weitergegangen ist. Also Johannes konnte Polycarp sagen, dass er eben den ersten Johannesbrief geschrieben hat, auch das Johannesevangelium. Und Polycarp, der übrigens in seinen Schriften, wir haben auch Schriften von ihm, zum Beispiel Briefe an die Philipper, ich habe das im griechischen Text, und da zitiert er in Kapitel 6 wörtlich aus dem ersten Johannesbrief, Kapitel 4. Und der wiederum hat das eben Irenäus gesagt. Und so ist die Verbindung also sehr, sehr direkt und kann also so nachgewiesen werden, aber es gibt noch viel mehr Quellen. Aber ich wollte einfach so eine Quelle besonders herausstreichen, um zu zeigen, wie, auf welcher Grundlage, mit welcher Sicherheit diese Überlieferungen für uns zugänglich sind noch heute. Also, darum wissen wir, das ist absolut korrekt, dass man in allen Bibeln schreibt, als Überschrift der erste Brief des Johannes. Aber das hat nicht Johannes geschrieben, sondern Johannes schreibt ab, was von Anfang an war. Und er nennt seinen Namen nicht, er möchte zurücktreten. Es geht um Jesus Christus. Also das muss uns ganz klar sein, wenn wir den ersten Johannesbrief lesen, wir sind da wirklich in die Gegenwart des Sohnes Gottes und der Herrlichkeit seiner Person gestellt. Und dann kommt noch dazu, eben wir haben weitere Informationen aus dieser Frühzeit der Kirchengeschichte, dass Johannes in seinen späteren Jahren nicht mehr in Jerusalem lebte, wie man das noch sieht eben in der Apostelgeschichte zum Beispiel oder im Galaterbrief, diese Begegnung mit Paulus, Galater 2, das war ja in Jerusalem. Aber er zog weg, also in der Zeit nach der Zerstörung Jerusalems im Jahr 70. Da muss man ihn nicht mehr in Jerusalem suchen. Er ist also nicht wie andere Christen wieder zurückgekehrt nach Jerusalem dann, sondern er ist, oder jedenfalls nicht länger, er ist jedenfalls ab dieser Zeit in Ephesus, heutige Westtürkei. Also da, wo diese Gemeinden waren wie Ephesus, Smyrna, weiter, Thyatira, Sardes, Philadelphia, Laodicea. Ja, und an die hat er ja die Offenbarung gerichtet. Da in der Westtürkei, das ist etwa ein Gebiet so groß wie die Schweiz. Dort hatte auch der Apostel Paulus sehr intensiv gearbeitet, mehrere Jahre. Apostelgeschichte 19, aber eben später auch Johannes. Und mit einem besonderen Anliegen gerade für die Juden, die dort im Ausland lebten. Und er ist der letzte aller Apostel, die schließlich in die Ewigkeit abberufen wurden. Er starb, und das wird uns auch eben überliefert, wir wissen sogar solche Überlieferungen. Hieronymus schreibt, dass er im 68. Jahr nach dem Tod und Auferstehung des Herrn Jesus verstorben ist. Da kommen wir auf das Jahr 100.

0: Türkei mit Ephesus, Myrna, Pergamus und so weiter. Ja, und das macht alles Sinn, passt alles schön zusammen. Und nun war es aber so, in diesen letzten Jahren seines Lebens, und er war ein alter Mann. Jetzt kommt es darauf an, wie alt war er, als er mit dem Herrn Jesus begann, umherzureisen in den Evangelien. Nicht wahr? Also er ist auf jeden Fall 70 plus gewesen. Wenn er damals 20 war, dann ist er da am Ende seines Lebens ein 90-jähriger alter Mann. Und er hatte ein ganz besonderes Anliegen. Die frühe Kirche, gerade in dieser Zeit, wurde massiv angegriffen durch ihr Lehrer. Und zwar durch die sogenannte Gnostikerbewegung. Das war eine Bewegung, die Elemente aufgenommen hat aus der griechischen Philosophie, besonders von Platon. Und die haben gesagt, alles Irdische, alles Materielle ist eigentlich etwas Minderwertiges. Was wirklich von Bedeutung ist, das ist das Geistige. Der Geist des Menschen und überhaupt das Geistige. Und so müsste der Mensch sich befreien von diesem minderwertigen Irdischen und müsste höhere geistige Sphären erobern. Und das geschieht durch Erkenntnis. Gnosis, von da kommt Gnostiker, Gnosis heißt auf Griechisch Erkenntnis. Und zwar ist das nicht so zu verstehen, dass das besondere Bibelgelehrte waren, sondern ihre Art von Erkenntnis war etwas Mystisches. Also so, dass man quasi plötzlich in einem Moment, tack, wird einem alles klar. Ja, so ein mystischer Geistesblitz konnte dazu führen, dass man eben ein Gnostiker wurde und dann auf die anderen runterschauen konnte, die eben noch so am Irdischen da hängen und meinen nicht wissen, dass das ganz minderwertig ist. Und der Apostel Paulus erwähnt das schon Jahrzehnte vorher. Da hat das schon seine Anfänge genommen. Aber eben in den 90er Jahren des ersten Jahrhunderts war das sehr, sehr stark und im Vordergrund, diese Bewegung. Können wir lesen 1. Timotheus 6, Vers 20 bis 21.
1: O Timotheus, bewahre das anvertraute Gut, meide das unheilige, nichtige Geschwätz und die Widersprüche der fälschlich sogenannten Erkenntnis. Zu dieser haben sich etliche bekannt und haben darüber das Glaubensziel verfehlt. Die Gnade sei mit dir. Amen.
0: Ja, dieses Wort Kenntnis oder Erkenntnis hier, das ist griechisch Gnosis. Das meint also genau diese Irrlehre. Und er sagt, die fälschlich sogenannte Kenntnis, in Wirklichkeit wissen die gar nichts, die sind blind, aber sie meinen, sie hätten eine höhere Erkenntnis. Und da war gerade in der Zeit, als Johannes eben in seinen letzten Jahren in Ephesus wirkte, war ein Irrlehrer namens Kerinth, der sein Unwesen trieb, nebst anderen. Und er leugnete, dass Jesus Christus ein wirklicher Mensch geworden sei. Also er sagte, Christus, das sei ein Geist, so ein göttlicher Geist, und der ist da erschienen, aber nicht körperlich. Geht ja auch gar nicht. Denn der Körper wäre ja etwas Minderwertiges, nicht wahr? Und darum schreibt dann Johannes in diesem Brief, Kapitel 4, lesen wir da Verse 1 bis 3, bitte. Johannes, Verzeihung. Ah. 1. Johannes 4.
1: Geliebte, glaubt nicht jedem Geist, sondern prüft die Geister, ob sie aus Gott sind. Denn es sind viele falsche Propheten in die Welt ausgegangen. Daran erkennt ihr den Geist Gottes. Jeder Geist, der bekennt, dass Jesus Christus im Fleisch gekommen ist, der ist aus Gott. Und jeder Geist, der nicht bekennt, dass Jesus Christus im Fleisch gekommen ist, der ist nicht aus Gott. Und das ist der Geist des Antichristen, von dem ihr gehört habt, dass er kommt.

0: Und jetzt schon ist er in der Welt.
1: Also hier wird ganz klar gesagt, man kann erkennen, wenn jemand eben nicht bekennt, dass Jesus Christus im Fleisch, das heißt als wirklicher Mensch gekommen ist, dann ist das ein falscher Prophet, ein Verführer. Und wir können gleich noch ein bisschen weiterlesen, Vers 4.
0: Kinder, ihr seid aus Gott und habt jene überwunden, weil der, welcher in euch ist, größer ist als der, welcher in der Welt ist.
1: Noch bis Vers 6, bitte.
0: Sie sind aus der Welt, darum reden sie von der Welt und die Welt hört auf sie. Wir sind aus Gott. Wer Gott erkennt, hört auf uns. Wer nicht aus Gott ist, hört nicht auf uns. Darum erkennen wir den Geist der Wahrheit und den Geist des Irrtums.
1: Ja, also Johannes warnt die Gläubigen vor solchen Leuten wie Korinth, er nennt die gar nicht mit Namen. Und er sagt, es sind nicht nur Einzelne, sondern viele, wie wir noch sehen werden in 1. Johannes 2, die in die Welt hinausgegangen sind und eben so falsch lehren. Aber er sagt, Johannes sagt hier zu den Gläubigen, die er anspricht, Vers 4, ihr seid aus Gott, Kinder. Und habt sie, diese Irrlehrer, überwunden. Und dann sagt er im Kontrast zu ihr, die Adressaten, Vers 6, wir sind aus Gott. Und wenn er sagt wir, dann meint er hier ganz speziell die Apostel. Die 12 für Israel, für die 12 Stämme, und der Apostel Paulus für die aus den Nationen. Und nicht wahr? Johannes war in völliger Übereinstimmung mit Paulus, haben wir gesehen. Und Paulus selber warnt ja auch vor der Gnosis, haben wir gesehen. Hat gesagt, Timotheus, der übrigens damals auch in Ephesus war, zur Zeit von 1. Timotheus. In Ephesus sagt er, wende dich weg von dieser fälschlich sogenannten Kenntnis. Und da haben etliche sich dazu bekannt und sind von dem Glauben abgewichen. Ja, und darum sagt er also, wir, er sagt nicht nur ich. Er war damals der letzte Apostel, der noch lebte. Aber er macht sich immer noch eins mit allen Aposteln und ihrer Lehre. Und er sagt, wir sind aus Gott. Und jetzt ganz wichtig, wer Gott erkennt, hört uns. Wer nicht aus Gott ist, hört uns nicht. Also wie kann man erkennen, ob jemand ein echter Gläubiger ist, wiedergeboren? Das sieht man nicht nur an einem Zeichen. Es gibt eine ganze Serie von Zeichen. Gerade im ersten Johannesbrief werden wir zahlreiche davon kennenlernen. Aber eine davon ist, dass er auf das Wort der Apostel im Neuen Testament hört. Also wenn jemand sagt, das Neue Testament, ja, das ist vielleicht zum Teil inspiriert, aber zum Teil auch nicht. Da sind auch menschliche Dinge drin und sind auch persönliche Ideen, zum Beispiel bei Paulus, mit drin. Oh. Hier sagt er, hieraus erkennen wir den Geist der Wahrheit und den Geist des Irrtums. Da kann man ganz, ganz klar trennen. Da kann man genau unterscheiden. Das geht überhaupt gar nicht. Eben, weil das so Basis war, dass die Gläubigen aufgebaut sind auf der Grundlage der Apostel und Propheten. Epheser 2,20. Ja, und jetzt nach diesen Einführungen, wo ich ein bisschen angedeutet habe, was das Problem ist, das hier im 1. Johannesbrief besonders behandelt wird, gehen wir jetzt zu Vers 1. Und ich werde dann nach und nach auch ein bisschen mehr noch erzählen über die Gnostiker und ihre Lehre und auch wie aktuell das ist für heute. Es ist nämlich so, dass wir immer mehr in einer Zeit leben, die der Zeit des Anfangs der Christenheit gleicht. Damals waren die Gläubigen mit einer heidnischen Gesellschaft innerhalb des Römischen Reiches konfrontiert, die in allen möglichen Punkten total gegen die Bibel ging. Aber in den weiteren Jahrhunderten wurde Europa sehr stark verändert durch die Bibel. Und heute leben wir in einer Zeit, in der ein großer Teil der Europäer sagt, von dem wollen wir gar nichts mehr wissen. Ja? Und Es kann sein, dass jemand sich bewirbt für eine Stelle. Wenn er buddhistisch denken würde, würde er eher angenommen werden, als wenn er christlich denkt. So weit sind wir gekommen. Und wir leben also genau in einer solch christentumfeindlichen Gesellschaft, wie damals am Anfang. Und auch was die Irrlehren anbetrifft, die in der Christenheit kursieren. Also, wie ein Ei dem anderen Ei gleicht. Und darum ist dieser Brief so aktuell, um in unserer Zeit bestehen zu können. So, jetzt haben wir so viel Zeit gebraucht, nur Einleitung. Aber das hilft dann jetzt eben, um das eigentliche Wort Gottes besser zu verstehen. Was von Anfang an war. Was wir gehört, was wir mit unseren Augen gesehen, was wir angeschaut und unsere Hände betastet haben. Um wen geht es hier? Um Jesus Christus. Also Johannes beschreibt, wie er als Ohrenzeuge und Augenzeuge eben Jesus Christus gekannt hat. Was wir gehört, was wir mit unseren Augen gesehen. Und zwar sagt er betreffend das Wort des Lebens. Das Wort des Lebens. Wer ist das? Jesus Christus. Und zwar im Johannesevangelium nennt ja Johannes den Herrn gleich von Anfang an das Wort. Wenn wir da aufschlagen und 1. Johannes offen halten, Johannes 1, derselbe Autor. Liest du, Sascha, Verse 1 bis 3, Johannes 1.
0: Im Anfang war das Wort und das Wort war bei Gott und das Wort war Gott. Dieses war im Anfang bei Gott. Alles ist durch dasselbe entstanden und ohne dasselbe ist auch nicht eines entstanden, was entstanden ist.
1: Ja, und dann von diesem Wort, das da im Anfang war, sagt Johannes dann in Vers 14,
0: und das Wort wurde Fleisch und wohnte unter uns und wir sahen seine Herrlichkeit, eine Herrlichkeit als des Eingeborenen vom Vater, voller Gnade und Wahrheit.
1: Danke. Also da wird klar, das Wort hier ist eine Bezeichnung für Jesus Christus. Im 1. Johannesbrief sagt Johannes betreffend das Wort des Lebens. Er hängt noch des Lebens an. Und das ist auch in Übereinstimmung mit Johannes 1, also im Evangelium. Denn wir haben nicht dazu gelesen, Vers 4. In ihm war das Leben. Und darum heißt er das Wort des Lebens. Nun, ist also Jesus Christus vor etwas mehr als 2000 Jahren in Bethlehem geboren worden. Als Mensch. Und von seiner Mutter in Windeln gewickelt. Ein richtiger Mensch. Gesäugt. Ein richtiger Mensch. Und dann ist er aufgewachsen und hat in Israel gelehrt, was uns die Evangelien beschreiben. Und Johannes kann uns sagen, was von Anfang an war, was wir gehört, was wir mit unseren Augen gesehen, was wir angeschaut und unsere Hände betastet haben. Merkt man, es ist wie, wenn man von weit her kommt. Zuerst, was wir gehört. Und dann das Nächste. Man kann nämlich etwas hören, nur so von Weitem. Hören sagen, ja. Oder man hört die Stimme. Aber der zweite Schritt ist schon sehen, was wir mit unseren Augen gesehen. Und der nächste Schritt, noch näher. Nein, noch vorher.
2: Angeschaut.
1: Eben. Ich wollte gerade die Frage stellen und du beantwortest sie gleich. Ja, das ist gut. Das ist eben sehr gut. Sehen, aber das kann man auch so ein bisschen oberflächlich. Aber wenn man jemanden genau anschaut, das ist noch etwas anderes. Und Johannes hat gesagt, das haben wir so gemacht. Und dann kam der vierte Punkt. Mit den Händen betastet. Und spürt, die merken, das ist kein Geist. Ja, das war nicht wie Nebel, wo man hineingreift. Nein, ein wirklicher Mensch. So wie Johannes schreibt in Kapitel 1, Vers 14 von seinem Evangelium und das Wort wurde Fleisch. Vorher war er nicht Fleisch. Er ist Gott von Ewigkeit her. Im Anfang war das Wort und das Wort war bei Gott und das Wort war Gott. Aber dann wurde er Fleisch. Und Johannes sagt, wir haben ihn berührt. Wir wissen ganz genau, dass er ein richtiger Mensch war.

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So wie es viele Götter gibt, gibt es auch viele Jesus-Figuren, das heißt verschiedene Überzeugungen darüber, wer Jesus war bzw. ist. Es ist deswegen wichtig, sich an das Wort Gottes zu halten, denn nur das ist wahr und zuverlässig. Im Matthäusevangelium Kapitel 3 zum Beispiel lesen wir über eine Begebenheit im Leben Jesu, die uns seine göttliche Natur offenbart. Zu der Zeit kam Jesus aus Galiläa an den Jordan zu Johannes, dass er sich von ihm taufen ließe. Aber Johannes wehrte ihm und sprach: Ich bedarf wohl, dass ich von dir getauft werde, und du kommst zu mir? Jesus aber antwortete und sprach zu ihm: Lass es jetzt also sein, also gebührt es uns, alle Gerechtigkeit zu erfüllen. Da ließ er es ihm zu, und da Jesus getauft war, stieg er alsbald herauf aus dem Wasser, und siehe, da tat sich der Himmel auf über ihm, und er sah den Geist Gottes gleich als eine Taube herabfahren und über ihn kommen, und siehe, eine Stimme vom Himmel herab sprach: Dies ist mein lieber Sohn, an welchem ich wohlgefallen habe.

Was oder wer wir lieben, wird deutlich an unserem Umgang mit unserer Zeit, mit unserem Körper, mit dem, was wir besitzen, mit unseren Mitmenschen. Wenn wir Gott lieben, wie es ihm geziemt, dann wird diese Liebe auch sichtbar werden an dem, was wir schätzen. Jesus warnte und tröstete seine Jünger mit diesen Worten: Fürchte dich nicht, du kleine Herde, denn es ist eures Vaters Wohlgefallen, euch das Reich zu geben. Verkauft, was ihr habt, und gebt Almosen. Machet euch Beutel, die nicht veralten, einen Schatz, der nimmer abnimmt im Himmel, da kein Dieb zukommt und den keine Motten fressen. Denn wo euer Schatz ist, da wird auch euer Herz sein.

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1: Unser Merkvers für diese Woche steht in Sprüche Kapitel 28, Vers 5. Böse Leute merken nicht aufs Recht, die aber nach dem Herrn fragen, merken auf alles. Sprüche Kapitel 28, Vers 5.

0: Willkommen zu dem Programm Ein leidenschaftlicher Rufer zu Jesus Christus. Und dieses Programm ist mit Pastor Wilhelm Busch. Pastor Wilhelm Busch ist ein wahrer Rufer zu Jesus Christus. Es war sein Leben. Es war das, was er geglaubt hat und gelebt hat. Hören Sie heute seine Botschaft. Psalm 106. Passt das Evangelium in unsere Zeit?
1: Gnade sei mit uns und Friede von dem, der da ist und der da war und der da kommt. Amen. Wir hatten uns vorgenommen, wir wollten einige Psalmstellen besprechen, an denen man so hängen bleibt, wenn man sie liest. Da heißt im Psalm 106 ein Wort, das mich gepackt hat: Sie warteten nicht auf seinen Rat. Aber wenn wir es besprechen wollen, müssen wir noch den Zusammenhang lesen. Da ist von Israel die Rede. Sie sangen sein Lob, aber sie vergaßen bald seiner Werke. Sie warteten nicht auf seinen Rat und wurden gierig in der Wüste. Herr, heilige uns in deiner Wahrheit. Dein Wort ist die Wahrheit. Amen. Meine Freunde, zu den Behauptungen, die wir bis zur Ermüdung in unseren Tagen vorgetragen bekommen, gehört der Satz: Das Evangelium passt nicht mehr in die moderne Zeit. Wird etwas so gesagt? Nicht in der Bibel, da wird uns der Abraham gezeigt, wie er unter unendlichen Stille der Steppe nachts aus dem Zelt tritt und über sich den gestirnten Himmel sieht. Und das wird uns der Apostel Paulus gezeigt, wie er zu Fuß, bitte Sie, zu Fuß, heutzutage zu Fuß, nicht? Wie er zu Fuß durch die kleinasiatischen, europäischen Länder zieht. Und dann sagt man mit einem gewissen Recht, das ist uns ja eine völlig fremde Welt. Wer geht denn noch zu Fuß, nicht? Oder wer weiß, was ein Zelt ist, außer so ein paar Pfadkindern? Oder Stille der Steppe, du liebe Zeit. Das ist so eine fremde Welt. Wir haben so andere Probleme, so andere Fragen. Wir haben so einen anderen Lebensstil. So ein anderes Lebensgefühl als etwa an Abraham. Man sagt, und das mag ganz schön gewesen sein für die Leute der damaligen Zeit, aber es passt nun wirklich nicht in unser Zeitalter. Liebe Freunde, wenn die Leute recht haben, dann würden wir Prediger des Evangeliums ja gut tun, bald einen anderen Beruf zu suchen. Wird Zeit für mich. Oder vielleicht auch eine Möglichkeit, dass wir statt der Bibel ein Wort auslegen, etwa aus dem Spiegel, nicht? Oder aus dem Stern. Dann wären wir wahrscheinlich kolossal zeitgemäß, nicht? Aber meine Freunde, wenn das nun gar nicht wahr ist, dann könnte es ja sein, dass sich unsere Zeit um das Eigentliche bringt. Dass es vielleicht der Grund ist, warum es so zugeht, wie es zugeht heute. Das ist die Frage, das ist eine ernste Frage. Passt das Evangelium in unsere Zeit? Nicht, es wird zu schnell gesagt, wir wollen es mal ernsthaft fragen. Passt das Evangelium in unsere Zeit? Und nun muss ich etwas sagen, was merkwürdig klingt. Auf diese Frage, aufs Evangelium des Jahr 1959 passt, gibt uns Antwort ein Psalm, der also viele hundert Jahre vor Christi Geburt geschrieben worden ist. Das klingt wunderlich, aber tatsächlich. Der Psalm gibt uns, unser Text gibt uns einmal auf die Frage, ob für uns heute das Evangelium richtig ist oder nicht. Wir überschreiben also den Text, passt das Evangelium in unsere Zeit. Ich möchte den Text nochmal lesen. Psalm 106, Vers 12. Sie sangen sein Lob. Hört ihr? Der Text ist das Wichtigste. Ihr müsst nämlich heute im Kopf haben. Ich habe überlegt, ob ich ihn nicht abziehen soll, auf jeden Platz legen. Heute müssen wir vor uns haben. Aber dann habe ich gesagt, die Leute, die hierher kommen, sind so klug und haben so ein Gedächtnis. Vielleicht geht es so. Sie sangen sein Lob, aber sie vergaßen bald seine Werke und warteten nicht auf seinen Rat. Und sie wurden lüstern in der Wüste. Passt das Evangelium unserer Zeit? Ich habe drei Teile. Im ersten Teil überschreibe ich eine verblüffende Entdeckung. Eine verblüffende Entdeckung. Meine Freunde, wenn wir so von modernen Menschen reden, nicht, dann müssen wir den ja mal kurz skizzieren. Wie sind wir modernen Menschen denn eigentlich? Darf ich mal so ein paar Dinge eben so hinzeichnen. Vor allem sind wir außerordentlich materialistisch gesinnt. Alle. Das ist noch gar kein Vorwurf. Eine schöne Wohnung. Ein Auto. Wenigstens ein Moped. Nee. Gutes Essen. Gutes Essen. Ein Problem.

Ich weiß gar nicht, wie geht das zu? Die Hälfte der Menschheit arbeitet auch samstags nicht. Aber ich höre immer zu den Satz, ich habe keine Zeit. Wir haben doch eine Stunde arbeiten, wir haben keine Zeit. Wir sind gehetzte Leute. Ist richtig, nicht? Wir sind gehetzte Leute. Und weil wir so gehetzt sind, darum sind wir merkwürdig vergesslich. Auch ein Kennzeichen. Also von modernen Menschen sind wir ja nicht. Wir leben ja nicht in der Monde. Wir sind merkwürdig vergesslich. Wer weiß noch, wenn der Käse, wie es 1945 war, wie wir gehungert haben, wie es in Essen aussah. Oder wer weiß noch, wie er Heil Hitler gebrüllt hat. Reden Sie doch nicht immer davon, Pastor Busch. Vergessen, völlig. Ja, die Vergesslichkeit ist unglaublich. Es kann heute kein Kind mehr ein Gedicht lernen. In meiner Jugend haben wir mal eine Wette gemacht, in 24 Stunden die Schillers Glocke auswendig lernen. Haben wir hingekriegt. Kann doch heute kein Mensch, nicht? Völlig unmöglich. Wenn am Erntedankfest die Jungs ihre Sprüche sagen, ich sag, schreibt's euch auf, ihr könnt sie nicht behalten, auch wenn es bloß 5 Worte sind. Völlig vergesslich. Wir alle, nicht? Mein Regenschirm, das steht immer irgendwo, nicht? Aber, lieben Freunde, man soll nicht bestreiten, dass der moderne Mensch auch zugänglich ist für religiöse Regungen. Nicht eine Kirche an der Autobahn, finden wir in Ordnung, wenn man auch nicht reingeht, aber es gibt doch immer so ein kleines heiliges Gefühl, wenn man mit 100 Kilometer dran vorbeibraust. Ist richtig, nicht? Man ist nicht atheistisch und Weihnachten, der Gottlos nimmt seine Kinder an die Hand, stille Nacht, heilige Nacht. Ach ja, wir sind religiösen Gefühlen durchaus zugänglich. Habe ich einen modernen Menschen richtig geschildert? Ja. Und nun kommt meine verblüffende Entdeckung. In unserem Text, der vor fast 3000 Jahren geschrieben wurde, wird als der Mensch von vor 3000 Jahren beschrieben. Und denken Sie, genau dieselben Kennzeichen, die ich vom modernen Menschen eben genannt habe, genau diese Kennzeichen sind hier genannt beim Menschen von vor 3000 Jahren. Das ist doch verblüffend. Also ich bin aber auf den Stuhl gefallen, wie ich das gesehen habe. Lieben Freunde, das heißt, der moderne Mensch ist gar nicht modern. Das ist ein Quatsch. Der Mensch ist, wie er immer war. Statt ein Steinbeil braucht eine Atombombe, das wirkt wohl, aber der Mensch ist, wie er immer war. Ich möchte das jetzt mal zeigen. Am Text. Sehen Sie, da wird geschildert, wie Israel durch die mächtige Hand des Herrn aus der Sklaverei in Ägypten errettet wurde und dann in die Wüste zog, nach Kanaan, nach dem Land, das Gott ihm geben wollte. Und wieder mal, wir sprachen letztes Mal davon, immer im Psalm wird der Durchzug durchs Rote Meer genannt, wo der Herr die Wasser zerrissen, die Wände festhielt und sie durchzogen und die Ägypter umkamen. Es heißt, und der Herr ersäufte ihre Widersacher im Meer, so heißt hier. Und dann kommt es, und sie sangen sein Lob. Damals, das waren religiöse Leute. Das war eine schöne religiöse Erhebung. Die war fast so schön wie bei Westdeutschen an Weihnachtsabend. Sie sangen sein Lob. Aber dann ging es weiter in die Wüste hinein, nach Kanaan zu. Und da war es dann nichts mehr mit dem Lob. Da war so schrecklicher Alltag und Staub. Und da heißt dann, sie vergaßen schnell seine Werke. Das sehen Sie. Dieselbe Vergesslichkeit wie bei uns. Sie vergaßen, was gestern war. Sie vergaßen schnell diesen Durchzug durchs Rote Meer und die Befreiung. Sie vergaßen schnell seine Werke. Genauso vergesslich wie wir. Und dann genauso eilig wie wir. Und sie warteten nicht auf seinen Rat. Die waren eilig. Wer konnte warten auf Gottes Rat? Wenn Gott mit dem Mose 40 Tage auf dem Berg da oben spricht, darauf kann man nicht warten, man muss vorwärts machen, da macht man sich ein goldenes Kalb, einen eigenen Götzen, man muss ja schließlich weitermachen. Nicht? Man hat keine Zeit zu warten auf Gottes Rat. Und dann überhaupt Gott. Was heißt Gott? Der Moses kannte ihn, der Pastor des Volkes, aber also genauso gut konnte man ein goldenes Kalb haben und viel wichtiger war mal zu essen und zu trinken. Was heißt? Sie wurden lüstern in der Wüste. Man kann übersetzen, sie wurden gierig in der Wüste. Sie wurden gierig in der Wüste. Sie kamen zu Mose und sagten, Mensch, wir haben nichts zu trinken. Mann, wir haben nichts zu essen. Ihr habt doch zu... Ach, was? Ewig dieses Manna uns ekelt ja davor. Ewig Käse, also nicht Wurst, Moses. Nicht? So. Sie wurden gierig in der Wüste. Sind die dieselben Kennzeichen? Was? Gott? Ja. Mose, rede mit ihm. Aber jetzt geht's um handfeste Dinge, um die materiellen Güter.

0: Mutter. Wir wollen das haben, was zum komfortablen Leben gehört.
1: Sehen Sie, das ist die verblüffende Entdeckung, die ich gemacht habe. Das ist nämlich Psalmwort, das vor fast 3000 Jahren geschrieben wurde, der Mensch genauso in den eigentlichen Zügen geschildert wird, wie er heute ist. Der Mensch hat sich nicht verändert. Er war damals und genauso heute aufs Irdische gerichtet, eilig, vergesslich, gierig und ab und zu religiösen Stimmungen zugänglich. Der Mensch ist derselbe geblieben. Und das ist natürlich eine deprimierende Beobachtung, nicht? Der Mensch ist derselbe geblieben. Und Gott ist auch derselbe geblieben. Als jetzt neben mir, während ich das sage. Wie du warst vor all der Zeit, so bleibst du in ihm. Gott ist auch derselbe geblieben. Und Gottes Wille ist derselbe geblieben. Gott will, dass allen Menschen geholfen werde, sie zur Erkenntnis der Wahrheit kommen. Und dazu hat er seinen Sohn gesandt, den Herrn Jesus. Ja, lieben Freunde, der Mensch derselbe war, Gottes Rettungswille durch Jesus selber ist, dann heißt das mit anderen Worten, Evangelium passt für uns genauso wie für einen Menschen vor 3000 Jahren. Das Evangelium ist uns genauso nötig wie für einen Mensch von 3000 Jahren. Und wenn Ihnen nochmal einer begegnet und sagt, passt nicht mehr in unsere Zeit, dann lachen Sie ihn aus. Und wenn Sie fragen, warum Sie lachen, sagen, Pastor Busch hat Ihnen das Recht dazu gegeben. Ich will es beantworten. Das Evangelium gehört in unsere Zeit, wie es vor 2000 Jahren nötig war, im Mittelalter nötig war, vor 3000 Jahren nötig war. Es ist ja Einbildung, wir hätten uns verändert. Ist ja gar nicht. Das selbe Mensch. So, nun kommt das Zweite. Das war meine verblüffende Entdeckung. Den zweiten Teil möchte ich überschreiben, das umgekehrte Bibelwort. Das umgekehrte Bibelwort. Sehen Sie, meine Freunde, in unserem Text fanden wir also den Menschen geschildert. Materiell, irdisch gesehen, vergesslich, gehetzt, auch religiös hungrig. Aber es ist Ihnen doch aus dem Zusammenhang des Textes ganz klar, dass hier der Mensch gemeint ist, der unter Gottes Zorn steht. Der gefallene Mensch, der natürliche Mensch, der heillose Mensch, der gnadenlose Mensch. Der Mensch, über dem keine Gnade ist, der wird so geschildert. Und wie viele sind hier, von denen man sagen muss, armer Mensch, tust dich wichtig, aber du bist ohne Heil ein heilloser Mensch, ein Mensch ohne Gnade, über dem keine Gottesgnade leuchtet. Und sehen Sie, wenn wir jetzt also dieses Bibelwort, diese Schilderung des gnadenlosen Menschen, des heillosen Menschen, einmal in Spiegelschrift lesen würden, verstehen Sie, ich meine, einmal in Spiegelschrift lesen, dann muss uns ja das Bild des Menschen entgegenleuchten, der das Heil gefunden hat, der Frieden mit Gott hat, über dem Gottes Gnade steht, ja, den sie einhüllt. Und das wollen wir jetzt mal tun. Wir wollen mal den Text in Spiegelschrift lesen. Das heißt, wir wollen von rückwärts lesen und jedes Wort umdrehen. Dann müssen wir ja einfach den Weg zum Heil sehen. Denn das ist der Weg zum Unheil. Also fange ich hinten an. Sie wurden lüstern in der Wüste. Ja, wir sind auch lüstern in der Wüste unserer Zeit. Meine Freunde, lasst uns doch einfach mal diese Gier nach Materiellen erkennen als Sünde. Die Bibel nennt es so, Augenlust, Fleischeslust, hoffärtiges Wesen sind nicht von Gott, sondern von der Welt. Lass uns doch mal diesem ganzen irdisch gesinnten Wesen ins Auge sehen und sagen, es ist Sünde. Unser Wesen ist böse. Es ist Gott entgegengesetzt. Und jetzt lese ich weiter. Da heißt es, und sie warteten nicht auf seinen Rat. Der geistliche Mensch also ist einer, der auf Gottes Rat wartet. Wie geschieht denn das? Meine Freunde, dass wir jeden Tag wenigstens eine Viertelstunde, von den 24 Stunden, eine Viertelstunde wenigstens ganz still werden und die Bibel vornehmen. Fangen Sie im Johannesevangelium an und mal wirklich verlangend lesen. Alles andere muss schweigen. Mal verlangend lesen. Es wird mit Ihrem Glaubensleben nicht, mit Ihrer Seligkeit nichts, wenn Sie nicht anfangen, selber so auf seinen Rat zu warten und die Bibel mal zu lesen. Und dann beten Sie darüber. Ich sage Ihnen, wenn wir unsere Anliegen, unsere Probleme, unsere Nöte, so gut wir es können, vor Gott ausbreiten, dann will er uns, hat er versprochen, mit seinen Augen leiten. Das heißt, auf seinen Rat warten. Und nun kommt's Wichtigste. Das heißt hier, und sie vergaßen seine Werke schnell. Lieben Freunde, das Gegenteil also ist richtig, dass das Werk Gottes im Mittelpunkt unseres Lebens steht. Gottes größtes Werk, das wisst ihr hoffentlich, ist das Kreuz Jesu. So sehr hat Gott die Welt geliebt, dass er seinen Sohn gab. Und der Mensch geht dran vorbei. Da sehen sie Gottes Werk. Da hängt der Sohn Gottes am Kreuz. Die Hände durchbohrt. Das Gesicht Blut überströmt. Da ist Gottes Werk, dass er seinen Sohn gab. Da bezahlt er für uns. Da versöhnt er uns. Da büßt er für uns. Ich möchte, das Kreuz würde so vor sie gestellt, dass sie es fassen können. Da bin ich erkauft worden für Gott. Da bin ich versöhnt worden mit Gott. Da ist meine Schuld bezahlt worden. Da ist Größe für mich getan worden. Ach, Herr Jesus, und dann hat ihn Gott von Toten erweckt. Herr Jesus, wie kann man ohne dich leben? Sehen Sie, dass der geistliche Mensch nicht der vergaß schnell seines Werks, sondern wo Gottes Werk im Mittelpunkt steht. Und dann heißt, und sie sangen sein Lob. Ja, meine Freunde, das weiß ich, habe ich tausendmal erfahren. Wenn ein Mensch zu Jesu Kreuz gekommen ist, so dass ihm die Augen aufgehen, dass er glauben kann, seine blöden Blindheit rauskommt, dann fängt er an, Gottes Lob zu singen. Oh, es gibt Leute, die können gar nicht singen, da singen sie mit dem Herzen, aber gesungen wird. Und das dann nicht mehr bloß eine flüchtige religiöse Stimmung, sondern das ist dann ein Gesang des Herzens, der nicht abreißt bis in die Ewigkeit hinein. Sie sangen sein Lob. Es gibt eine Gemeinde Jesu Christi, die geglaubt hat und die sich erlöst weiß durch Jesu Blut. Und in ihren Reihen klingt leise ein Lied, gar Wunderwahrheit. Es ist das Lied vom Lamme. In einem anderen geistlichen Volkslied heißt es, ich sing, merkwürdig, ich sing von Jesu Kreuze und singe mich nicht satt. Nicht wahr, ein Weltmensch, der sitzt in der Kirche und singt überhaupt nicht mit. Und ein Christ singt sich nicht satt. Das erfüllt sein Herz mit Freude. Ich bin angenommen, ich bin erkauft, ich bin versöhnt. Mein Heiland starb für mich, er liebt mich. Ich will ein Beispiel sagen, wir kennen all die Geschichte vom Apostel Paulus, der wird in Philippi auf dem Marktplatz gesteinigt, gegeißelt mit seinem Freunde Silas und dann ins Gefängnis geworfen. In eine elende Kerkerzelle, das heißt in die unterste Gefängnis. Und dann um die Mitternacht beteten Paulus Silas und sangen Jesus Lieder und lobten Gott. Sie werden mir zugeben, da ist kein Platz für religiöse Stimmungen, da im Gefängnis verprügelt, wenn der Rücken blutig ist. Nein, das ist anders wie so Weihnachten, Aya Popaya, sondern da war kein Platz für religiöse Stimmungen. Und dann sangen sie das Lob Jesu. Ich hoffe, Sie begreifen, was ich meine, wenn wir dieses Bibelwort umkehren. Das ist der Weg zum Heil. Dass ich erkenne mein irdisch gesinntes Herz, das ist ein völlig falscher Weg. Und ich darf seine Werke nicht vergessen. Und ich muss stille werden, auf seinen Rat achten. Und mein Herz muss fröhlich werden am Heiland. Und nun sage ich Ihnen, das ist der Heilsweg und Evangeliumsweg für die Menschen aller Zeiten. Das war der Weg für den Sänger dieses Psalms, den wir nicht kennen. Und das war der Weg für die Apostel. Das ist genauso der Heilsweg für den Menschen im Jahr 1959. Was heißt Pasten? Ich sehe eine unselige Welt, aber ich bezeuge Ihnen, dass ich auf diesem Wege ein glücklicher und seliger Mensch geworden bin. Das ist das Evangeliumsweg auch für die Menschen unserer Zeit. So, nur noch ein drittes. Lassen Sie mich noch ein drittes sagen. Das möchte ich überschreiben, eine tiefgreifende Veränderung. Das dritte überschreibe ich, eine tiefgreifende Veränderung. Wir haben die Frage aufgeworfen, passt das Evangelium in unsere technische Zeit? Und nun soll unser Text uns endgültig die Antwort geben. Wir sahen die natürlichen Menschen. Wir sahen natürlichen Menschen, vergesslich, gierig, materiell gesinnt, ab und zu religiösen Stimmungen hingegeben. Meine Freunde, das ist das natürliche Gefälle unseres Herzens. Irdisch gesinnt, ohne Stille, eilig, gehetzt, ohne Heiland. Das ist das natürliche Gefälle des Herzens, zu allen Zeiten, was uns hier geschildert wird. Und darum ist das zu allen Zeiten der Zeitgeist. Und wir sahen umgekehrt den geistlichen Menschen. Er ist himmlisch gesinnt, er kann Stille haben, er wacht auf Gottes Rat, er lauscht in Gottes Wort und kann beten. Er vergisst nicht Gottes Werk, weil das Kreuz der Mittelpunkt seines Lebens geworden ist und sein Herz erfüllt mit Eudern seinem Herrn und Erlöser. Nun werden wir zugeben, der Unterschied zwischen diesen natürlichen Menschen und geistlichen Menschen ist so groß, dass man nur durch eine ganz tiefgreifende Veränderung vom einen zum anderen kommen kann. Das heißt mit anderen Worten, das Evangelium von der Wiedergeburt hat nie in unser natürliches Herz gepasst und hat nie dem Zeitgeist entsprochen. Es war immer eine aufregende Botschaft, das Evangelium. Meine Freunde, wer sich diesem Wege anvertraut, der wird dem natürlichen Gefälle seines Herzens und dem Zeitgeist diametral entgegengesetzt. Lassen Sie ein Beispiel brauchen. Sehen Sie, um die Jahrhundertwende hat man Häuser gebaut, schlechte Häuser. Erinnern Sie sich? Schlechte Häuser mit viel Stuck. Das sieht so heute noch so. So ein Balkon mit so Kyriakiden, nicht wahr? Und so komische Gesichter und viel Stuck da dran. Und so wollen wir das Haus unseres Christentums bauen. Wir wollen gewissermaßen zu unserem unbekehrten, natürlichen Herzen den Stuck des Christentums so ein bisschen dazu haben. Nun, heute klopft man ein Stuck runter. Wir bauen mit geraden Linien. Und so sagt man, ach, das ganze Christentum passt nicht mehr. Wir hauen den Stuck des Christentums vor uns runter und machen also klar, materiell, vergesslich und so weiter. Nicht? Und seht, das ist Christenstand ist nicht Stuck zum natürlichen Leben dazu. Jesus sagt, es sei denn, dass jemand von Neuem geboren werde, sonst kann er nicht ins Reich Gottes kommen. Dass aus dem materiell gesinnten Menschen und dem vergesslichen Menschen und, also wie er hier geschildert wird, ein Mensch wird, der himmlisch gesinnt wird, seine Werke nicht vergisst, auf seinen Rat wartet und ihm Loblieder singt, dass der Sohn Mensch wird. Meine Freunde, das geschieht nur durch eine ganz gründliche Wiedergeburt unseres Lebens. Wollen Sie Kinder Gottes werden? Wollen Sie selig werden? Wollen Sie unter der Gnade stehen? Dann brauchen Sie eine Wiedergeburt. Nicht mehr und nicht weniger. Eine völlige grundsätzliche Umwandlung. Machen Sie es nicht zu einfach. Ter Stegen singt, gib, dass mein Herz sich im Grund bekehre. Gibt so viele hier, die sind so oberflächlich angestrahlt. Gib, dass mein Herz sich im Grund bekehre. Nun lassen wir uns beten. Herr, unser Heiland, wir danken dir, dass du in deiner großen Barmherzigkeit dieses Wunder an uns tun willst, dass wir wiedergeboren werden. Und du kennst die Herzen, die sich danach sehnen. Ich bitte ihnen, du an denen das Wunder. Und erwecke auch die, die sich nicht sehen. Amen.
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Also nun, liebe Zuhörer, eine Andacht von Charles Spurgeon über den Text 1. Mose 48, 21. Gott wird mit euch sein. Der gute alte Jakob konnte nicht mehr mit Josef sein, denn seine Sterbestunde war gekommen. Aber er verließ seinen Sohn ohne Sorge, denn er sprach mit Zuversicht: Gott wird mit euch sein. Wenn unsere liebsten Verwandten oder unsere hilfreichsten Freunde durch den Tod heimgerufen werden, so müssen wir uns mit der Betrachtung trösten, dass der Herr nicht von uns geschieden ist, sondern für uns lebt und bei uns bleibt auf ewig. Wenn Gott mit uns ist, so sind wir in veredelnder Gesellschaft, ob wir auch arm und verachtet sind. Wenn Gott mit uns ist, sind wir immer sicher, denn niemand kann diejenigen schaden, die unter seinem Schatten wandeln. Oh, welche Freude haben wir hier! Nicht nur ist Gott mit uns, sondern er will mit uns sein. Mit uns als Einzelnen, mit uns als Familie, mit uns als Gemeinden. Ist nicht sogar der Name Jesu, Immanuel, Gott mit uns? Ist das nicht das Beste von allem, dass Gott mit uns ist? Lasst uns tapfer fleißig sein und fröhlich hoffnungsvoll. Unsere Sache muss guten Fortgang haben, die Wahrheit muss gewinnen, denn der Herr ist mit denen, die mit ihm sind.

Was für eine Zukunftsaussicht haben Sie? Was erwarten Sie vom Leben? Sind Sie bereit, Ihrem Schöpfer zu begegnen? In 1. Johannes Kapitel 5 lesen wir: Und das ist das Zeugnis, dass uns Gott das ewige Leben hat gegeben. Und solches Leben ist in seinem Sohn. Wer den Sohn Gottes hat, der hat das Leben. Wer den Sohn Gottes nicht hat, der hat das Leben nicht. Solches habe ich euch geschrieben, die ihr glaubet an den Namen des Sohnes Gottes, auf dass ihr wisset, dass ihr das ewige Leben habt, und dass ihr glaubet an den Namen des Sohnes Gottes.

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1: Unser Merkvers für diese Woche steht in Sprüche Kapitel 28, Vers 5. Böse Leute merken nicht aufs Recht. Die aber nach dem Herrn fragen, merken auf alles. Sprüche Kapitel 28, Vers 5.

Sie hören das Programm, wo die Familie im Blickpunkt steht. Sie hören heute Roger Polk sprechen über die Ehefrau, Stütze des Mannes, ja, würdeloser Schulabstreifer, nie. Ich denke, bei diesem Programm sollte man sich etwas zum Schreiben zurechtlegen, damit man die Tipps und Anregungen nicht vergisst. Hören Sie nun Teil 1 von 3.

Wenn wir über diese Themen sprechen, haben sie alle einen Zusammenhang. Und zwar, der Zusammenhang ist, dass wir in dieser Gemeinde eine Botschaft verkündigen, die mit dem zu tun hat, dass wir Nachfolger Jesu sind. Nicht im traditionsmäßigen Sinn, sondern im biblischen Sinn wollen wir Jesus nachfolgen. Das bedeutet, dass wir erkannt haben, jeder für sich persönlich, dass er verloren ist und dass er die Hilfe Gottes in Jesus Christus braucht, um aus der Sünde herauszukommen in die wunderbare Freiheit des Heiligen Geistes in Jesus Christus. Nur Jesus ist fähig, uns zu befreien von der Sklaverei der Sünde und uns zu Kindern Gottes zu machen. Er nimmt von uns, wenn wir unsere Sündenlast zu ihm bringen, er nimmt von uns diese Last und auch die Folgen von der Sünde, nämlich das ewige Gericht, sodass wir Menschen sind, die wissen, unsere Vergangenheit ist vergeben. Unsere Gegenwart ist in seinen Händen und unsere Zukunft führt hin zu ihm. Besser kann es einem nicht gehen, als zu wissen, dass Vergangenheit, Gegenwart und Zukunft alle eigentlich abgedeckt sind durch Jesus Christus. Aus diesem Zusammenhang und in diesem Zusammenhang der Nachfolge Jesu sprechen wir heute Abend über das Thema die Ehefrau, Stütze des Mannes, ja, würdenloser Schuhabstreifer nie. Wir haben am Sonntagmorgen versucht zu betonen, dass die Ehe, das ist im kleinen Format, was die Gemeinde Jesu ist im größeren Format. Was eine örtliche Gemeinde darstellen soll an jedem Ort, ist ein Ort, wo die Herrlichkeit Gottes zur Ausstrahlung kommt. Wo andere Menschen uns in der Gemeinde Jesu anschauen, unser Benehmen, unser Umgang mit Gott und unser Umgang miteinander. Und diese Menschen sehen und hören durch unseren Umgang, aha, das sind Menschen, die voll sind von Gottes Herrlichkeit. Sie denken anders, sie reden anders und sie handeln anders als Menschen, die Gott nicht kennen. Das ist die Gemeinde im größeren Format. Und weil die Familie auch das im kleineren Format darstellen soll, im kleineren Raum, haben wir in der Familie auch darauf zu achten, dass wir wissen, was die biblischen Werte und Regelungen sind für die Familie. Wir leben in einer Zeit heute, die man als emanzipiert nennen will. Emanzipierung bedeutet Befreiung. Und heute wollen Leute befreit sein. Und sie meinen, die Werte und die Normen der Vergangenheit haben sie eingekettet, haben sie gebunden. Und sie wollen frei sein von den Bindungen der Vergangenheit. Sie wollen frei sein, dass sie ein erfülltes und gutes Leben führen können. Nur die Emanzipationswelle mag hier und da gute Ansätze gehabt haben und manche gute Punkte. Manche Dinge sind eventuell wertvoll. Aber die Emanzipationswelle, die unsere Welt heute überschwemmt, vor allem was die Lage und die Situation der Frau ist in der Ehe, bringt mit sich eine unbiblische Strömung. Wir nennen das die feministische Theologie, bei der die biblische Aussage über die Rolle der Frau in der Ehe und in der Gemeinde völlig verachtet wird. Vielleicht aus zwei Gründen. Vielleicht aus dem einen Grund, weil manche in der feministischen theologischen Richtung die ganze Bibel ablehnen. Und ihnen ist es mehr oder weniger egal, was die ganze Bibel sagt. Es gibt aber auch andere, darunter eine ganze Menge heute, von Leuten, die evangelikal heißen wollen. Sie wollen sich Christen nennen in dem Sinn, wie ich das sagte gleich am Anfang der Stunde. Sie wollen sich so Christen nennen, aber sie wollen mit diesen Bibelstellen sehen, dass wir in einer anderen Zeit leben und das gelte nicht mehr für heute. Das sei kulturell bedingt und zeitlich bedingt für die Zeit Jesu, würde aber heute nicht mehr Gültigkeit haben. Diese Aussagen über die Frau in der Ehe wären überholt, altmodisch.
Ich habe mit vielen gesprochen, bestimmt auch du, mit vielen gesprochen, die so denken, die wie geprägt werden von solchem Denken. Nun, wenn es stimmt, dass die Familie eine kleine Gemeinde darstellt, dann dürfen wir nicht einfach so sagen, feministische Theologie ist nicht so wichtig. Denn diese unbiblische Theologie greift die Familie an und es ist auch direkt ein Angriff auf die Gemeinde Jesu. Jede Familie, die angegriffen wird in der Gemeinde, bedeutet auch einen Angriff auf die ganze Gemeinde als gesamte Körperschaft. Ich denke, es dürfte uns geläufig sein oder klar sein, dass diese Woche eine sehr wichtige Woche ist, nicht nur für die Familien, sondern eine sehr wichtige Woche ist für die gesamte Gemeinde. Wir haben in unserer Gemeinde in Stuttgart vor etwa 1,5 Jahren 6 oder 7 Hochzeiten innerhalb von wenigen Monaten. Und ich pflege die Gewohnheit, mindestens 5, 6 oder 7 Abende zu verbringen, jeweils circa 2 Stunden, mit jedem Paar, das ich traue, um sie vorzubereiten auf die Ehe. Wir gehen tief ins Gespräch über viele biblische Punkte der Ehe und ich will mich überzeugen, dass sie wissen, was die Bibel darüber sagt und dass sie sich im Klaren sind, dass eine biblische Ehe Gottes Plan ist für heute. Nun, mit 6 Hochzeiten und jeweils 6 Stunden der Vorbereitung, und dann überlegte ich mir eins. Wenn ich nicht daran arbeite, getroffen im Kommen und Gehen für eine Weile da, als alle paar Wochen eine Hochzeit kam und da fertig zu werden mit den Vorbereitungen. Ich wurde ein bisschen müde und ich dachte, oh, das ist zu viel. Vielleicht könnte ich das kürzen. Dass diese jungen Paare eine gute geistliche, biblische Basis für ihre Ehe und Familie haben, kann es auch nicht gewährleistet sein, dass in 5 oder 10 Jahren sie ihre Eheprobleme nicht in die Gemeinde bringen. Aber wenn sie eine gesunde Ehe haben, tragen sie ihre gesunde Ehe in die Gemeinde und segnen die Gemeinde. Und eine solch gesegnete Gemeinde segnet auch ihre Ehe. Und eine Wechselbeziehung besteht zwischen gesunden Ehen und der gesunden Gemeinde. Sodass ich auch aufgehört habe zu seufzen. Und weitergemacht habe mit Freuden an der vorehelichen Vorbereitung dieser jungen Paare, wissend, das trägt langfristig zur gesamten Gesundheit der Gemeinde bei. Manche Gemeinden kranken an kranken Familien. Heute Abend wollen wir wieder Hoffnung erwecken. Es ist mein Ziel, ich komme mit dem Gebet, dass Gott in uns Hoffnung erweckt, dass wir nicht kranken müssen in unseren Familien, sondern dass wir Hoffnung haben dürfen, es kann besser werden. Es kann aus der Problematik kommen, in der manche eventuell stecken. Wir nehmen die ganze Bibel an.

glückliche Ehe. Und die Auswirkung ist positiv für die eigene Familie, für die ganze Verwandtschaft, für die Gemeinde und auch insgesamt für das ganze Land. Heute Abend 4 Gedanken. Und ich denke, manche sind gekommen, eventuell mit einer Frage: Muss ich heute Abend ducken? Wie wird geschossen heute Abend? Ich möchte euch alle beruhigen. Vor wenigen Wochen hatten wir einen Gast in unserer Bibelstunde in Stuttgart, der anschließend mit mir sprechen wollte. Der sagte, weil ich über geistliche Gesundheit in der Gemeinde an dem Abend in der Bibelstunde sprach, er sagte: Wann ist eine Gemeinde gesund? Wann ist eine Gemeinde gesund? Und ich sagte: Ja, was ist Ihre Vorstellung? Er sagte: Ich denke, eine Gemeinde ist gesund, wenn die Frauen sich endlich bekleiden sollen, wie sie sich bekleiden sollen. Und ich dachte, oh, da wusste ich sofort, wo ich war mit ihm. Und er redete und redete so 5 oder 10 Minuten gegen die Frauen und wie sie sich aufführen und so weiter. Und ich sagte: Sie, wie ist es in Ihrer Auffassung? Kommen die Männer ungeschoren davon weg? Sie haben kein Wort erhoben gegen die Männer. Was sollen die Männer nicht tun? Was sollen sie tun? Oh, es war schauderhaft eigentlich zu merken, wie sehr er auf die Frauen runterschaute und auf sie losging. Und das ist mir schon Jahre ein großes Problem. Wenn man über die Ehe spricht und wir zu diesem Thema kommen, dass eine Frau eine gewisse Rolle auszuführen hat, ist es mir zu einer großen Last geworden, dass die Männer zu oft unangesprochen wegkommen von der Aussprache über die Ehe und Familie. Und weil ich ein Mann bin, pflege ich meistens die Gewohnheit, die Männer viel schärfer anzusprechen als die Frauen. Denn ich bin überzeugt davon, weil wir das Haupt der Ehe sind, diese Rolle, die Gott uns zugeteilt hat, haben wir auch mehr Verantwortung. Wenn es falsch geht, da haben wir eigentlich, weil wir Aufseher sind, haben wir eigentlich von Christus diese Aufgabe bekommen, danach zu schauen, dass es sich bessert. Nun, die Tatsache, dass viele Männer das nicht sehen und nicht ausführen, ist ein großes Problem. Heute Abend aber ist unser Thema über die Frau und ich möchte aus der Schrift versuchen zu ermutigen. Gottes Plan ist wunderbar und es ist ein ermutigender Weg für uns alle zu gehen, für Mann sowie auch für Frau in der Ehe. 4 Dinge. Erstens die Aufgabe, zweitens die Praxis, drittens das Problem und viertens die Lösung. Erstens die Aufgabe der Ehefrau. 1. Mose 2, Vers 18 sagte, dass Gott eine Gehilfin machen wollte, die ihm entspricht. Eine Stütze des Mannes, die zu ihm steht. Sie kam nicht zuerst, sondern sie kam an zweiter Stelle in der Schöpfung. Und Gott machte sie mit einer ganz besonderen Rollenführung, dass sie ihren Mann unterstützt in der Aufgabe, die Gott ihm zugeteilt hat. Adam war alleine und Gott machte ihm eine passende Gefährtin, eine passende, ihm passende Person. Manche denken eventuell, der arme Adam, heute haben wir es so gut, man kann sich auswählen. Es gibt viele Möglichkeiten, der arme Adam hatte nur eine. Nun denke auch, Gott machte eine vollkommene Eva bei der Schöpfung und sie war bestimmt sehenswürdig, auch hörenswürdig, vom Charakter sehr gut. Ich denke, eine sehr feine Person. Nun, die Gott geplante Rolle ist eine vollkommene Rolle. Die Rolle des Mannes als Versorger, als Träger, als Beschützer und als Retter der Frau, als Helfer für die Frau. Und wir haben gestern Abend gesehen, er dient seiner Frau, wie Christus seiner Gemeinde dient. Ihr Männer, liebet eure Frauen gleich, wie Christus die Gemeinde geliebt hat und sich selbst aufgeopfert hat für seine Gemeinde. Er hat der Frau zu dienen. Und wiederum, sie hat ihm zu dienen.

0: Und wir sehen, es ist eine Wechselbeziehung des gegenseitigen Dienens. Sie ist Stütze, die Getragene und die Versorgte, aber eine Gehilfin. Sie ist physisch und gefühlsmäßig dazu besonders begabt. Die Emanzipationswelle will behaupten, dass Männer und Frauen gleich seien. Also ich möchte euch sagen, das ist eine Lüge vom Feind, die uns verwirren will. Männer und Frauen sind physisch nicht gleich. Sie sind gefühlsmäßig nicht gleich. Sie haben nicht eine gleiche Einstellung zu grundsätzlichen Dingen manchmal. Und nach vielen Jahren der Ehe, wir Ehemänner können mit Freuden sagen, wir lernen immer noch unsere Frauen zu verstehen. Und das ist gut so. Aber das Umgekehrte bestimmt ist auch die Wahrheit, dass die Frauen uns zu erkennen, zu verstehen lernen. Ich habe vor ein paar Jahren eine Sekretärin gehabt, die mir eine große Hilfe war mit einer Erkenntnis. Sie sagte, Roger, Frauen sind gute Sekretärinnen. Männer sind für diese Arbeit nicht sehr gut geeignet. Ich sagte, Jana, sag mir mehr. Sie sagte, Männer sind oder tendieren, Globaldenker zu sein. Sie schmieden die Pläne. Und die Frauen tendieren, detailorientiert zu sein und führen diese Pläne gern aus. Sie können die Zeitabläufe für die Ausführung eines Projekts sehr gut ausdenken. Ich sage tendieren, natürlich gibt es gute Ausnahmen in beiden Richtungen, aber es ist meine Beobachtung, dass das auch stimmt. In unserer Ehe habe ich meine Frau jahrelang nicht verstanden. Und als die Sekretärin mir das sagte, da musste ich zurückdenken und ich sagte, bin ich ein Dummkopf, dass ich nicht sah, dass gerade die Begabung, die Gott meiner Frau gegeben hat, mir zur Hilfe gemeint wurde. Illustration. Wir wollen irgendwo zu Leuten am Sonntagnachmittag, wir werden eingeladen zu Kaffee und ich sage, Schatz, wir müssen um 3 Uhr abfahren, um rechtzeitig anzukommen. Um 3:04 fällt es ihr ein, ach, ich sollte ein Geschenk mitnehmen. 3:04. Nun, bis die Kinder und alles eingepackt hat, ist ja klar, dass manchmal das vergessen wird. Aber im letzten Augenblick fällt es ihr ein. Nun, ich sage, okay, hol dir das Geschenk und sie geht zum Regal und holt sich was raus. Aber dann muss es noch das passende Geschenkpapier haben, in passender Farbe. Und noch eine Schleife dran, mit all diesen kleinen Wickeln dran. Und bis sie die Schere sucht, und ich sage, Schatz, wir sollen um 3 abfahren, um rechtzeitig anzukommen. Und ich denke, wenn sie sich nur nicht verlieren würde in diesen Kleinigkeiten und Details. Und sie denkt, wenn er bloß sich kümmern würde um Kleinigkeiten. Nun, merken wir wohl, das Auge für die Kleinigkeiten, das Gott den Frauen geschenkt hat, ist eine Gabe für jede Ehe. Wir Männer denken nicht so. Wir können über Kleinigkeiten hinwegstolpern und sie gar nicht sehen. Und ich sehe das oft, wenn wir zur Planung zusammenkommen als Männer. Wir denken, ja, das müssen wir machen. Aber wir müssen einen Arbeitsplan aufstellen, wie das gemacht werden kann. Eine Frau so um 10.30 Uhr oder 11 Uhr morgens hat ihr Mittagessen bis auf die Minute geplant. Und sie weiß, das muss um die Zeit rankommen, wo es um 12 Uhr auf den Tisch kommen soll. Und sie hat einen Ablauf. Und jeden Tag macht sie detailorientiert nach dem Ablauf. Und der Mann kommt rein und sie sagt, stör mich bitte nicht, ich bin in meinem Element drin. Wenn wir Ehemänner erkennen würden, dass die Frauen eine andere Sicht für manche Sachen haben, wären manche Ehereibereien nicht zustande gekommen. Gott begabt die Frau anders, als er uns Männer begabt. Und Gott wollte es so. Und manchmal muss meine detailorientierte Frau von dem global denkenden Mann hören, Schatz, jetzt müssen wir doch abfahren. Du musst die Kleinigkeiten vergessen. Und manchmal muss ich mir sagen lassen von meiner detailorientierten Frau, Schatz, denke an die Details bitte, dass nichts schief geht. Und ich muss Stille halten und sagen, das ist Gottes Werkzeug in meinem Leben mir zum Dienst. Ich bin so dankbar, das erkannt zu haben und kann euch nur ermutigen, in euren Ehen aufzuhören mit dem Denken, Männer und Frauen seien gleich. Sie sind nicht gleich. Gott sei Dank, wir sind nicht gleich. Wir sind anders veranlagt, anders gelagert in vielen verschiedenen Dingen, aber das ist zum Segen unserer aller Ehen. Diese Rolle der Stütze des Mannes ist eine gute Rolle, ist eine gute Aufgabe. Es ist nicht eine würdenlose Aufgabe, sondern eine sehr erhebende Aufgabe, die Gott den Frauen gegeben hat. Ich möchte bitten, dass wir miteinander Epheser 5 aufschlagen, wenn du deine Bibel in der Nähe hast. Epheser 5 als Leitfaden für unsere Gedanken für die nächsten Minuten. Was es bedeutet, in der Rolle der Unterstützung in der Ehe und Familie, diese Rolle mit der gleichen und mit der richtigen Einstellung auszuführen. Denn es gibt Leute, die auch im Betrieb unterstützen, aber sie tun es mit Zähneknirschen. Es ist aber eine Rolle, die gut ist, und wenn eine Frau diese Rolle als gut bejaht, dann macht sie es nicht mit Zähneknirschen und nicht mit Widerwillen, sondern sie macht es mit Elan, weil sie es mit Freuden macht. Sie macht es mit Freuden, weil sie es als ein von Gott gegebener Auftrag akzeptiert. Epheser 5, Vers 21. Seid einander untertan in der Furcht Christi. Dachbegriff, gegenseitige Untertänigkeit, Hochachtung und gegenseitiger Demut. Jetzt, wie wirkt sich das aus? Gruppe 1, die Frauen, seien ihren eigenen Männern untertan als dem Herrn. Denn der Mann ist des Weibes Haupt. Wie auch Christus das Haupt der Gemeinde ist, er ist des Leibes Retter. Wie nun die Gemeinde Christus untertan ist, so seien es auch die Frauen ihren eigenen Männern in allem. Nun, diese Bibelstelle, wie gesagt, wird von vielen als Steckenpferd geritten zum Leidwesen des Textes der Schrift insgesamt und zum Leidwesen auch der Beziehung zu Frauen.
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In der Bibel finden wir einige Beispiele von Menschen, die Gottes Wort studiert haben, um Gott und seinen Willen zu erkennen und zu gehorchen. Eines dieser Beispiele ist Esra, denn Esra schickte sein Herz zu suchen das Gesetz des Herrn und zu tun und zu lehren in Israel Gebote und Rechte. 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

Hallo liebe Kinder, schön, dass ihr den biblischen Hörfunk wieder eingeschaltet habt. Gleich geht es los mit Christopher die Kirchenmaus. Eine Maus, die auch in eure Kirche leben könnte. Bei den Kirchenmäusen ist ständig etwas los. Und so erleben Christopher und seine Freunde jeden Tag interessante Abenteuer. Es geht gleich los mit Christopher die Kirchenmaus.

0: der Rainer. Und wisst ihr was? Ich hab's mit den Mäusen. Ja, ja, ich bin ein Mäusefreund. Psst, seid doch mal still, ihr kommt ja gleich dran. Also, es gibt 1000 Sorten von Mäusen. Na ja, gut, sagen wir 100. Okay, sagen wir... Ruhe jetzt! Sagen wir 20 Mäusesorten. Feldmäuse, Hausmäuse, weiße Mäuse, graue Mäuse, Springmäuse, Spitzmäuse, Tanzmäuse, Waldmäuse, Wühlmäuse, dicke Mäuse und dünne Mäuse, süße Mäuse, große Mäuse, kleine Mäuse und Mickey-Mäuse. Und es gibt Kirchenmäuse. Eine kleine Kirchenmaus, besser gesagt. Ein Mäusejunge wird sich ganz persönlich vorstellen und dann nehme ich euch alle mit zu meinen Freunden. Dann könnt ihr selbst erleben, wie es dort zugeht. Ah, da kommen sie. Alle meine Mäusefreunde. Ganz schön aufgeregte Truppe. Ist aber auch total verständlich. Die befinden sich nämlich auf dem Schulweg. Wie? Ja, selbstverständlich müssen Mäusekinder auch in die Schule. Ich habe noch keine dumme Maus gesehen. Tilly Meister ist eine sehr nette Lehrerin. Manches Mäuslein meint zwar, dass sie es mit der Ordnung ein wenig übertreibt, aber was will man machen? Tag für Tag kontrolliert sie zuallererst, ob auch wirklich alle da sind. Malvine Maus!
1: Hier!
0: Piepst Malvine. Freddy Feldmaus.
2: Hier,
0: ruft Freddy. Und so weiter und so fort. An einem Morgen passierte etwas, das in Fräulein Meisters ordentlicher Schulklasse sehr selten vorkommt. 2 Mäusekinder fehlten. Warum? Na, das ist genau die Geschichte, die ich euch erzählen werde. Das war ja ein Ding. Da vermisste Tante Trudi, die Mutter von Till und Bill, ihren goldenen Füller und beschuldigte einfach sämtliche Kirchenmauskinder, sie hätten den Füller verschlampt oder gar gestohlen. Das gute Fräulein Meister schüttelte etwas ärgerlich den Kopf. Stehlen, dachte sie, das tun meine Schüler nicht. Nein, nein. Es könnte höchstens sein, dass ein Mäusekind versehentlich den Füller eingesteckt hatte. Aber das würde sich ja bald herausstellen. Die Such-, Putz- und Aufräumaktion war bereits in vollem Gange. Die Mäuse legten alles, was sie in ihren Fächern und Schultaschen hatten, oben auf die Schreibtische, damit die Lehrerin alles kontrollieren konnte. Ihren eigenen Schreibtisch räumte Tilly Meister selbstverständlich ebenfalls auf. Tja, der Füller war nicht aufgetaucht. Aber dafür war das Klassenzimmer tipptopp aufgeräumt. An diesem Tag liefen die kleinen Mäuse nicht so vergnügt wie sonst nach Hause. Einige machten ihrem Ärger ordentlich Luft.
3: Ganz schön unverschämt, Billys Mutter, wa?
4: Genau, immer auf die Kleinen.
0: Und so weiter. Auch Christopher fing zu Hause, trotz der leckeren Speckpuffer in Käse-Sahnesoße, sofort tüchtig an zu schimpfen. Nur mit Mühe gelang es Frau Kirchenmaus, ihren aufgebrachten Jungen zu beruhigen. Sie wusste natürlich längst Bescheid, denn gleich, nachdem die Kinder aus dem Haus waren, hatte sich Tante Trudi bei ihr ausgeheult. Christophers Mama tröstete die Tante so gut es ging, und gemeinsam überlegten sie, wo der Füller sein konnte. Natürlich ohne Erfolg. Und als Frau Kirchenmaus die traurige Tante hinausbegleitete, tat sie ihr richtig leid. Am Abend war Christopher noch ein wenig mit seinem Cousin Bill zusammen. Sie spielten gerade Dame, als Bill von seinem Papa gerufen wurde.
5: »Ich bin gleich zurück«, sagte Bill zu Christopher.
6: »Wehe, du schummelst!«
5: »Quatsch«, meinte der,
6: »ich doch nicht. Beeil dich lieber.«
0: allein im Zimmer? Schaute Christopher sich um und dachte,
3: Billys Schreibtisch ist aber sehr unordentlich. Dass der überhaupt noch was findet.
0: Und so kam Christopher auf eine Idee. Christopher war ganz zappelig und überlegte hin und her, ob er Bill nicht doch lieber sagen sollte, dass er den Füller entdeckt hatte. Vielleicht wusste sein Cousin gar nichts davon, dass das gesuchte Stück auf seinem Schreibtisch lag. Doch als Billy zurück war, sagte Christopher nichts. Stattdessen schaute er ihm tief in die Augen und dachte, hat er den Füller gestohlen oder nicht? Später, als er in seine Wohnung tippelte, spann er diesen Gedanken weiter.
3: Bestimmt hat er es getan, ganz bestimmt,
0: murmelte er vor sich hin.
3: Genauso wie ich den Füller gesehen habe, hätte ihn Bill auch sehen müssen.
0: Nein, für Christopher gab es keinen Zweifel mehr.
3: Wenn das Freddy erfährt, der wird staunen.
0: Gleich am nächsten Morgen auf dem Schulweg flüsterte Christopher seinem Freund Freddy sein großes Geheimnis ins Ohr.
3: Du darfst es aber niemandem weitererzählen, sagte er noch.
1: Klar doch, versprach Freddy, der natürlich sehr entrüstet war. Also sowas, der eigenen Mutter den Füller klauen.
0: Später in der Pause traf Christopher Malvine, die wie immer eine große Tüte Bonbons dabei hatte. Und für ein einziges, klebriges, zuckerhaltiges, ungesundes Bonbon verkaufte er sein Geheimnis auch an Malvine Maus. Damit war der Anfang gemacht. Bald wussten alle Bescheid. Till, Billys kleiner Bruder, wurde richtig böse, als er merkte, was da im Gange war.
2: Das war soeben, liebe Kinder, Christopher die Kirchenmaus. Weitere Abenteuer von Christopher und seinen Mäusefreunden bringen wir euch hier beim biblischen Hörfunk. Diese Hörspielserie wurde von Schulte und Gerd produziert und ist bei Gerd Medien erhältlich. Ich sage Tschüss und ich freue mich auf ein Wiederhören hier bei uns, dem biblischen Hörfunk.

Hallo, liebe Kinder. Manche Menschen denken, dass sie nicht so wichtig sind, damit sich Gott um sie kümmert. Wer bin ich, denken sie, dass Gott mir Aufmerksamkeit gibt? Wisst ihr, liebe Kinder, wer so denkt, der denkt ganz falsch. Denn Jesus hat gesagt, verkauft man nicht 5 Sperlinge oder Spatzen für 2 Groschen? Dennoch ist vor Gott nicht einer von ihnen vergessen. Aber auch die Haare auf eurem Haupt sind alle gezählt. Darum fürchtet euch nicht, ihr seid besser als viele Sperlinge.

Manchmal fühlt man sich alleine und einsam, und das ist so unangenehm. Manchmal aber sucht man die Einsamkeit, um Dinge zu tun, die nicht richtig, die nicht gut sind. In beiden Situationen ist es wichtig, sich zu erinnern, dass Gott der Herr überall ist. Er sieht alles und jeden. Gott spricht in Jeremia Kapitel 23: Bin ich nur ein Gott, der nahe ist, spricht der Herr, und nicht auch ein Gott von ferne her? Meinst du, dass sich jemand so heimlich verbergen könne, dass ich ihn nicht sehe, spricht der Herr? Bin ich es nicht, der Himmel und Erde füllt, spricht der Herr?

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1: Unser Merkvers für diese Woche steht in Sprüche Kapitel 28, Vers 5. Böse Leute merken nicht aufs Recht, die aber nach dem Herrn fragen, merken auf alles. Sprüche Kapitel 28, Vers 5.
2: Dein Wort ist meines Fußes Leuchte und ein Licht auf meinem Wege.
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2: Kapitel 4. Höret, meine Söhne, die Mahnung eures Vaters. Merkt auf, dass ihr lernet und klug werdet, denn ich gebe euch eine gute Lehre. Verlasst meine Weisung nicht. Denn als ich noch Kind in meines Vaters Hause war, ein zartes, das einzige unter der Obhut meiner Mutter, da lehrte er mich und sprach: Lass dein Herz meine Worte aufnehmen, halte meine Gebote, so wirst du leben. Erwirb Weisheit, erwirb Einsicht, vergiss sie nicht und weiche nicht von der Rede meines Mundes. Verlass sie nicht, so wird sie dich bewahren. Liebe sie, so wird sie dich behüten. Denn der Weisheit Anfang ist, erwirb Weisheit und erwirb Einsicht mit allem, was du hast. Achte sie hoch, so wird sie dich erhöhen und wird dich zu Ehren bringen, wenn du sie herzest. Sie wird dein Haupt schön schmücken und wird dich zieren mit einer prächtigen Krone. Höre, mein Sohn, und nimm an meine Rede, so werden deiner Jahre viel werden. Ich will dich den Weg der Weisheit führen. Ich will dich auf rechter Bahn leiten, dass, wenn du gehst, dein Gang dir nicht sauer werde. Und wenn du läufst, du nicht strauchelst. Bleibe in der Unterweisung. Lass nicht ab davon. Bewahre sie, denn sie ist dein Leben. Komm nicht auf den Pfad der Gottlosen und tritt nicht auf den Weg der Bösen. Lass ihn liegen und geh nicht darauf. Weiche von ihm und geh vorüber. Denn jene können nicht schlafen, wenn sie nicht übel getan. Und sie ruhen nicht, wenn sie nicht Schaden getan. Sie nähren sich vom Brot des Frevels und trinken vom Wein der Gewalttat. Der gerechten Pfad glänzt wie das Licht am Morgen, das immer heller leuchtet bis zum vollen Tag. Der gottlosen Weg aber ist wie das Dunkel. Sie wissen nicht, wodurch sie zu Fall kommen werden. Mein Sohn, merke auf meine Rede und neige dein Ohr zu meinen Worten. Lass sie dir nicht aus den Augen kommen. Behalte sie in deinem Herzen, denn sie sind das Leben denen, die sie finden, und heilsam ihrem ganzen Leibe. Behüte dein Herz mit allem Fleiß, denn daraus quillt das Leben. Tu von dir die Falschheit des Mundes und sei kein Lästermaul. Lass deine Augen stracks vor sich sehen und deinen Blick gerade ausgerichtet sein. Lass deinen Fuß auf ebener Bahn gehen und alle deine Wege seien gewiss. Weiche weder zur Rechten noch zur Linken. Wende deinen Fuß vom Bösen. Kapitel 5. Mein Sohn, merke auf meine Weisheit. Neige dein Ohr zu meiner Lehre, dass du behaltest guten Rat und dein Mund wisse Erkenntnis zu bewahren. Denn die Lippen der fremden Frau sind süß wie Honigseim und ihre Kehle ist glatter als Öl. Hernach aber ist sie bitter wie Wermut und scharf wie ein zweischneidiges Schwert. Ihre Füße laufen zum Tode hinab, ihre Schritte führen ins Totenreich, dass du den Weg des Lebens nicht wahrnimmst. Haltlos sind ihre Tritte, und du merkst es nicht. so gehorchet mir nun, meine Söhne, und weicht nicht von der Rede meines Mundes. Lass deine Wege ferne von ihr sein und nahe nicht zur Tür ihres Hauses, dass du nicht andern gebest deine Kraft und deine Jahre einem Unbarmherzigen. Dass sich nicht Fremde von deinem Vermögen sättigen und was du mühsam erworben, nicht komme in eines anderen Haus und müsstest hernach seufzen, wenn dir Leib und Leben vergehen. Und sprechen, ach, wie konnte ich die Zucht hassen und wie konnte mein Herz die Warnung verschmähen, dass ich nicht gehorchte der Stimme meiner Lehrer und mein Ohr nicht kehrte zu denen, die mich lehrten. Ich wäre fast ganz ins Unglück gekommen vor allen Leuten und allem Volk. Trinke Wasser aus deiner Zisterne und was quillt aus deinem Brunnen? Sollen deine Quellen herausfließen auf die Straße und deine Wasserbäche auf die Gassen? Habe du sie allein und kein Fremder mit dir. Dein Born sei gesegnet und freue dich des Weibes deiner Jugend. Sie ist lieblich wie eine Gazelle und holdselig wie ein Reh. Lass dich von ihrer Anmut alle Zeit sättigen und ergötze dich alle Wege an ihrer Liebe. Mein Sohn, warum willst du dich an der Fremden ergötzen und herzest eine andere? Denn eines jeden Wege liegen offen vor dem Herrn und er hat Acht auf aller Menschengänge. Den Gottlosen werden seine Missetaten fangen und er wird mit den Stricken seiner Sünde gebunden. Er wird sterben, weil er Zucht nicht wollte. Und um seiner großen Torheit willen wird er hingerafft werden. Kapitel 6. Mein Sohn, hast du gebürgt für deinen Nächsten und hast du Handschlag gegeben für einen anderen und bist du gebunden durch deine Worte und gefangen in der Rede deines Mundes, so tu doch dies, mein Sohn, damit du wieder frei werdest, denn du bist in deines Nächsten Hand. Geh hin, dränge und bestürme deinen Nächsten, lass deine Augen nicht schlafen, noch deine Augenlider schlummern. Errette dich wie ein Reh aus der Schlinge und wie ein Vogel aus der Hand des Fängers. Geh hin zur Ameise, du Fauler. Sieh an ihr Tun und lerne von ihr. Wenn sie auch keinen Fürsten noch Hauptmann noch Herrn hat, so bereitet sie doch ihr Brot im Sommer und sammelt ihre Speise in der Ernte. Wie lange liegst du, Fauler? Wann willst du aufstehen von deinem Schlaf? Ja, schlafe noch ein wenig, schlummere ein wenig, schlage die Hände ineinander ein wenig, dass du schlafest. So wird dich die Armut übereilen wie ein Räuber und der Mangel wie ein gewappneter Mann. Ein heilloser Mensch, ein nichtswürdiger Mann, wer einhergeht mit trügerischem Munde, wer winkt mit den Augen, gibt Zeichen mit den Füßen, zeigt mit den Fingern. Trachtet nach Bösem und Verkehrtem in seinem Herzen und richtet alle Zeit Hader an. Darum wird plötzlich sein Verderben über ihn kommen und er wird schnell zerschmettert werden und keine Hilfe ist da. Diese sechs Dinge hasst der Herr, diese sieben sind ihm ein Greuel. Stolze Augen, falsche Zunge, Hände, die unschuldiges Blut vergießen, ein Herz, das arge Ränke schmiedet, Füße, die behende sind, Schaden zu tun, ein falscher Zeuge, der frech Lügen redet, und wer Hader zwischen Brüdern anrichtet. Mein Sohn, bewahre das Gebot deines Vaters und lass nicht fahren die Weisung deiner Mutter. Binde sie dir aufs Herz alle Zeit und hänge sie um deinen Hals, dass sie dich geleiten, wenn du gehst, dass sie dich bewachen, wenn du dich legst, dass sie zu dir sprechen, wenn du aufwachst. Denn das Gebot ist eine Leuchte und die Weisung ein Licht und die Vermahnung ist der Weg des Lebens, auf dass du bewahrt werdest vor der Frau deines Nächsten, vor der glatten Zunge der Fremden. Lass dich nach ihrer Schönheit nicht gelüsten in deinem Herzen und lass dich nicht fangen durch ihre Augenlider. Denn eine Hure bringt einen nur ums Brot, aber eines anderen Ehefrau um das kostbare Leben. Kann auch jemand ein Feuer unterm Gewand tragen, ohne dass seine Kleider brennen? Oder könnte jemand auf Kohlen gehen, ohne dass seine Füße verbrannt würden? So geht es dem, der zu seines nächsten Frau geht. Es bleibt keiner ungestraft, der sie berührt.

0: solltest. Kapitel 7. Mein Sohn, behalte meine Rede und verwahre meine Gebote bei dir. Behalte meine Gebote, so wirst du leben, und hüte meine Weisung wie deinen Augapfel. Binde sie an deine Finger, schreibe sie auf die Tafel deines Herzens. Sprich zur Weisheit, du bist meine Schwester, und nenne die Klugheit deine Freundin, dass sie dich behüte vor der Frau des anderen, vor der Fremden, die glatte Worte gibt. Denn am Fenster meines Hauses guckte ich durchs Gitter und sah einen unter den Unverständigen und erblickte unter den jungen Leuten einen törichten Jüngling. Der ging über die Gasse zu ihrer Ecke und schritt daher auf dem Wege zu ihrem Hause in der Dämmerung, am Abend des Tages, als es Nacht wurde und dunkel war. Und siehe, da begegnete ihm eine Frau im Hurengewand, listig, wild und unbändig, dass ihre Füße nicht in ihrem Hause bleiben können. Jetzt ist sie draußen, jetzt auf der Gasse und lauert an allen Ecken. Und sie erwischt ihn und küsst ihn, wird dreist und spricht, ich hatte Dankopfer zu bringen, heute habe ich meine Gelübde erfüllt. Darum bin ich ausgegangen dir entgegen, um nach dir zu suchen, und habe dich gefunden. Ich habe mein Bett schön geschmückt mit bunten Decken aus Ägypten. Ich habe mein Lager mit Myrrhe besprengt, mit Aloe und Zimt. Komm, lass uns kosen bis an den Morgen und lass uns die Liebe genießen. Denn der Mann ist nicht daheim. Er ist auf eine weite Reise gegangen. Er hat den Geldbeutel mit sich genommen. Er wird erst zum Vollmond wieder heimkehren. Sie überredet ihn mit vielen Worten und gewinnt ihn mit ihrem glatten Munde. Er folgt ihr alsbald nach, wie ein Stier zur Schlachtbank geführt wird und wie ein Hirsch, der ins Netz rennt, bis ihm der Pfeil die Leber spaltet, wie ein Vogel zur Schlinge eilt und weiß nicht, dass es das Leben gilt. So höret nun auf mich, meine Söhne, und merket auf die Rede meines Mundes. Lass dein Herz nicht abweichen auf ihren Weg und irre nicht ab auf ihrer Bahn, denn zahlreich sind die Erschlagenen, die sie gefällt hat, und viele sind, die sie getötet hat. Ihr Haus ist der Weg ins Totenreich, da man hinunterfährt in des Todes Kammern.
1: Sie hörten soeben aus dem Buch der Sprüche die Kapitel 4 bis 7. 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

Über Jesus lesen wir in Hebräer Kapitel 1. Nachdem vor Zeiten Gott manchmal und mancherlei Weise geredet hat zu den Vätern durch die Propheten, hat er am letzten in diesen Tagen zu uns geredet durch den Sohn, welchen er gesetzt hat zum Erben über alles, durch welchen er auch die Welt gemacht hat. Welcher sintemal, er ist der Glanz seiner Herrlichkeit und das Ebenbild seines Wesens, und trägt alle Dinge mit seinem kräftigen Wort und hat gemacht die Reinigung unserer Sünden. Durch sich selbst hat er sich gesetzt zu der Rechten der Majestät in der Höhe. Wir danken und preisen Gott dafür, dass er uns seinen Sohn gesandt hat und wollen selbst am Herrn Jesus festhalten und ihn auch bekannt machen. 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

Lukas-Evangelium, Kapitel 19, lesen wir diese herrlichen, hoffnungsvollen Worte Jesu. Des Menschen Sohn ist gekommen, zu suchen und selig zu machen, das verloren ist. 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

0: Himmlischer Vater, danke für den Wettlauf, vor den du mich gestellt hast. Schenke mir doch Weisheit, damit ich mich von der Sünde fernhalte, die mich zu verstricken versucht und davon abhält, den Lauf durchzuhalten. Leicht verstrickt. Soldaten, die vor vielen Jahren in einem schwülen Dschungel kämpften, stießen auf ein frustrierendes Problem. Ohne Vorwarnung hängte sich eine stachelige Ranke an den Körper und die Ausrüstung der Soldaten, sodass sie in der Falle saßen. Als sie versuchten, sich zu befreien, wurden sie von noch mehr Tentakeln der Pflanze umschlungen. Die Soldaten nannten das Unkraut die Warte-mal-kurz-Ranke, weil sie, wenn sie sich einmal verheddert hatten und nicht mehr weiterkamen, den anderen Mitgliedern ihres Teams zurufen mussten: »Hey, wartet mal kurz!« In ähnlicher Weise fällt es uns schwer, voranzukommen, wenn wir von der Sünde umgarnt sind. Hebräer 12, Vers 1 sagt uns, dass wir jede Last ablegen, die uns behindert, besonders die Sünde, in die wir uns so leicht verstricken, und bis zum Ende durchhalten sollen. Aber wie können wir die Sünde ablegen, die uns belastet? Jesus ist der Einzige, der uns von der allgegenwärtigen Sünde in unserem Leben befreien kann. Mögen wir lernen, unsere Augen auf ihn, unseren Retter, zu richten. Hebräer 12, Vers 2. Weil der Sohn Gottes uns gleich geworden ist, weiß er, wie es ist, versucht zu werden und doch nicht zu sündigen. Hebräer 2, Verse 17 und 18 und Hebräer 4, Vers 15. Alleine sind wir vielleicht hoffnungslos in unserer eigenen Sünde verstrickt, aber Gott möchte, dass wir die Versuchung überwinden. Durch seine gewaltige Kraft können wir die verstrickte Sünde ablegen und seiner Gerechtigkeit nachlaufen. 1. Korinther 10, Vers 13. Sie hören den Bibeltext aus Hebräer 2, Verse 17 und 18 und 12, Verse 1 bis 3.
1: Deshalb musste er in allem seinen Brüdern gleich werden, damit er vor Gott unser barmherziger und treuer hoher Priester werden konnte, um durch sein Opfer die Menschen von ihrer Schuld zu befreien. Da er selbst gelitten und Versuchungen erfahren hat, kann er denen helfen, die in Versuchung geraten. Da wir von so vielen Zeugen umgeben sind, die ein Leben durch den Glauben geführt haben, wollen wir jede Last ablegen, die uns behindert, besonders die Sünde, in die wir uns so leicht verstricken. Wir wollen den Wettlauf bis zum Ende durchhalten, für den wir bestimmt sind. Dies tun wir, indem wir unsere Augen auf Jesus gerichtet halten, von dem unser Glaube vom Anfang bis zum Ende abhängt. Er war bereit, den Tod der Schande am Kreuz zu sterben, weil er wusste, welche Freude ihn danach erwartete. Nun sitzt er an der rechten Seite von Gottes Thron im Himmel. Denkt an alles, was er durch die Menschen, die ihn anfeindeten, ertragen hat, damit ihr nicht müde werdet und aufgebt.
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Wie betrachten wir das Leben und wie verwalten wir es? Im Philipperbrief Kapitel 1 bezeugt der Apostel Paulus: Denn das Leben ist für mich Christus und das Sterben Gewinn. Können wir dasselbe sagen? Ist das Leben für uns Christus? Das heißt, jeder Bereich, jede Stunde, alle Umstände stehen für uns unter der Herrschaft Christi und werden zu seiner Ehre gelebt. Und das heißt, wir klammern uns nicht an dieser Welt, sondern erwarten mit Sehnsucht den Tag, an dem wir mit unserem Herrn und Heiland für immer vereint sein werden. Mögen wir dieses Zeugnis des Apostel Paulus haben und so leben, dass für uns das Leben Christus ist und das Sterben Gewinn.

Unser Merkvers für diese Woche steht in Sprüche Kapitel 28, Vers 5. Böse Leute merken nicht aufs Recht, die aber nach dem Herrn fragen, merken auf alles. Sprüche Kapitel 28, Vers 5.

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1: Wir kommen jetzt zu einem neuen Abschnitt in unserem Kurs, in dem wir den Schritt 1 betrachten werden. Beobachtung. Was sehe ich? Also Kapitel 5, der Wert genauer Beobachtung. Der erste Schritt im Bibelstudium ist Beobachtung, bei der wir uns die Frage stellen und beantworten, was sehe ich? Wenn der Psalmist betete, öffne meine Augen, damit ich schaue die Wunder aus deinem Gesetz, Psalm 119, Vers 18, dann bat er um die Gabe der Beobachtung. Er bat Gott darum, die Binden von seinen Augen wegzureißen, damit er Einsicht bekam in die Wahrheiten, die Gott geoffenbart hat. Warum ist der eine ein besserer Bibelstudent als ein anderer? Er kann mehr sehen, das ist alles. Für beide ist dieselbe Wahrheit im Text vorhanden. Der einzige Unterschied zwischen ihnen ist, was jeder von ihnen in einem Kubikmeter Raum zu entdecken mag. Haben Sie jemals an einem Bibelstudium teilgenommen oder eine Predigt angehört über eine Stelle, die Sie selbst schon studiert haben und vielleicht sogar andere darüber belehrt haben, doch jetzt fragen Sie sich erstaunt, betrachten wir hier eigentlich dieselbe Stelle? Sie müssen sich mit der Frage auseinandersetzen, warum kann der andere darin mehr entdecken als ich? Warum hat er so viel mehr aus dem Text herausholen können? Der Unterschied zwischen ihnen beiden ist der Unterschied, den ein Sherlock Holmes gerne hervorhob. Du siehst, aber du beobachtest nicht. Die Fähigkeit zu beobachten ist ein Wachstumsprozess. Louis Agassiz, der berühmte Naturforscher des 19. Jahrhunderts in Harvard, wurde einmal gefragt, was war ihr größter Beitrag für die Wissenschaft? Seine Antwort war, ich habe Männern und Frauen das Beobachten gelehrt. Er pflegte ein beeindruckendes Experiment durchzuführen, um dies zu erreichen. Er stellte einen übel riechenden Fisch auf einen Seziertablett, hielt es dem Studenten unter die Nase und gab ihm den Auftrag, betrachten Sie dieses Exemplar eingehend und schreiben Sie alles auf, was Sie sehen. Der Student begann mit Begeisterung wenigstens 20 oder 30 Einzelheiten aufzuschreiben. Währenddessen verschwand der Professor und ließ sich erst am nächsten Tag wieder blicken. Als er hinzutrat, fragte er einfach, »Na, wie geht's?« »Oh, ich habe 37 verschiedene Einzelheiten entdeckt«, antwortete ihm der Student voller Stolz. »Wunderbar«, rief sein Lehrer, »machen Sie weiter so.« Der Student allerdings dachte bei sich, »Mensch, ich habe alles gesehen, was es bei diesem Fisch zu sehen gibt.« Doch solange der Professor ihm sagte, dass er weitermachen soll, ging er natürlich zum Fisch zurück und setzte seine Untersuchung fort. Die Angelegenheit zog sich schließlich über 2 Wochen hin. Nichts als den Fisch anschauen. Sehen Sie, die Genialität des Professors lag in der Erkenntnis, dass die Grundlage wissenschaftlicher Forschung genaues Beobachten ist. Und das Gleiche gilt fürs gute Bibelstudium. Es ist interessant, wie viele Kleinigkeiten oft den Unterschied in einem Kriminalroman oder in einer wachsechten polizeilichen Ermittlung ausmachen. Alles hängt von

Ausführungszeichen, unbedeutenden Details ab. Die Augenfarbe der Verdächtigen, die Tageszeit, eine falsche Aussprache. Die Fakten liegen auf der Hand, jeder kann sie sehen, doch nur der Meisterdetektiv bemerkt sie. Du siehst, aber du beobachtest nicht. Ich möchte Ihnen jetzt einen Abschnitt von dem Buch »Das Zeichen der Vier« von Sir Arthur Conan Doyle vorlesen. Die Uhr. Sie sagten, dass man es kaum vermeiden könne, einem Gegenstand, welchem auch immer, den man täglich in Gebrauch hat, den Stempel der eigenen Persönlichkeit aufzudrücken. Und zwar derart deutlich, dass ein geübter Beobachter diesen Stempel ganz leicht zu lesen vermag. Nun, ich habe hier eine Uhr, die erst kürzlich in meinen Besitz gelangt ist. Wollen Sie die Güte haben, mich Ihre Ansicht über den Charakter und die Gewohnheiten des ehemaligen Besitzers wissen zu lassen? Ich reichte ihm mit einem leichten Anflug von Schadenfreude die Uhr hinüber, denn die Aufgabe schien mir unlösbar und ich beabsichtigte, ihm auf diese Weise für den etwas überheblichen Ton, den er gelegentlich aufzuschlagen pflegte, eine Lehre zu erteilen. Er wog die Uhr in der Hand, schaute das Zifferblatt aus nächster Nähe an, öffnete den Rückendeckel und prüfte das Werk, erst mit dem bloßen Auge, dann mit einer starken Lupe. Als er schließlich den Deckel zuschnappen ließ und mir die Uhr zurückreichte, konnte ich beim Anblick seines enttäuschten Gesichts kaum ein Lächeln unterdrücken. »Die Uhr bietet nur wenige Anhaltspunkte«, bemerkte er, »denn sie ist vor kurzem gereinigt worden, wodurch ich aufschlussreicher Spuren beraubt bin.« »Sie haben recht«, antwortete ich, »sie wurde gereinigt, ehe man sie mir schickte.« In der Tiefe meines Herzens warf ich meinem Freund vor, eine lahme und wenig überzeugende Entschuldigung vorgebracht zu haben, um sein Versagen zu beschönigen. Was für Spuren hätte er in der nicht gereinigten Uhr schon finden können? Obwohl unbefriedigend, war meine Untersuchung doch nicht vollkommen fruchtlos, bemerkte er und starrte mit glanzlosen Augen zur Decke. Ihre Korrektur vorbehalten, würde ich annehmen, dass die Uhr ihrem älteren Bruder gehörte, der sie von ihrem Vater geerbt hat. Das schließen Sie zweifellos aus den Initialen HW auf der Rückseite. Genau, das W lässt auf Ihren Familiennamen schließen. Das Herstellungsdatum der Uhr liegt etwa 50 Jahre zurück und die Initialen sind so alt wie die Uhr selbst. Folglich wurde sie schon für einen Vertreter der vergangenen Generation hergestellt. Wertgegenstände fallen bei der Erbschaft gewöhnlich dem ältesten Sohn zu. Und es ist sehr wahrscheinlich, dass dieser den gleichen Namen trägt wie der Vater. Ihr Vater ist, wenn ich mich recht erinnere, schon seit vielen Jahren tot. Folglich war die Uhr im Besitz ihres älteren Bruders. Bis hierhin stimmt alles, bestätigte ich. Haben Sie sonst noch etwas bemerkt? Er war ein Mensch von nachlässigen Gewohnheiten, sehr nachlässigen und sehr leichtfertig. Er hatte gute Aussichten im Leben, verpasste aber alle seine Chancen, lebte geraume Zeit in Armut, die gelegentlich von kurzen Zeiten des Wohlstands unterbrochen wurde, und starb schließlich, nachdem er sich dem Trunk ergeben hatte. Das ist alles, was ich daraus ersehen kann. Ich sprang auf und hinkte erregt und mit beträchtlicher Entrüstung im Herzen durchs Zimmer. »So etwas ist Ihrer unwürdig, Holmes«, begann ich schließlich. »Ich hätte nie geglaubt, dass Sie so tief sinken könnten.« Sie haben in meiner Familiengeschichte nachgeforscht und geben vor, all Ihr Wissen über das Leben meines unglücklichen Bruders auf irgendeine wundersame Weise von dieser Uhr abgelesen zu haben? Sie können nicht von mir erwarten, dass ich Ihnen das glaube. Es ist nicht nett von Ihnen und hat, um ganz offen zu sein, etwas Hochstaplerisches an sich. Mein lieber Doktor, sagte er begütigend, ich bitte Sie um Entschuldigung. Da ich dies als ein unpersönliches Problem betrachtete, vergaß ich, wie persönlich und peinlich meine Aussage für Sie sein musste. Ich versichere Ihnen jedenfalls,

seine Tatsachen nicht beachten, von denen die Schlussfolgerung weitgehend abhängt. Ich begann zum Beispiel mit der Feststellung, dass Ihr Bruder nachlässig war. Wenn Sie den unteren Teil dieses Uhrgehäuses betrachten, so sehen Sie, dass es nicht nur an zwei Stellen eingedrückt, sondern überall zerkratzt und abgeschürft ist von harten Gegenständen wie Schlüsseln oder Münzen, die er offenbar in der gleichen Tasche zu tragen pflegte. Es ist gewiss keine große Kunst, herauszuschließen, dass der Mann, der eine Uhr im Wert von 5 Pfund so, Anführungszeichen, fürsorglich behandelt, ein nachlässiger Mensch sein muss. Ebenso wenig ist es eine an den Haaren herbeigezogene Schlussfolgerung, dass ein Mann, der einen Gegenstand von einem solchen Wert erbt, auch in anderen Hinsicht recht wohl versorgt sein muss. Ich nickte zum Zeichen, dass ich seinen Ausführungen folgen konnte. Es ist ein weit verbreiteter Brauch unter den Pfandleihern in England, die Nummer des Pfandscheins mit einer Nadel auf der Innenseite des Uhrdeckels einzuritzen. Das ist viel praktischer als ein Anhängezettel, weil man nicht Gefahr läuft, die Nummer zu verlieren oder zu verwechseln. Auf der Innenseite dieses Uhrdeckels sehe ich mit meiner Lupe nicht weniger als 4 solcher Eintragungen. Daraus schließe ich erstens, Ihr Bruder saß oft auf dem Trockenen. Zweitens, er kannte gelegentlich Zeiten des Wohlstands, sonst hätte er das Pfand nicht wieder einlösen können. Und zum Schluss bitte ich Sie, die hintere Platte anzuschauen, in der das Schlüsselloch ist. Sehen Sie die unzähligen Kratzer um das Loch herum? Spuren des ausrutschenden Schlüssels. Könnte der Schlüssel in der Hand eines nüchternen Mannes solche Rillen einkerben? Die Uhr eines Trinkers wird stets solche Kratzer aufweisen. Er zieht die Uhr nachts auf und hinterlässt die Spuren seiner unsicheren Hand. Sehen Sie in diesen Schlussfolgerungen irgendetwas Geheimnisvolles? Also das war Sir Arthur Conan Doyle, das Zeichen der 4. Wir fahren fort und gehen zum Kapitel 6. Beginnen wir mit einem Vers. Sie sind nun bereit, selbstständig die Bibel zu studieren? Ich will es hoffen. In diesem Kapitel will ich von ganz vorne anfangen und einen einzelnen Vers betrachten. Apostelgeschichte 1,8. Ich werde Ihnen zeigen, wie man beim Beobachten vorgeht, damit Sie am Text sehen, wie man dies in die Tat umsetzen kann. Folgen Sie dem Text in Ihrer Bibel, während ich die Fragen dazu stelle, damit Sie sehen, was man dadurch entdecken kann. Erinnern Sie sich daran, was die Hauptsache bei der Beobachtung ist? Was sehe ich? Also beginnen Sie mit einzelnen Begriffen. Wir haben gelernt, dass wir beim Beobachten damit beginnen müssen, uns einzelne Begriffe näher anzuschauen. Welcher ist der wichtige Begriff in Apostelgeschichte Kapitel 1, Vers 8? Also Apostelgeschichte 1, 8. Aber ihr werdet Kraft empfangen, wenn der Heilige Geist auf euch gekommen ist. Und ihr werdet meine Zeugen sein, sowohl in Jerusalem als auch in ganz Judäa und Samaria und bis an das Ende der Erde. Welcher ist der wichtigste Begriff in diesem Vers? Es ist das erste Wort, das ich sehe. Aber. Also markieren Sie dieses Wort in Ihrer Bibel. Das Wort aber weist auf einen Gegensatz hin. Später werden wir noch sehen, dass Gegensätze in der Schrift immer wichtig sind. Sie zeigen einen Richtungswechsel an. Was zwingt mich, das Wort aber an dieser Stelle zu tun? Zum vorhergehenden Text zurückzugehen, ist ein weiterer wichtiger Aspekt des Bibelstudiums, den wir unbedingt berücksichtigen müssen. Ich beginne dieses Kapitel mit Vers 8. Wir sollten jedoch nie etwas isoliert studieren, sondern immer im Zusammenhang. Weil wir uns nahe am Anfang der Apostelgeschichte befinden, lassen Sie uns zurückgehen und von Beginn an den Kontext einbeziehen. Vers 1 beginnt mit der Erwähnung des ersten Berichts, der sich nach kurzem Nachforschen als das Lukas-Evangelium entpuppt. Ich stelle also sofort fest, dass die Apostelgeschichte von demselben Schreiber, Dr. Lukas, verfasst wurde. Eine wichtige Frage, die Sie sich jetzt beantworten sollten. Wer war Lukas? Schreiben Sie alles auf, was Sie über ihn in Erfahrung bringen können. Das Lukas-Evangelium und die Apostelgeschichte bilden also ein zweibändiges Werk. Das Lukas-Evangelium beginnt mit der Geschichte und die Apostelgeschichte setzt sie fort. Weiterhin erkenne ich, dass das Lukas-Evangelium und die Apostelgeschichte das gleiche Thema haben.
Alles, was Jesus angefangen hat zu

tun und auch zu lehren. Dies ist ein deutlicher Hinweis, dass die Apostelgeschichte mir einen Bericht über den fortlaufenden Dienst Christi durch seine Apostel geben wird. Das Lukasevangelium und die Apostelgeschichte haben aber nicht nur das gleiche Thema, sie sind auch an denselben Empfänger gerichtet, an einen Mann namens Theophilus. Wer war Theophilus? Wenn ich zurückgehe zu Lukas 1,3, dann entdecke ich, dass er dort vortrefflichster Theophilus genannt wird. Was vielleicht bedeutet, dass er einen Titel oder eine bedeutende Stellung innehatte. Aber hier wird er einfach Theophilus genannt. Vielleicht hat er in der Zeit zwischen der Verfassung des Lukas-Evangeliums und der Apostelgeschichte Christus kennengelernt und seine Stellung verloren. Vielleicht verwendete Lukas auch nur eine kürzere Form der Anrede, weil sie inzwischen vertrauten Umgang miteinander hatten. Auf jeden Fall hatte Lukas eine bestimmte Person vor Augen, als er die Apostelgeschichte verfasste. Also die Apostelgeschichte beginnt mit einem Gespräch. In Vers 6 finde ich den Herrn und seine Jünger, wie sie über das Reich Gottes reden. Der Text sagt, sie nun, als sie zusammengekommen waren, fragten ihn und sagten. Das ist das Erste, was sie tun, eine Frage zu stellen. Ist dies die Zeit, in der du für Israel das Reich wiederherstellst? Jesus beantwortet ihre Frage. Zunächst abweisend, indem er mit Nachdruck sagt, es ist nicht eure Sache, zu wissen, Vers 7. Dann jedoch positiv, Vers 8. Das ist die Stelle, an der das Wörtchen aber eine so wichtige Rolle spielt. Aber dies ist eure Verantwortung. Also ist Vers 8 Teil eines Gesprächs, bei dem die Jünger Fragen stellen und der Herr sie beantwortet. Hier besteht also ein Zusammenhang mit dem vorhergehenden.

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1: Da erhoben sie ihre Stimme und weinten noch mehr. Und Orpa küsste ihre Schwiegermutter. Ruth aber blieb bei ihr. Sie aber sprach: Siehe, deine Schwägerin ist umgekehrt zu ihrem Volk und zu ihrem Gott. Kehre auch du um deiner Schwägerin nach. Ruth antwortete: Rede mir nicht ein, dass ich dich verlassen und von dir umkehren sollte. Wo du hingehst, da will ich auch hingehen. Wo du bleibst, da bleibe ich auch. Dein Volk ist mein Volk, und dein Gott ist mein Gott. Wo du stirbst, da sterbe ich auch. Da will ich auch begraben werden. Der Herr tue mir dies und das, nur der Tod wird mich und dich scheiden. Als sie nun sah, dass sie festen Sinnes war, mit ihr zu gehen, ließ sie ab, ihr zuzureden. So gingen die beiden miteinander, bis sie nach Bethlehem kamen. Und als sie nach Bethlehem hineinkamen, erregte sich die ganze Stadt über sie, und die Frauen sprachen: Ist das die Naemi? Sie aber sprach zu ihnen: Nennt mich nicht Naemi, das heißt die Liebliche, sondern Mara, das heißt die Bittere. Denn der Allmächtige hat mir viel Bitteres angetan. Voll zog ich aus, aber leer hat mich der Herr wieder heimgebracht.
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1: Der Tod kann Erlösung sein, er kann aber auch Verdammung sein. In Philipper 1, Vers 23 lesen wir: Ich habe Lust abzuscheiden und bei Christus zu sein, sagt Paulus. Der freut sich auf den Tag. Dieser Mann, was wurde der geschunden? Der wurde verprügelt, als der unterwegs war mit dem Evangelium. Dem ging es nicht so gut wie mir. Ich wohne hier in einem schönen Hotel. Mittags werde ich hier eingeladen, werde gut beköstigt. Mir geht's gut hier. Der Paulus nicht. Der Paulus zog durch die Lande. Der wusste nicht, was er essen sollte. Und dann kam er irgendwo hin und predigte. Und da waren Leute, die haben ihn verprügelt. Als Antwort für eine gute Botschaft. Müssen wir uns mal vorstellen. Das hat dieser Mann alles durchlebt. Aber er hat gesagt, es ist mir ganz egal. Die Botschaft ist so wichtig. Es sind Menschen da, die nehmen das an. Und diese Menschen kommen in den Himmel. Ich bringe ihnen diese Botschaft, koste es, was es wolle. Da kann ich auch mal eine Tracht Prügel einstecken. Und einmal haben sie ihn sogar so geschlagen, dass er fast tot war. Was hat er alles gemacht? Weil Jesus ihm diesen Auftrag gegeben hat, geh hinaus und sage diesen Menschen diese Botschaft, dass sie in den Himmel kommen. Sie sollen nicht verloren gehen. Und dann tat er das. Und jetzt am Ende sagt er, so jetzt habe ich Lust abzuscheiden. Jetzt freue ich mich auf den Tag der Begegnung mit Jesus Christus. Das ist also Erlösung. Der Tod ist für ihn Erlösung. Aber der Tod kann auch Verdammung sein. Markus 16, Vers 16 steht, wer aber nicht glaubt, der wird verdammt werden.
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Woher kommt das Universum, die Zeit, die Menschheit, das Leben? Die Antwort darauf finden wir im ersten Buch der Bibel. Am Anfang schuf Gott Himmel und Erde. Wenn Gott alles erschaffen hat, dann ist er der Eigentümer aller Dinge. Und wenn das so ist, wie und wozu sollten wir denn leben? Nun, die Antwort darauf finden wir im letzten Buch der Bibel. Herr, du bist würdig zu nehmen Preis und Ehre und Kraft, denn du hast alle Dinge geschaffen, und durch deinen Willen haben sie das Wesen und

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1: Unser Merkvers für diese Woche steht in Sprüche Kapitel 28, Vers 5. Böse Leute merken nicht aufs Recht, die aber nach dem Herrn fragen, merken auf alles. Sprüche Kapitel 28, Vers 5.

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1: Ja, wir kommen heute Abend zu einer letzten Betrachtung im Zusammenhang mit unserem Thema. Und ich will ausgehen von einem Vers aus dem Römerbrief, nämlich vom allerersten Vers, vom allerersten Satz aus dem Römerbrief. Paulus stellt sich hier vor, Römer 1, Vers 1, Paulus, Knecht Jesu Christi, berufener Apostel, abgesondert zum Evangelium Gottes. Das Evangelium Gottes. Das bedeutet auch, dass im Evangelium Gottes Ehre, Gottes Herrlichkeit offenbar wird und nicht nur offenbar wird, sondern dass durch das, was das Evangelium wirkt, dass das zu Gottes Ehre geschieht. Ja, Gott ist die Hauptsache am Evangelium. Das scheint uns vielleicht selbstverständlich, und doch ist das etwas, das ganz gegen unser natürliches Urteilen und Empfinden geht. Weil ja für uns, für den Menschen, den sündigen Menschen, der Mensch selbst, sein Ich, das Wichtigste ist und er von Natur alles auf sich bezieht und alles in seinem Interesse macht, auch wenn er hohe Ideale verfolgt, so tut er es doch um seiner Ehre willen, um sich zu verwirklichen. Und das Evangelium kehrt das alles um. Wir haben uns darüber Gedanken gemacht in diesen Tagen, wie Gott die ganze Errettung so eingerichtet hat, dass den Menschen kein Ruhm bleibt. Es wurden eben diese beiden Verse gelesen, Epheser 2, die Verse 8 und 9. Die Errettung ist so, dass keiner sich rühmen kann. Wir können nur Gott rühmen. Es bleibt uns nichts anderes. Und so erfüllt sich im Evangelium das, was Gott schon durch den Propheten Jesaja sagte, Jesaja 42, Vers 8. Ich bin der Herr, das ist mein Name und meine Ehre gebe ich keinem anderen. Das sagt Gott hier und das meint er genauso. Er gibt seine Ehre keinem anderen. Er tut es einfach nicht. Einige Male zeigt uns das Neue Testament, wie der Sohn zum Vater redet. Einmal in Matthäus 11 und noch ausführlicher in Johannes 17. Schlagen wir Johannes 17 noch einmal auf und lesen wir die ersten Verse aus diesem Kapitel. Johannes Kapitel 17. Die Verse 1 bis 4. Johannes 17, die Verse 1 bis 4. Dieses redete Jesus und hob seine Augen auf, gen Himmel und sprach, Vater, die Stunde ist gekommen. Verherrliche deinen Sohn, auf dass dein Sohn dich verherrliche. Hier wird von der Herrlichkeit des Sohnes gesprochen und von der Herrlichkeit des Vaters. Der Vater verherrlicht den Sohn, der Sohn verherrlicht den Vater. Und das geschieht durch das Erlösungswerk. Denn das ist ja der Inhalt der Sendung des Herrn, auch dieses ganzen Gebetes. Durch die Erlösung wird der Sohn verherrlicht, der Vater verherrlicht den Sohn und der Sohn verherrlicht den Vater. Gleich wie du ihm Gewalt gegeben hast über alles Fleisch, auf dass er allen, die du ihm gegeben, ewiges Leben gebe. Dies aber ist das ewige Leben, dass sie dich, den allein wahren Gott, und den du gesandt hast, Jesus Christus, erkennen. Hier wird es wieder deutlich. Das ist das Entscheidende, dass wir Gott erkennen. Es geht um Gott im Evangelium und bei der Erlösung. Und dann Vers 4, ich habe dich verherrlicht auf der Erde. Dazu kam der Sohn Gottes, um Gott auf der Erde zu verherrlichen. Und er hat, als er das Erlösungswerk vollbrachte, Gottes Ehre und Herrlichkeit als oberstes Ziel verfolgt. Darin ist eingebunden unser ewiges Glück. Darin ist eingebunden unsere ewige Errettung. Aber das oberste Ziel war die Verherrlichung Gottes. Ja, Gott selbst ist die Grundlage, er ist die Mitte und er ist auch der krönende Schlussstein im ganzen Bau der Erlösung. Gott ist im Anfang, der Herr muss in der Mitte von allem sein und seine Ehre muss das Ziel von allem sein. Das Evangelium ist nun die Kraft Gottes, um diese Absicht Gottes im Leben des Menschen zu verwirklichen. Und dazu bedarf es wirklich der Kraft und der Weisheit Gottes, dass ein Sünder, der von Natur in allem nur sich sucht, so verändert wird, dass er anfängt, in allem Gottes Ehre zu suchen. Das geht ganz gegen alle Natur. Das ist so unmöglich, wie das Wasser gerinnt und wie ein Haufen steht. Nun, so geschah bei der Errettung Israels aus Ägypten. Und das ist nur eines der Beispiele, an denen Gott demonstriert, dass er in der Errettung Dinge tut, die ganz gegen alle Natur gehen. Ja, er überwindet die Natur bei der Errettung und macht aus den Erretteten solche, die nicht mehr sich suchen, sondern die wirklich den Sohn Gottes und seine Ehre und durch ihn die Ehre des Vaters suchen. Nun, wir haben gestern Abend in diesem Lied der Erlösung von Epheser 1, Verse 3 bis 14, diese drei Strophen gesehen, das Werk des Vaters mit dem Ergebnis, dass die Herrlichkeit seiner Gnade gepriesen werde, dann das Werk des Sohnes mit dem Ergebnis, dass seine

werden. Niemand. Wir wollen doch alle selbstständig, autonom sein und wir wollen doch selber das Rad und die Hebel in der Hand haben. Und hier begegnen wir einem Mann, der sagt, er sei ein Knecht, ein Sklave geworden. Und dann sagt er, dass er abgesondert worden sei. Das ist wiederum passiv ausgedrückt. Nun, wir hätten es noch verstanden, wenn er gesagt hätte, ich habe mich zum Sklaven gemacht. Und das können unter Umständen Leute dann noch bewundern. Schau dir den mal an. Geh nach Afrika zu den Heiden. Aber er hat sich das nicht einmal selber ausgesucht. Gott hat das für ihn ausgesucht. Und das ist wiederum etwas, das uns so gegen den Strich geht. Wir wollen ja selber unser Leben einrichten. Und wir wollen Dinge wie Arbeitsplatz, Wohnort, Ehepartner, Beruf, diese Dinge ja selber aussuchen, weil wir uns eben darin verwirklichen wollen. Und hier steht einer und sagt, ich bin dazu von Gott einfach beschlagnahmt worden und dazu gemacht worden. Das geht ganz gegen unser natürliches Wünschen und Wollen. Das tut eben das Evangelium und darin beweist es, dass es von Gott kommt. Weil an Menschen Dinge geschehen, die Menschen sonst nicht tun. Und so bekommt Gott alle Ehre. Am Evangelium sehen wir, was Gott vermag und wie Gott ist. Ja, es war wirklich Gott, der sich den Mann aussuchte und für diesen Mann dann auch seine Aufgabe aussuchte. Paulus sagt das ja auch in dieser Stelle in Galater 1,15, die wir schon einmal aufgeschlagen haben. Er sagt, dass Gott ihn dazu aussonderte von Mutterleib an, dass er also Paulus gar nicht fragte. Er fragte nicht, ob Paulus einverstanden sei. Er hat ihn einfach dazu ausgesondert. Galater 1,15, als es Gott, der mich von meiner Mutterleib abgesondert und durch seine Gnade berufen hat, wohlgefiel, seinen Sohn in mir zu offenbaren. Wilhelm Busch, den wir sicher alle kennen, er hat das in seiner so unvergleichlichen und lebendigen Art einmal so ausgedrückt in einer Predigt, wie der Herr in sein Leben trat. Irgendwann in meinem Leben, als ich ein junger Mann war, bin ich auf Jesus gestoßen, wie ein Auto, das nicht mehr ausweichen kann und gegen eine Mauer fährt. Und da wurde der am Kreuz für die Welt gestorben ist, mein Herr. Diese Erfahrung verändert das Leben so vollständig, dass man geschieden ist von denen, die ihn nicht kennen. Das ist sehr deutlich gesagt. Damit sagt er, eigentlich ich war unterwegs und hatte ganz anderes im Sinn. Wie mit einem Auto auf toller Fahrt unterwegs und da ist mir der Herr in den Weg getreten wie eine Mauer. Das erinnert uns an die Bekehrung des Apostels Paulus. Er war ja auch in voller Fahrt unterwegs. Und er hatte die Hände voll, wovon? Die Hände voll von Vollmachten von den hohen Priestern, was zu tun? Die Christen zu fangen, die den Namen Jesu Christi anrufen. Er hatte alles andere im Sinn, als Christ zu werden und Christus zu begegnen. Und der Aufprall war so heftig, er fiel tatsächlich zu Boden und er war 3 Tage blind. Ja, wir verstehen, warum Paulus sagt, es ist das Evangelium Gottes. Es geht von Gott aus. Gott tut hier Dinge an uns, die wir von uns aus, unserer Natur nach, nie gewünscht hätten. Und ich weiß noch, wie es mir ging, als ich anfing, das Neue Testament zu lesen. Ich wusste ja gar nicht, worauf ich mich einließ. Jemand empfahl es mir und sagte, es würde mir sicher helfen. Und ich dachte nur daran, ja, wenn ich irgendwo Hilfe bekomme, gut, her damit. Und dann geschah das, was man eben gar nicht erwartet und schon gar nicht will. Dass während des Lesens des Neuen Testaments mit einem Mal eine Stimme mit solcher Autorität zu mir redete, dass es nicht lange dauerte und ich ging in die Knie. Und das hatte ich überhaupt nicht beabsichtigt. Ja, es ist wirklich eine Botschaft, die von Gott ausgeht und durch die Gott wirkt und wo eben Dinge geschehen, ja, die Gott tut. Es ist nicht eine menschliche Botschaft, eine göttliche, und es geht eben um Gott. Es zeigt uns, was Gott vermag und wie Gott ist, Römer 1, Vers 16.

Ich schäme mich des Evangeliums nicht, denn es ist Gottes Kraft. Es ist nicht eine schlaue, intelligente Gesellschaftslehre oder eine Methode, wie man glücklich leben kann. Manche denken zwar, das Evangelium sei die ideale Gesellschaftslehre. Andere denken, das Evangelium sei die ideale Methode, damit man ins seelische Gleichgewicht kommt. Paulus sagt etwas ganz anderes. Er sagt, das Evangelium ist die Kraft Gottes. Und dann tut Gott eben Dinge an uns, die wir gar nicht gesucht haben. Dinge, von denen wir gar nichts gewusst haben. Wir hatten ja keine Ahnung, wie Gott ist und wie Christus ist. Wir waren ja blind wie die Maulwürfe, die sich ihre Gänge durch die Erde wühlen und die liebe Sonne nie gesehen haben. Und so viel wussten wir von Gott, so viel wie der Maulwurf von der Sonne. Es ist die Kraft Gottes und es zeigt nicht nur, was Gott vermag, sondern auch, wie Gott ist. Und so sagt Paulus im nächsten Vers, dass es Gottes Gerechtigkeit offenbart, seine Heiligkeit offenbart. Es offenbart seine Gnade, es offenbart seine Liebe, es offenbart seine Weisheit. Es zeigt uns, wie Gott ist. Er sagt am Ende des ganzen Römerbriefes, dass es Gottes Herrlichkeit offenbart. Römer 16, Verse 25 bis 27, dem aber, der euch zu befestigen vermag nach meinem Evangelium und der Predigt von Jesus Christus, nach der Offenbarung des Geheimnisses, das von ewigen Zeiten her verschwiegen war, jetzt aber geoffenbart und durch prophetische Schriften nach Befehl des ewigen Gottes zum Glaubensgehorsam an alle Nationen kundgetan worden ist, dem alleinweisen Gott durch Jesus Christus, ihm sei, wir können auch übersetzen, ihm wird die Herrlichkeit in Ewigkeit. Es offenbart Gottes Herrlichkeit. Und das heißt so viel wie alle seine Eigenschaften. Es offenbart die Gesamtheit seiner Vollkommenheiten. So ist Gott. Es zeigt uns Gottes Treue und Wahrhaftigkeit. Paulus sagt, Gott hat es verheißen, Römer 1, Vers 2, und er hat es erfüllt. Er ist wahrhaftig, er ist treu. Es zeigt uns Gottes Gerechtigkeit, diesen Vers haben wir schon gelesen, Römer 1, 17. Und natürlich offenbart es auch Gottes Liebe. Römer 5, Vers 8, Gott aber erweist seine Liebe gegen uns darin, dass Christus, da wir noch Sünder waren, für uns gestorben ist. Es zeigt uns Gottes Güte und Erbarmen. Römer 9, 15, ich werde begnadigen, wenn ich begnadige, ich werde mich erbarmen, wessen ich mich erbarme. Gott erbarmt sich unser bis ans Ende. Wenn ich mich jemandes erbarme, dann erbarme ich mich seiner. Und dann höre ich nicht plötzlich auf. Ja, es offenbart uns Gottes Erbarmen. Es offenbart uns Gottes Gnade. Römer 5, Vers 20. Das Gesetz kam daneben ein, auf das die Übertretung überströmend würde, wo aber die Sünde überströmend geworden ist, die Gnade noch überschwänglicher geworden. Luther hat das schöner, auf alle Fälle deutscher übersetzt. Wo die Sünde mächtig geworden, ist die Gnade noch mächtiger geworden. Es offenbart also Gottes Gnade. Dann Gottes Weisheit. Und es ist ein Erweis von unendlicher Weisheit. Wie Gott das konnte, Schuldige von ihrer Schuld befreien, ohne selbst seine Gerechtigkeit je zu verleugnen. Wie er es fertig bringt, selbstverliebte Menschen zu Sklaven Gottes zu machen, Unwillige willig zu machen, wie Gott das kann. Ich begreife das nicht. Wie Gott das konnte. Mich, der ich nicht Christ werden wollte. Ich wollte nichts vom Evangelium und vom Christentum wissen. Gar nichts. Und er hat es fertig gebracht, so an mir zu wirken, dass ein Tag kam, da wollte ich nicht so sehnlich wie Jesus Christus gehören und ihm nachfolgen. Wie er das konnte, ich begreife es nicht. Es ist passiert. Welche Weisheit! So offenbart also das Evangelium, Gottes Weisheit. Und nachdem Paulus das ganze Evangelium dargelegt hat, bis zum Kapitel 11 im Römerbrief und gezeigt hat, wie dieses gleiche Evangelium auch
Israel retten wird. Da unterbricht er seine Abhandlung, überwältigt von dem, was er schreibt und schreibend bedenkt, fällt er nieder, unterbricht seine Abhandlung, Römer 11, 33. O Tiefe des Reichtums, sowohl der Weisheit als auch der Erkenntnis Gottes, wie unausforschlich sind seine Gerichte und unausspürbar seine Wege. Wer hat des Herrn Sinn erkannt? Wer ist sein Mitberater gewesen? Wer hat ihn zuvor gegeben? Und es wird ihm vergolten werden, denn von ihm und durch ihn und für ihn sind alle Dinge. Ihm sei die Herrlichkeit in Ewigkeit. Es offenbart auch Gottes Unumschränktheit oder mit dem Fremdwort, das wir meistens brauchen, Souveränität. Seine Erhabenheit. Nun, wir haben gestern gesagt und vorgestern schon, weil das Evangelium ganz von Gott ausgeht und ganz sein Werk ist, ist die Errettung sicher. Gott verbindet die Errettung mit seiner Ehre und mit seinem Namen. Und darum ist die Errettung sicher. Würde einer seiner Erwählten verloren gehen, dann hätten alle Feinde Gottes und der Satan und alle Lästerer Anlass zu sagen, Gott hat es nicht geschafft, Gott hat sein Wort nicht gehalten. Gott hat Verheißungen gegeben, hat sie nicht erfüllt. Er verbindet die Errettung mit seiner Ehre und mit seinem Namen. Er sagt das auch Israel. Dass er Israel nach all seinen Irrungen und Sünden wieder zu sich ziehen und wiederherstellen wird. Und dann sagt er, das mache ich nicht, weil ihr so gut seid. Ich mache das nur meinetwegen. Ich mache es nur wegen meines Namens. Hesekiel 36, Vers 22 ist eines von zahlreichen Beispielen. Hesekiel 36, Vers 22. Darum spricht zum Hause Israel, das ganze Kapitel Hesekiel 36 ist ein Kapitel der Wiederherstellung. Wiederherstellung Israels. Und da heißt es, sprich zum Haus Israel, so spricht der Herr Jahweh, nicht um euretwillen tue ich es, Haus Israel, sondern um meines heiligen Namens willen, den ihr entweiht habt unter den Nationen, wohin ihr gekommen seid, und ich werde meinen großen Namen heiligen. Gott hat die Rettung mit der Ehre seines Namens verbunden. Und darum ist die Rettung sicher. Aber nur deshalb. Das liegt wirklich nicht an uns. Und wir haben das gestern auch gehört und gesehen, diese Erkenntnis, dass in der Errettung Gott allein handelt und dass er es um seinetwillen tut, das macht uns klein. Dann sehen wir uns so, wie wir wirklich sind. Hilflos, blind, schuldig, wir sind nur Empfangende, wir sind nur Betrachtende, wir sind nicht Akteure und schon gar nicht die Hauptakteure, die wir gerne wären. Wir sind nicht einmal Kulissenschieber. In dieser Sache handelt Gott allein. Weil er die Ehre keinem anderen gibt. Gott wird groß, wir werden klein. Muss es denn nicht genau so sein? Ist denn nicht das eine der fatalen Folgen des Sündenfalls, dass der Mensch in seinen Augen groß wurde und Gott ganz klein? Gott wurde so zu einem, bestenfalls zu einem Bestandteil des Lebens des Menschen. So eine schmückende Beigabe, die dem Leben seine gewisse Feierlichkeit verleiht bei bestimmten Gelegenheiten und noch der Würde des Menschen noch den Glanz aufsetzt, dass er von sich sagen kann, ja, ich bin ja im Bild Gottes geschaffen, aber wirklich zählen tut er ja nicht. Seit dem Sündenfall ist der Mensch alles und Gott letztlich nichts. Das ist eben der Sünder. Er will sein wie Gott, wie ihm bei der Versuchung und Verführung im Garten Eden versprochen wurde. Und muss das Evangelium, wenn es die Botschaft von der Errettung ist, wenn es die Kraft Gottes ist der Errettung, muss es dann nicht genau das bewirken, dass wieder alles ins Lot kommt, dass nämlich Gott allein groß ist und wir erkennen, wir sind ja nichts. Wir haben ja alles empfangen. Alles. Und wenn eine Botschaft nicht das ausrichtet, dann können wir ganz sicher sagen, das ist keine Botschaft von Gott. Die kommt ganz sicher nicht von Gott. Und jede Gesellschaftslehre oder jede Religion oder auch jede sektiererische Verdrehung oder heretische Verdrehung des Evangeliums
erkennt man daran, dass sie den Menschen größer macht als er ist, den Menschen wichtig macht, den Menschen zu einem Teilhaber in dieser Sache macht, dass er auch etwas dazu beigetragen hat, dass er etwas geleistet hat, dass er sich würdig erwiesen hat, dass er sich, sei es durch gute Werke oder durch Erkenntnis, durch Meditation oder was auch immer, sich emporgeschwungen hat zu Gott. Daran erkennt man alle falschen Lehren. Nun, weil diese Botschaft des Evangeliums so gegen die menschliche Natur geht, wurde sie sehr bald verwässert, und man kann das im Lauf der Kirchengeschichte ziemlich genau verfolgen, verwässert und teilweise uminterpretiert, dass am Schluss das Evangelium aussah wie eine ganz menschliche Botschaft, ganz menschenfreundlich, ganz human, wo der Mensch wieder seinen Platz hatte als einen wichtigen Akteur in der Sache der Errettung. Und ich will jetzt als Beispiel für diese Entwicklung einige Sätze hier aus einem für Katholiken verbindlichen oder einer Sammlung von, ist ein Buch mit einer Sammlung von für Katholiken verbindlichen Lehrbeschlüssen Roms. Es ist eine ganz nützliche Sache, dieses Buch zu haben. Es ist herausgegeben worden von einem Autorenpaar, Neuner Roos. Neuner und Roos. Und ich zitiere jetzt aus diesem Werk, auf der Seite 482 steht das unter der Überschrift zur Gnadenlehre der Kirche von Rom. Und wie die Kirche von Rom diese Lehre eben in ihrer Weise verteidigen und lehren musste. Die hierhergehörigen kirchlichen Entscheidungen sind in den Auseinandersetzungen mit den Irrlehren über die Gnade entstanden. Ja, und was betrachtet die Kirche als Rom von Rom als Irrlehren? Nur da, wo die Reformatoren die menschliche Mitwirkung zur Gnade so sehr ausschlossen, dass sie die Erhebung der Menschennatur zu übernatürlichem Leben leugneten, findet sich auch in der großen kirchlichen Antwort auf der Kirchenversammlung zu Trient eine Darlegung über das Wesen der Gnade. Also in den Augen der römischen Kirche ist das eine Irrlehre, zu lehren und zu behaupten und zu sagen, dass in der Errettung Gott allein wirkt, dass das ganz sein Werk ist, dass Gnade eben heißt Gnade und dass wir nur Empfangende sind. Ich lese diesen Satz nochmal von Neuner Roos. Nur da, wo die Reformatoren die menschliche Mitwirkung zur Gnade so sehr ausschlossen, dass sie die Erhebung der Menschennatur zu übernatürlichem Leben leugneten, findet sich auch in der großen kirchlichen Antwort auf der Kirchenversammlung zu Trient eine Darlegung über das Wesen der Gnade. Ja, in Trient, da hat die römisch-katholische Kirche ja alle Grundlehren des Evangeliums, so wie die Reformatoren sie lehrten, mit ihren Bannflüchen belegt. Wer das glaubt, sei ausgeschlossen, heißt es immer wieder. Wir haben gesehen, das Evangelium, so wie Paulus es predigte, so wie es das Neue Testament lehrt, stellt Jesus Christus in die Mitte, stellt Gott in die Mitte. Die Lehre der römisch-katholischen Kirche stellt den Menschen in die Mitte, macht den Menschen zur Hauptsache. Das zeigt sich an Folgendem. Der Grund der römischen Kirche ist ein Mensch, Petrus. Also der Grund dieser Kirche ist ein Mensch, Petrus. Das Oberhaupt dieser Kirche ist ein Mensch, der Papst. Der Stellvertreter Christi ist in jener Kirche wiederum ein Mensch, der Papst. Nun, es gibt ja einen Stellvertreter Christi. Christus hat ihn angekündigt. Der Sachwalter, der Heilige Geist. Aber in jener Kirche ist der Stellvertreter ein Mensch. Mittler zwischen Gott und den Menschen ist wiederum ein Mensch, der Priester oder Maria. Das Opfer Christi ist in der Hand eines Menschen. Jedes Mal beim Messopfer hält ein Mensch, so wie Sie es verstehen, den Leib des Herrn Jesus so in die Luft und opfert ihn neu. Der Mensch hat also das Opfer in der Hand. Der Priester in der Messe. Nicht Gottes Wort allein ist Richtschnur, sondern auch Menschenworte.
Und nach römisch-katholischer Lehre ist der Mensch zwar krank an der Sünde, aber nicht tot in Sünden und Übertretungen. Und daher ergibt sich's ganz organisch, dass in jener Lehre der Mensch mitwirkt, dass er das Seine dazu beiträgt, bei der Erlangung des Heils. Nun, die Reformation, das war ja eine Rückkehr zum Wort Gottes. Was lehrt denn die Bibel über die Errettung? Das war die Frage. Und dieses Fragen, dieses Suchen im Wort Gottes hat dann dazu geführt, dass das Evangelium gepredigt wurde, und das hatte ungeheure Auswirkungen auf die ganze Art zu glauben, die ganze Art zu urteilen. Nun, was hier über einen der Hauptreformatoren gesagt wird, das könnte man auch über das Leben Luthers schreiben. Es geht hier um Johannes Calvin. Und zwar aus seiner Biografie, geschrieben von einem gewissen Jean Gadier. Er hat eine Biografie über Calvin geschrieben, und so in den einleitenden Sätzen im ersten Kapitel zu diesem Buch steht Folgendes: Die Umwälzung, die der Genfer Reformator durch sein Wirken auf geistlichem Gebiet hervorgerufen hat, wurde bisweilen mit der Revolution verglichen, die Kopernikus zur gleichen Zeit durch seine astronomischen Entdeckungen im physikalischen Weltbild herbeigeführt hat. Vor Kopernikus glaubte man im Allgemeinen, die Sonne drehe sich um die Erde, die im Allgemeinen für den Mittelpunkt der Welt gehalten wurde. In seinem berühmten Buch über die Umdrehung der Himmelskörper hat der gelehrte Astronom nachgewiesen, dass es sich im Gegensatz zur bisherigen Ansicht umgekehrt verhalte und die Erde sich um die Sonne drehe. Das ganze Weltbild wurde dadurch verändert. In ähnlicher Weise hat der Reformator der Frömmigkeit den herkömmlichen Mittelpunkt weggenommen, der für den damaligen religiösen Menschen die eigene Seele mit ihren Bedürfnissen und Regungen war. Er hat stattdessen dem Glaubensleben seine eigentliche Mitte wiedergegeben, nämlich Gott. Nun, wenn wir diesen letzten Satz noch einmal lesen, dann wüssten wir gar nicht so sicher, ja, was meint er jetzt? Meint er jetzt die Zeit vor der Reformation oder meint er jetzt das 20. und 21. Jahrhundert? In ähnlicher Weise hat der Reformator der Frömmigkeit den herkömmlichen Mittelpunkt weggenommen, der für den damaligen religiösen Menschen die eigene Seele mit ihren Bedürfnissen und Regungen war. Nein, er redet von der Reformationszeit. Aber dieser Satz hier beschreibt ja eigentlich das Klima, die Atmosphäre und das Denken in den allermeisten evangelikalen Gemeinden von heute. Dass der Mittelpunkt der Frömmigkeit ist nicht mehr Gott, nicht mehr der Christus Gottes, sondern der Christ und sein Ergehen, sein Seelenleben, wie er sich dabei fühlt. Ja, das ist eine schwerwiegende Verlagerung der Schwerpunkte, so wie Gottes Wort die Schwerpunkte setzt. Und wir stellen tatsächlich fest, dass seit der Mitte des 20. Jahrhunderts mehr und mehr der Mensch mit seinen Erwartungen, seinen Wünschen, seinen Bedürfnissen und vor allem auch der Mensch mit seinen Fähigkeiten zur Mitte, zur Hauptsache des Evangeliums gemacht wird. Ja, wenn man heute herumhorcht und so die verschiedenen Stimmen und Schlagworte zum Evangelium hört, dann wird man kaum denken, dass das Evangelium Evangelium Gottes heißt oder Evangelium der Herrlichkeit Christi heißt. Sondern man würde fast denken, diese Botschaft, so ein Betrachter von außen würde wohl denken, diese Botschaft heißt die frohe Botschaft vom Wohlergehen und von der Würde des Menschen oder so etwas Ähnliches. Weil er das so viel hört. Er hört immer von Bedürfnissen und was brauchen die Menschen und was können sie und was ist ihre Würde. Meistens geht man in seinem ganzen Denken und Urteilen aus von der Not des Menschen, von den Problemen des Menschen, nicht von Gott. Man denkt meistens und redet meistens von der Sehnsucht des Menschen, von seinen Bedürfnissen. Man redet nicht vom Willen Gottes.
Und man redet von den Fähigkeiten des Menschen, von seiner Würde. Man hört immer weniger, auch in der Art, wie das Evangelium gepredigt wird, davon, dass der Mensch so dargestellt wird, wie er ist. Ja, ein Sünder. Und was heißt das? Er ist blind. Aber das hört man meistens nicht. Sondern man hört meistens, er sei einfach mangelhaft informiert oder unwissend. Ja, warum ist er unwissend? Weil er blind ist. Er ist willentlich unwissend. Es ist eine Unwissenheit, die aus Bosheit im Menschen steckt. Es ist nicht einfach ein Pech, das er jetzt hat. Man hört kaum, dass gesagt wird, dass er ein Sklave der Sünde ist, sondern sie hat höchstens gesagt, ja, er macht Fehler, er sündigt und schadet damit sich selbst. Aber ein Sklave der Sünde, der ein Gefangener der Sünde ist, es wird kaum bewusst gemacht und gelehrt und verkündigt, dass die Gesinnung des Menschen, auch des zivilisierten Menschen, des abendländischen Menschen, Feindschaft ist gegen Gott. Dass er in seinem Herzen Feindschaft hat gegen Gott. Dass er das Licht verabscheut, hasst. Und dass er darum auch hilflos ist, dass er schuldig ist, dass er unter Gottes Zorn steht. Es wird kaum gesagt, dass er tot ist in den Sünden, sondern er wird eher verglichen mit einem Kranken, der bettlägerig ist, aber das Heilmittel ist bereit, er soll nur danach greifen. Da steht sie, die Flasche mit den Pillen, nimm sie und schluck sie und dann wird wieder alles gut. Er ist aber tot in seinen Sünden, gebunden in seinen Sünden, er kann sich gar nicht auf Gott zubewegen. So stellt es die Bibel dar, aber das wird wenig gehört, wenig verkündigt. Sondern vielmehr bekommt man so den Eindruck, dass der Mensch, wenn er nur gute Gründe hört, warum es nur gut ist, Christ zu werden, dann wird er doch von selbst danach greifen. Nun, das klingt ja sehr gut. Es klingt vor allem auch sehr menschenfreundlich. Aber die Frage ist, ob das dem Evangelium entspricht. Ist der Mensch denn zu all dem fähig? Eben das Gute, ja, zu wählen, das Evangelium, die Wahrheit, den Sohn Gottes zu wählen, vor allem ist er dazu willig. Und ist überhaupt der Mensch die Hauptsache? Wenn wir das Urteil des Herrn und der Apostel über den Menschen lesen, dann können wir ja wirklich nicht daran zweifeln, die Bibel stellt den Menschen so dar, dass er sich selbst für das Wichtigste ansieht. Der Sünder ist die Mitte seiner Welt. Es ist einfach so. In seiner Welt ist er die Mitte. Und er bezieht alles auf sich. Urteilt er nicht so, dann wäre er kein Sünder. Denn das macht er den Sünder. Dass er sich selbst dahingestellt hat, wo eigentlich Gott hingehört. Nämlich in die Mitte seiner Welt. Nun, wenn wir das Evangelium verkündigen und den Menschen bringen, natürlich müssen wir uns darum bemühen, so zu reden, dass sie uns wenigstens sprachlich und gedanklich verstehen. Aber dürfen wir dem Sünder in seinen Erwartungen entgegenkommen? Oder schlimmer noch, dürfen wir ihn in seinem Wahn bestärken, dass er und sein Wohlergehen das Wichtigste sei? Dürfen wir das? Haben wir ihm dann einen Dienst getan? Aber offensichtlich ist das, das Denken, das im größten Teil der evangelikalen Christenheit vorherrscht. Und das zeigt sich an dem, was man heute für eine Vorstellung hat vom idealen Gemeindeleben. Auch was man für Vorstellungen hat von einer guten Evangelisation. Das Ideal des Gemeindelebens, Stichwort Willow Creek, von dem ist eine Zeit lang sehr viel gesprochen worden, vielleicht jetzt nicht mehr so viel. Nun, die Namen, die kommen und gehen, aber die Sache, die ist den Leuten schon geblieben. Man muss die Gemeinde so machen, dass der Mensch auf die Rechnung kommt. Seine Bedürfnisse müssen befriedigt werden, er muss bekommen, was er erwartet, es muss für ihn unterhaltsam sein, es muss ihm gefallen. Nun, irgendwo hat das schon einen Stellenwert, aber das darf nicht die Hauptsache sein.
Wir sollen sicher nicht abweisend und unfreundlich und unhöflich sein. Wir sollen sicher freundlich sein zu den Menschen, auch einladend wirken. Aber das darf nicht die Hauptsache sein. Und wenn wir das ganze Gemeindeleben nur auf das ausrichten, dann werden wir sehr bald erleben, was eine Gemeinde im ersten Jahrhundert erlebte. Sie hatten alles und doch hatten sie nichts. Der Herr stand nämlich draußen. Laodicea. Der Herr stand draußen vor der Tür. Die hatten so viel, die waren so reich an allem, aber sie hatten den Herrn nicht mehr. Oder die Art, in der evangelisiert wird, wenn man eben davon ausgeht, der Mensch ist ja eigentlich fähig und durchaus willens, das Evangelium aufzunehmen. Man muss ihm nur einleuchtende Gründe präsentieren. Dann denkt man, die Sache der Evangelisation sei eigentlich eine Sache des Marketings. Wir haben ein gutes Produkt und wir müssen den Leuten einfach klar machen, die brauchen das. Und wenn wir es gut genug präsentieren, dann werden sie auch zugreifen. Nun, so stellt ja die Bibel die Sache überhaupt nicht dar, sondern zeigt uns eben, dass der Mensch gar nicht willens ist, dieses großartige Angebot anzunehmen. Das ist ja das Problem. Er ist ein Sünder. Er liebt sich und verabscheut Gott und seinen Sohn und die Wahrheit. Und darum ist es so wichtig, dass wir sehen, das Evangelium ist die Kraft Gottes. Da tut Gott Dinge, die der Mensch eigentlich gar nicht will, am Menschen. Dinge, die seiner Natur, seiner Veranlagung ganz entgegengesetzt sind. Vielleicht habt ihr das ein weniger verfolgt, die Evangelisation pro Christ. Und die haben ja aus einem Büchlein herausgegeben, das man verteilte. Und wenn man das anschaute, dann bekam man den Eindruck, das Evangelium macht den Menschen erfolgreich, reich, schön. Da wurden lauter Beispiele von Leuten gebracht, das waren Prominente aus der Politik, prominent aus der Wirtschaft, aus dem Kulturbetrieb, aus dem Sport. Und die haben alle ihren Erfolg mit Evangelium zusammengebracht. Nun, das kann ja sein. Aber warum stellt man nur solche Leute zusammen? Um genau diesen Eindruck zu erwecken, schau, es kann dir noch besser gehen im Leben. Du kannst noch erfolgreicher werden. Nun, eine weitere Auswirkung dieses Denkens, dass der Mensch die Hauptsache ist und nicht Gott und der Sohn Gottes, ist auch die Einebnung aller lehrmäßigen Unterschiede. Nun, ich bin sicher nicht für Sektierertum oder dafür, dass wir uns von allen absondern, weil wir denken, wir seien die Besten. Aber ich bin sehr dafür, dass wir sehr gut nachdenken über Lehre. Was ist das Evangelium? Wer ist Gott? Wie ist Gott? Wer ist der Sohn Gottes? Was ist das Heil? Das Wort Gottes. Was lehrt das Wort Gottes über das Christenleben, über das Gemeindeleben, Wesen und Werk des Heiligen Geistes? Ja, da können wir gar nie gründlich genug gelehrt und unterwiesen sein. Aber ein Schlagwort hat sich durchgesetzt und das lautet ungefähr so, Liebe vereint und Lehre trennt. Und so ist man bereit, auf Überzeugungen ganz einfach zu verzichten oder gar nicht darüber zu reden, also Lehre hintanzustellen, damit man mit Leuten zusammen sein kann, wo man denkt, das wäre doch ganz schön, könnten wir jetzt alle zusammen etwas unternehmen. Und so gibt es eine ziemlich starke Bewegung in Nordamerika, die heißt Evangelicals and Catholics Together, Evangelikale und Katholiken gemeinsam. Und das Gleiche erleben wir auch in unseren Breitengraden hier in Europa. Nun, was sagen wir eigentlich damit aus, wenn wir die Lehre hintanstellen und sagen, Hauptsache wir kommen aus miteinander? Dann sagen wir doch, Harmonie untereinander ist wichtiger als unsere Beziehung zu Gott, oder? Denn das tut ja die Lehre. Sie regelt unsere Beziehung zunächst einmal zu Gott. Wer ist er? Wie ist er? Was ist sein Wille? Was sagt er? Dem beuge ich mich. Und ich freue mich über alle, die sich ihm und seinem Wort beugen. Und mit denen will ich wirklich Gemeinschaft haben. Soweit ich es nur kann. Aber wenn ich das zu einer zweitrangigen Sache mache, um mit möglichst vielen eins sein zu können, dann habe ich genau das gemacht, was gerade das Evangelium nicht will. Dass ich den Menschen wichtiger mache als Gott. Es zeigt sich auch an der Art der Bibelübersetzungen. Und ich will als ein Beispiel die in wenigen Jahren sehr weit verbreitete Übersetzung Hoffnung für alle. Einmal hier einige Beispiele dafür geben. Diese Übersetzung zeigt eigentlich sehr schön, in welche Richtung sich das Denken der Evangelikalen mehr und mehr bewegt. Denn Hoffnung für alle ist ja nicht eine Bibelübersetzung, die die Deutsche Bibelgesellschaft
veranstaltet hat, sondern eigentlich eine Gruppe von mehr oder weniger konservativen, also evangelikalen Theologen und Bibelübersetzern haben das veranstaltet und herausgegeben. Ist das ein guter Gradmesser für das Denken und Urteilen in der evangelikalen Welt? Von den 660 Belegen, wo der Titel Herr im Neuen Testament vorkommt, sind 220 entweder durch ein anderes Wort ersetzt oder gar nicht übersetzt. Manchmal steht Gott, manchmal steht einfach Jesus, manchmal steht Christus. 220 Mal statt Herr. Das griechische Doulos wird nie mit Knecht oder Sklave, sondern immer nur mit Diener übersetzt. Ist ein bisschen weniger schroff. Der Satz, Lukas 17, Vers 10, wir sind unnütze Knechte, wir haben getan, was wir zu tun schuldig waren, wird wie folgt übersetzt, wir haben nur das getan, was zu unserem Auftrag gehört. Die Sache mit den unnützen Knechten wird ganz ausgelassen. Statt, folge mir nach, Matthäus 8, 22, der Herr sagt dort zu Levi, der dort als Zöllner an seinem Tisch sitzt, folge mir nach, in der Hoffnung für alle steht, komm jetzt mit mir. Matthäus 9, 9, dort steht, komm, geh mit mir, ebenfalls. Und statt Matthäus 4, 22, sie folgten ihm nach, bei der Berufung der ersten Jünger, sie folgten ihm nach, das wird übersetzt mit, sie gingen mit Jesus. Es wird nie gesagt, sie folgten ihm nach, immer sie gingen mit ihm. Und das wertet natürlich den Menschen auf. Das macht uns ja wichtiger. Dann gehen wir mit Jesus. Ungefähr so auf gleicher Höhe. Wir beiden. Ich und du. 2. Mose 3, Vers 14. Dort haben wir die Selbstoffenbarung Gottes an Mose. Und er offenbart sich dem Mose und sagt, ich bin, der ich bin. Das wird so übersetzt in der Hoffnung für alle. Ich bin euer Gott, der für euch da ist. Das ist wieder die Hauptsache, eher für uns. Und so, auf einem listigen Umweg, wird der Mensch die Hauptsache. Wo doch gerade diese Selbstdeklaration Gottes genau das Gegenteil sagt. Ich bin, der ich bin. Ich bin ohne Ursache. Ich bin souverän. Ich bin Gott, ob ihr an mich glaubt oder nicht. Ich bin nicht auf euch angewiesen. Aber das wird hier so übersetzt, ich bin euer Gott, der für euch da ist. Römer 11, Vers 8, dort hat Paulus geschrieben ein Wort, das recht schroff ist. Gott hat ihnen einen Geist der Schlafsucht gegeben, Augen um nicht zu sehen. Und das macht uns bewusst, erstens, sie sind blind geworden, zweitens, Gott hat das verhängt. Hat das über sie verhängt, natürlich als Folge ihres Unglaubens. In der Hoffnung für alle steht, sie sind wie betäubt. Mit ihren Augen sehen sie nichts. Dass Gott das verhängt hat, wird einfach unterschlagen. Dann Johannes 6, 44, niemand kann zu mir kommen, es sei denn, dass der Vater ihn ziehe. Und das ist ja wirklich eine wichtige Aussage des Herrn. Die sehr wichtige Aussage einmal über Gott und seine Gnade und über das Wesen des Menschen. Gott muss ihn ziehen, sonst kommt er nicht. In der Hoffnung für alle steht, keiner kann zu mir kommen, dem nicht der Vater den Weg zeigt. Und das ist reinster Humanismus. Das ist reinster Humanismus. Er muss nur Bescheid wissen, dann kommt er von selbst. Und gerade das tut er nicht. Und so hat also bis in die Bibelübersetzungen hinein, hat dieses Denken sich durchgesetzt, dass eigentlich der Mensch die Hauptsache ist. Die Mitte ist, dass er vermag, dass er kann, dass er eigentlich ganz würdig ist, nicht so schlimm. Das zeigt sich auch im modernen Lied gut. Ich nenne nur ein Beispiel, aber das zeigt sich ganz allgemein an den Liedern, die immer mehr die Gefühle des Gläubigen, des Christen, umschreiben und feiern und immer weniger objektiv reden von Gott und von seinem Sohn und vom Heilswerk. Also es werden immer weniger die objektiven Tatsachen, wer und wie Gott ist, besungen und vielmehr das subjektive Ergehen in den Liedern gefeiert. Und ein Lied, der das sehr schön auf den Punkt bringt, du bist ein Gedanke Gottes, ein genialer noch dazu, du bist du, das ist der Clou. Ja, das ist die Hauptsache, du bist du. Und nicht mehr die Hauptsache, der Herr ist der Herr.
Also da hat man die Sache wirklich auf den Kopf gestellt. Die Hauptsache ist ja, wer ist der Herr? Und wenn wir ihn erkennen, ja, dann sehen wir uns, wie wir wirklich sind. Und dann bekommen wir unsere wahre Identität. Oder die Anbetung, es wird ja viel über Anbetung gesprochen in den letzten Jahren. Und wenn man sich das genauer ansieht, die Art, wie sie gemacht wird, wie die Stimmung erzeugt wird durch Musik, aufgeheizt, dann kann man sich dieses Eindrucks nicht erwehren, dass es mehr und mehr darum geht, dass man seine religiösen Gefühle feiert und nicht wirklich anbetet. Und ein Beispiel dazu, wie man auch meint, man könne das produzieren, man habe es in der Hand, eben der Mensch hat es in der Hand, die Sache zu steuern. Ein Anbetungsleiter, also das sind die, die dafür sorgen, dass die Sache in Gang kommt, namens Kevin Prosch, er sagt in einem Interview, ich habe gemerkt, dass bestimmte Wirkungen des Heiligen Geistes nur eintreten, wenn ich mit dem Schlagzeug zusammen spiele, also nicht singe. Also er spielt Gitarre. Also wenn ich nur zusammen mit dem Schlagzeug spiele und nicht singe, dann treten gewisse Wirkungen des Heiligen Geistes nur ein. Bestimmte Noten und Harmonien bringen den Geist Gottes in Bewegung. Da hat der Mensch Gott und seinen Geist in der Hand. Also wirklich alles auf den Kopf gestellt. Und das ist so langsam und so schleichend gegangen, dass manche Bibeltreue, traditionell bibeltreue Gemeinden, es nicht gemerkt haben. Dass sie inzwischen ganz anders denken und urteilen, als vielleicht nur eine halbe Generation zuvor. Und auf alle Fälle ganz anders, als dass die Bibel die Gewichte setzt. Und darum halte ich es nicht einfach für so eine theologische Macke oder Spielerei oder so, dass wir uns solche Gedanken machen über das Evangelium, dass es mit Gott beginnt, dass es an seinem Willen liegt, an seiner Erwählung. Und das zeigt uns eben, wer Gott ist und wer wir sind und hält die Sache am richtigen Ort, am richtigen Platz. Macht Gott groß, uns klein und so muss es auch sein. Ein gewisser C.A. Schwarz, er hat Verschiedenes geschrieben über Gemeindewachstum, er hat ein Buch mit dem Titel Die dritte Reformation geschrieben. Und dort fasst er eigentlich die Preisgabe der Mitte des Evangeliums sehr schön zusammen. Er schreibt dort, Gottes Selbstkundgabe ist der Akt, durch den Gott aus seiner verschlossenen Selbstherrlichkeit und Selbstgenügsamkeit heraustritt, indem er aus dem für sich Seienden zum für uns Seienden wird. Und das ist offensichtlich die Hauptsache, er für uns. Ja, Hauptsache, er ist für uns. Die Bibel lehrt aber, dass die Hauptsache genau das Entgegengesetzte ist. Gott ist Gott, ob wir an ihn glauben oder nicht. Ob wir ihn verachten oder lieben oder nicht. Gott ist Gott. Er braucht uns nicht, aber wir brauchen ihn. Er ist auch ohne uns, er war vor uns. Er ist unabhängig davon, ob wir an ihn glauben oder nicht. Aber das kann man offensichtlich im 21. Jahrhundert auch unter Evangelikalen mühelos so drehen, dass die Sache für uns wieder stimmt. Und daneben sogar die Bibel der Sache anpassen und neu übersetzen und Gott sagen lassen, ich bin für euch da, statt ich bin, der ich bin. Nun, die Christen liegen mit ihrer Betonung auf den Menschen, also dass der Mensch mehr und mehr die Hauptsache wird, voll im Trend. Nun, es ist ja gut, dass sie unsere Zeit ansprechen und so auch die Trends erkennen, aber es ist nicht gut, wenn wir vom Trend mitgetragen werden. Das ist nicht gut. Und in dieser Sache ist es eine Katastrophe von größt denkbarem Ausmaß. Es ist wirklich die Maximalkatastrophe. Wenn der Mensch die Hauptsache wird, unter Christen, dann ist eigentlich das passiert, wovon die Apostel reden, wenn sie die Endzeit charakterisieren. Was nämlich ist das besondere Merkmal der Endzeit? In der Endzeit wird das, was die Schlange im Garten Eden dem Menschen anbot, voll verwirklicht sein. Die Schlange sagte dem Menschen, ihr werdet sein wie Gott. Und am Ende wird der Mensch den Platz einnehmen, der Gott zusteht, die Anbetung des Menschen. Das ist die Religion der letzten Zeit. Die Anbetung des Menschen. Offenbarung 13. Das Tier, das ist ein Mensch. Und das Bild des Tieres wird angebetet.
Paulus sagt in 2. Thessalonicher 2, Vers 4, er redet da vom Antichristen und sagt, der widersteht und sich selbst erhöht über alles, was Gott heißt oder ein Gegenstand der Verehrung ist, sodass er sich in den Tempel Gottes setzt und sich selbst darstellt, dass er Gott sei. Der Mensch wird also da sein, wo nur Gott sein darf. Der Mensch wird angebetet, aber beachten wir, wo das geschieht. Er setzt sich in den Tempel Gottes. Nun, ich glaube, und wahrscheinlich die meisten von uns sehen das auch so, dass ein buchstäblicher Tempel noch gebaut werden wird in Jerusalem, in den sich der Antichrist setzen wird. Aber Paulus schreibt das ja an eine Gemeinde, an die Gemeinde in Thessalonich, und er sagt ein bisschen weiter unten, das Geheimnis der Gesetzlosigkeit wirkt schon. Also die Kräfte, die dieses Ziel dann anstreben und erreichen werden, sind schon wirksam. Und neutestamentlich gesprochen ist das Volk Gottes ja das Haus Gottes. Und das würde bedeuten, dass in der letzten Zeit in der Mitte des Volkes Gottes nicht mehr Gott oder der Sohn Gottes ist, sondern der Christ. Der Christ hat den Platz eingenommen, der Christus allein zusteht. Ausgerechnet hier hat der Mensch die Stelle Gottes eingenommen. Und das wäre genau der Charakter der Gemeinde von Laodicea. Und von dieser Gemeinde sagt der Herr, dass sie ja sich für reich hält, aber blind, arm, nackt und bloß sei. Sie ist bettelarm. Sie hat Christus nicht mehr. Christus steht draußen. Steht draußen, klopft an die Tür und bittet noch, ob sie ihn auch einlassen in die Gemeinde. Ja, der Herr gebe, dass wir sein Evangelium, dass die Kraft Gottes zur Errettung ist, dass wir es immer besser verstehen, dass wir es verteidigen und dass wir es auch verkündigen. Es ist immer noch Gottes Kraft zur Errettung von jedem, der glaubt. Lass uns zum Schluss beten miteinander. Unser Gott und Vater, wir wollen immer neu dir die Ehre geben für alle. Dein gnädiges Wirken an uns. Wir danken dir für die Gabe deines Sohnes. Wir danken dir für die Vergebung der Sünden. Wir danken dir für die Gabe des ewigen Lebens. Wir danken dir auch für den Heiligen Geist, der uns lehrt, der uns den Glauben erhält. Wir danken dir auch für dein Wort, das du uns gegeben hast, das uns erleuchtet, das uns lehrt. Wir beten, dass du uns beistehst, dass wir dein Wort, dein Evangelium bewahren und dein Evangelium auch verkündigen. Und wir beten, dass wir es doch noch erleben dürfen, wie durch die Kraft Gottes, wie durch dein Evangelium Menschen gerettet werden, verändert werden, zu dir gezogen werden, von Sündern zu Heiligen, zu Dienern, zu Knechten Gottes und zu Anbetern gemacht werden. Ja, Herr Jesus, erbarme dich unser. Bewahre uns vor Gleichgültigkeit, bewahre uns vor Trägheit, bewahre uns vor Selbstverliebtheit, bewahre uns vor Einbildung, mach uns rechtschaffen nüchtern, stell uns ins Licht, lass uns dich erkennen und in deinem Licht auch uns erkennen. Wir danken dir für alles. Amen.

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1: Unser Merkvers für diese Woche steht in Sprüche Kapitel 28, Vers 5. Böse Leute merken nicht aufs Recht, die aber nach dem Herrn fragen, merken auf alles. Sprüche Kapitel 28, Vers 5.

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1: Lieber Hörer, wie oft haben wir schon erlebt, dass wir einen Sieg errungen haben? Einen Sieg im Glaubensleben. Einen Sieg mit Jesus Christus. Aber dann kamen Stunden, in denen von diesen Siegen nichts zu spüren war. In denen wir Angst hatten oder resignierten. Wo wir ganz unten waren und meinten, es gehe nicht weiter. Das Thema unserer heutigen Sendung lautet Resignation nach dem Sieg. Dabei denken wir an 1. Könige 19, wo von Elia, dem Propheten, berichtet wird, dass er einen großen Sieg errungen hatte. Er hatte erlebt, wie Gott nach 3,5 Jahren auf das Gebet seines Knechtes hin Regen gegeben hatte. Und er hatte auch erlebt, wie der König Ahab den Wagen bestieg und nach Israel fuhr. Die Hand des Herrn war über Elia gekommen und er hatte seine Hüften gegürtet und lief vor Ahab her bis Israel hin. Aber was geschah dann? Die Frau des Königs, Isebel, eine Götzendienerin, kam und hörte all das, was Elia getan hatte. Ahab hatte ihr alles treu berichtet. Er hatte ihr auch gesagt, wie Elia alle Propheten mit dem Schwert umgebracht hatte. So sandte sie einen Boten zu Elia und ließ ihm sagen, so sollen mir die Götter tun und so sollen sie hinzufügen. Ja, morgen um diese Zeit mache ich dein Leben dem Leben eines von ihnen gleich. Und was geschah? Elia fürchtete sich, machte sich auf und lief um seines Lebens willen und kam nach Beersheba, das zu Juda gehört. Er ließ seinen Diener zurück und ging eine Tagesreise weit in die Wüste. Dann legte er sich unter einem Ginsterstrauch und was geschah dann? Er wünschte, dass er stirbt. Er sagte zu Gott, es ist genug, nun Herr, nimm mein Leben hin, denn ich bin nicht besser als meine Väter. Er bekam echte Selbstmordgedanken. Er hatte Angst. Er resignierte. Wer von uns ist nicht schon in solchen Lagen gewesen und dachte, es geht nicht weiter? Selbstmordgedanken sind etwas Schreckliches. Aber Gott ließ seinen Diener nicht in diesem Zustand. Er ließ ihn erst einmal richtig tief schlafen. Dann setzt eigentlich die göttliche Seelsorge ein. Siehe da, ein Engel rührte ihn an und sprach, steh auf, iss. Und als er aufblickte, sah er neben seinem Kopf einen Brotfladen auf heißen Steinen gebacken und einen Krug Wasser. Elia aß und trank und legte sich wieder hin. Der Engel des Herrn kehrte zurück und sagte zum zweiten Mal, indem er ihn anrührte, steh auf, iss, denn der Weg ist zu weit für dich. Und er aß und trank. In der Kraft dieser Speise ging Elia 40 Tage und 40 Nächte ohne zu essen und zu trinken, bis an den Horeb. Hier ging er in eine Höhle und übernachtete. Aber was tat er in der Höhle? Die Zahl 40 ist die Zahl der Bewährung. Es ist eine Prüfung und zugleich eine Vorbereitungszeit auf das Kommende. Elia ist in dieser Höhle, aber Gott ließ ihn nicht darin. Warum ging er gerade in die Höhle? Um sich zurückzuziehen. Elia hatte Angst. Er resignierte. Er wusste nicht, wie es weitergehen sollte. Aber Gott ließ seinen Knecht nicht in dieser Situation. Er wollte ihm neue Kraft geben und ihn wiederherstellen. es ist immer das Ziel göttlicher Seelsorge, uns aus der Resignation, aus dem Beleidigtsein und aus der Angst herauszuführen. Nach großen Siegen ist es besonders gefährlich, denn der Teufel ist auf dem Plan. Er möchte uns Angst einjagen und den Blick vom Herrn weg auf Menschen richten. Gott musste ihn fragen, Elia, was tust du hier? War das ein göttlicher Vorwurf? Wollte Gott ihn darauf hinweisen? Elia, du bist am falschen Platz. Aber Gott offenbarte sich dem entmutigten Propheten Elia wieder und half ihm zurecht. Durch manche göttliche Fragen werden wir an die Motive unseres Handelns erinnern. Warum leben wir überhaupt? Was ist der Grund unseres Lebens? Der Sinn unseres Christseins? Eine Frage kann wehtun, wenn alte Wunden aufgerissen werden. Aber sie kann auch zurechtbringen und heilen. Haben wir das Fragen Gottes in unserem Leben nie gehört? Der Herr Jesus stellte Simon Petrus die Frage, hast du mich lieb? Lieber höre, warum lebst du überhaupt? Für die Freude und Lust dieser Welt? Um zu essen und zu trinken? Die Frage stellt Gott zugleich auch an uns. Was machst du hier? Bist du am richtigen Platz? Wir müssen einmal Rechenschaft ablegen über das, was wir auf dieser Erde getan haben. Gott erwartete von Elia eine Antwort. Er kannte das Innere des Elia. Seine Antwort war eigentlich stübisch fleischlich. Ich habe geeifert. Ich bin übrig geblieben. Sie trachten danach, mir das Leben zu nehmen. Er war erfüllt von menschlicher Aktivität. Elia dachte, es hinge alles von ihm ab. Er sei der Mann. Und wenn er nicht wäre, ginge alles flöten. Er hatte alles aufgeboten, nun konnte er nicht mehr. Er hatte Angst, vergessen zu werden. Doch trotz aller Resignation lag ihm die Ehre Gottes am Herzen. Vielleicht haben auch wir sehr geeifert. Doch die Liebe zum Herrn tut sich nicht in menschlicher Aktivität kund. Denn der Herr kann gut ohne uns sein Werk tun. Eifer ist gut, aber der Eifer des Ichs ist gefährlich. Wie oft habe ich für den Herrn, wenn ich etwas täte, ich habe mein Geld gegeben, wenn ich, und so geht es weiter. Elias Anklage ist gegen das Volk Israel gerichtet. Sie ist eigentlich vierfach. Erstens, Israel hat deinen Bund verlassen. Zweitens, deine Altäre haben sie niedergerissen. Drittens, deine Propheten, die mahnten, haben sie mit dem Schwert getötet. Und viertens, nun trachten sie danach, mir das Leben zu nehmen. Wie schnell machen wir für den Verlust und Niedergang im Volk Gottes andere verantwortlich? Kann man in der Anklage wieder Gottes Volk auftreten und zugleich den Dienst der Gnade tun? Da muss Elia von Gott eine Lektion erhalten und geläutert werden. Was sagt Gott? Geh hinaus. Komm und stelle dich heraus aus der Dunkelheit, aus deiner Ich-Bezogenheit ins göttliche Licht und sei ein Lernender. Sich zurückziehen und beleidigt sein, ist nicht die Art unseres Herrn. Nun sandte Gott Boten, nachdem er ein zweites Mal gefragt hatte, was tust du?

0: dann werden Vernunftschlüsse und Höhen zerstört. Dann wird alles Eigene zerrissen. Danach kam ein Erdbeben. Ein Erdbeben lässt alle Grundfesten des Lebens erschüttern. Alles stürzt zusammen, auch unser altes eigenes Ich. Als drittes ein Feuer. Feuer verbrennt alles. Es wird verzehrt, was noch übrig bleibt. Gott schafft sich Raum. Und zuletzt kam der Ton des leisen Säuselns, wie David auch das Säuseln in den Baka-Bäumen hörte. Bevor Gott in unser Leben segensreich einziehen kann, sendet er Vorboten. Die göttliche Seelsorge ist einmalig. Gott stellte Elia die gleiche Frage wie zuvor. Was tust du? Elia gab ihm die gleiche Antwort wie vorher. Im Auftrag Gottes musste Elia die Rache vorbereiten, musste Hazael und Jehu zurüsten und Elisa zum Propheten an seiner Stadt salben. Danach spricht Gott, ich habe mir 7000 übrig gelassen. Damit war Elia mit seinen Argumenten am Ende. Die Zeit der Gerichte war vorüber. Gott offenbart sich nun im leisen Säuseln. Eine neue Epoche begann. Die beiden Leute, Jehu und Hazael, werden später von Elisa gesalbt. Elia verzichtet darauf und gibt seine Autorität dem Jüngeren, dem Elisa. Dadurch wird Elia eigentlich zum Mann Gottes und offenbart die Wesenszüge Jesu. Nimm Elisa, ein anderer soll an deiner Stelle stehen. Das war wohl die demütigste Belehrung. Hatte Elia nicht nach dem Wort Gottes zuerst Hazael und Jehu salben müssen? Doch er tat es nicht. Warum? Er hatte gelernt, das Schwerste zuerst zu tun. Er ging zu Elisa und lässt ihn wissen, dass er Prophet an seiner Stadt wird. Das zeigt uns, dass Elia endlich die Lektion der Hochschule Gottes gelernt hatte. Es gab weitere 7000 treue Gottesmänner, die Elia nicht kannte, nur Gott wusste um sie. 7000, die er sich in der Stille zubereitet hatte. Wir sind nicht die einzigen Treuen. Wir beurteilen oft, was wir nicht verstehen. Elia hatte gelernt. Ein zerbrochener Elia geht als ein neu zugerüsteter Mann in Demut seinen Weg, bis Gott ihn triumphierend heimholen kann. Lieber Hörer, möge es der Herr schenken, dass auch wir diese Lektion lernen und nicht meinen, alles hinge von uns ab. Unser Gebet sollte sein, Herr, hier bin ich, sende mich. Das ist der Weg zum Sieg und er bewahrt uns vor Resignation. Auch wenn du ganz unten bist, darfst du erleben, dass der Herr dich aus der Resignation heraus zu neuen Siegen führen wird. Wir wollen beten. Vater im Himmel, wir wollen dir danken für dieses Beispiel. Wir wollen dir danken, dass du nach dieser Resignation, die wir eben gesehen haben in deinem Wort, wieder zur Wiederherstellung und zum Siege führst. Wir wollen dir danken, dass wir im Leben des Elia auch oft ein Stück unseres Lebens sehen. Einmal bitte ich dich für alle Hörer, die noch keine klare Bekehrung und Wiedergeburt erlebt haben, dass sie dich, den lebendigen und wahren Gott, annehmen, um zu erfahren, du vergibst uns durch deinen Sohn Jesus Christus alle Sünden. Aber wir wollen dir danken, dass du nach Niederlagen im Glaubensleben auch wieder neue Siege schenkst, dass du der große Seelsorger bist und dir wollen wir uns anvertrauen. Hilf allen, meine lieben Hörern, das zu verstehen und sich dir zu übergeben. Amen.
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Es sind nicht nur falsche Lehren und irreführende Botschaften, die unseren Glauben Schaden zufügen. Schon falsche, irreführende Gedanken, die wir nicht abwehren, die wir hegen und pflegen, werden uns zum Verhängnis. Vielen von uns ist leider nicht bewusst, dass unser Leben von unseren Gedanken bestimmt und gelenkt wird. Unser Glaube besteht ja aus Gedanken, aus Überzeugungen. Deswegen ermahnt uns der Herr in Römer Kapitel 12: Und stellet euch nicht dieser Welt gleich, sondern verändert euch durch die Erneuerung eures Sinnes, auf dass ihr prüfen möget, welches da sei der gute, wohlgefällige und vollkommene Gotteswille.

Wir preisen den Herrn für seine Barmherzigkeit. 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

Warum sollte sich jemand Gedanken um den Tod machen? Wieso ist es wichtig, die Bibel ernst zu nehmen? Nun, wir lesen im Psalm 100. Erkennt, dass der Herr Gott ist. Er hat uns gemacht und nicht wir selbst. Kein Mensch hat Kontrolle über die Umstände, über die Länge seines Lebens, über gar nichts. Deswegen ermahnt Jesus, wer ist aber unter euch, der seiner Länge eine Elle zusetzen möge, ob er gleich darum sorget? Es ist richtig und gut, sich Gedanken über den Tod zu machen, die Bibel ernst zu nehmen, den Herrn zu erkennen. In Hebräer 9 lernen wir, und wie den Menschen gesetzt ist, einmal zu sterben, danach aber das Gericht, also ist auch Christus einmal geopfert, wegzunehmen vieler Sünden. Zum anderen Mal wird er ohne Sünde erscheinen denen, die auf ihn warten, zur Seligkeit. Sind sie bereit zu sterben? Sind sie bereit, vor das Gericht Gottes zu erscheinen?

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1: Unser Merkvers für diese Woche steht in Sprüche Kapitel 28, Vers 5. Böse Leute merken nicht aufs Recht, die aber nach dem Herrn fragen, merken auf alles. Sprüche Kapitel 28, Vers 5.
2: Dein Wort ist meines Fußes Leuchte und ein Licht auf meinem Wege.
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2: Kapitel 4. Höret, meine Söhne, die Mahnung eures Vaters. Merkt auf, dass ihr lernet und klug werdet, denn ich gebe euch eine gute Lehre. Verlasst meine Weisung nicht. Denn als ich noch Kind in meines Vaters Hause war, ein zartes, das einzige unter der Obhut meiner Mutter, da lehrte er mich und sprach: Lass dein Herz meine Worte aufnehmen, halte meine Gebote, so wirst du leben. Erwirb Weisheit, erwirb Einsicht, vergiss sie nicht und weiche nicht von der Rede meines Mundes. Verlass sie nicht, so wird sie dich bewahren. Liebe sie, so wird sie dich behüten. Denn der Weisheit Anfang ist, erwirb Weisheit und erwirb Einsicht mit allem, was du hast. Achte sie hoch, so wird sie dich erhöhen und wird dich zu Ehren bringen, wenn du sie herzest. Sie wird dein Haupt schön schmücken und wird dich zieren mit einer prächtigen Krone. Höre, mein Sohn, und nimm an meine Rede, so werden deiner Jahre viel werden. Ich will dich den Weg der Weisheit führen. Ich will dich auf rechter Bahn leiten, dass, wenn du gehst, dein Gang dir nicht sauer werde. Und wenn du läufst, du nicht strauchelst. Bleibe in der Unterweisung. Lass nicht ab davon. Bewahre sie, denn sie ist dein Leben. Komm nicht auf den Pfad der Gottlosen und tritt nicht auf den Weg der Bösen. Lass ihn liegen und geh nicht darauf. Weiche von ihm und geh vorüber. Denn jene können nicht schlafen, wenn sie nicht übel getan. Und sie ruhen nicht, wenn sie nicht Schaden getan. Sie nähren sich vom Brot des Frevels und trinken vom Wein der Gewalttat. Der gerechten Pfad glänzt wie das Licht am Morgen, das immer heller leuchtet bis zum vollen Tag. Der gottlosen Weg aber ist wie das Dunkel. Sie wissen nicht, wodurch sie zu Fall kommen werden. Mein Sohn, merke auf meine Rede und neige dein Ohr zu meinen Worten. Lass sie dir nicht aus den Augen kommen. Behalte sie in deinem Herzen, denn sie sind das Leben denen, die sie finden, und heilsam ihrem ganzen Leibe. Behüte dein Herz mit allem Fleiß, denn daraus quillt das Leben. Tu von dir die Falschheit des Mundes und sei kein Lästermaul. Lass deine Augen stracks vor sich sehen und deinen Blick gerade ausgerichtet sein. Lass deinen Fuß auf ebener Bahn gehen und alle deine Wege seien gewiss. Weiche weder zur Rechten noch zur Linken. Wende deinen Fuß vom Bösen. Kapitel 5. Mein Sohn, merke auf meine Weisheit. Neige dein Ohr zu meiner Lehre, dass du behaltest guten Rat und dein Mund wisse Erkenntnis zu bewahren. Denn die Lippen der fremden Frau sind süß wie Honigseim und ihre Kehle ist glatter als Öl. Hernach aber ist sie bitter wie Wermut und scharf wie ein zweischneidiges Schwert. Ihre Füße laufen zum Tode hinab, ihre Schritte führen ins Totenreich, dass du den Weg des Lebens nicht wahrnimmst. Haltlos sind ihre Tritte und du merkst es nicht. So gehorchet mir nun, meine Söhne, und weicht nicht von der Rede meines Mundes. Lass deine Wege ferne von ihr sein und nahe nicht zur Tür ihres Hauses, dass du nicht andern gebest deine Kraft und deine Jahre einem Unbarmherzigen, dass sich nicht Fremde von deinem Vermögen sättigen und was du mühsam erworben nicht komme in eines anderen Haus und müssest hernach seufzen, wenn dir Leib und Leben vergehen und sprechen, ach, wie konnte ich die Zucht hassen und wie konnte mein Herz die Warnung verschmähen, dass ich nicht gehorchte der Stimme meiner Lehrer und mein Ohr nicht kehrte zu denen, die mich lehrten. Ich wäre fast ganz ins Unglück gekommen vor allen Leuten und allem Volk. Trinke Wasser aus deiner Zisterne und was quillt aus deinem Brunnen? Sollen deine Quellen herausfließen auf die Straße und deine Wasserbäche auf die Gassen? Habe du sie allein und kein Fremder mit dir. Dein Born sei gesegnet und freue dich des Weibes deiner Jugend. Sie ist lieblich wie eine Gazelle und holdselig wie ein Reh. Lass dich von ihrer Anmut alle Zeit sättigen und ergötze dich alle Wege an ihrer Liebe. Mein Sohn, warum willst du dich an der Fremden ergötzen und herzest eine andere? Denn eines jeden Wege liegen offen vor dem Herrn und er hat Acht auf aller Menschengänge. Den Gottlosen werden seine Missetaten fangen, und er wird mit den Stricken seiner Sünde gebunden. Er wird sterben, weil er Zucht nicht wollte, und um seiner großen Torheit willen wird er hingerafft werden. Kapitel 6. Mein Sohn, hast du gebürgt für deinen Nächsten, und hast du Handschlag gegeben für einen anderen, und bist du gebunden durch deine Worte und gefangen in der Rede deines Mundes, so tu doch dies, mein Sohn, damit du wieder frei werdest, denn du bist in deines Nächsten Hand. Geh hin, dränge und bestürme deinen Nächsten, lass deine Augen nicht schlafen, noch deine Augenlider schlummern. Errette dich wie ein Reh aus der Schlinge und wie ein Vogel aus der Hand des Fängers. Geh hin zur Ameise, du Fauler, sieh an ihr Tun und lerne von ihr. Wenn sie auch keinen Fürsten noch Hauptmann noch Herrn hat, so bereitet sie doch ihr Brot im Sommer und sammelt ihre Speise in der Ernte. Wie lange liegst du, Fauler? Wann willst du aufstehen von deinem Schlaf? Ja, schlafe noch ein wenig, schlummere ein wenig, schlage die Hände ineinander ein wenig, dass du schlafest. So wird dich die Armut übereilen wie ein Räuber und der Mangel wie ein gewappneter Mann. Ein heilloser Mensch, ein nichtswürdiger Mann, wer einhergeht mit trügerischem Munde, wer winkt mit den Augen, gibt Zeichen mit den Füßen, zeigt mit den Fingern, trachtet nach Bösem und Verkehrtem in seinem Herzen und richtet alle Zeit Hader an. Darum wird plötzlich sein Verderben über ihn kommen und er wird schnell zerschmettert werden und keine Hilfe ist da. Diese sechs Dinge hasst der Herr, diese sieben sind ihm ein Greuel. Stolze Augen, falsche Zunge, Hände, die unschuldiges Blut vergießen, ein Herz, das arge Ränke schmiedet, Füße, die behende sind, Schaden zu tun, ein falscher Zeuge, der frech Lügen redet, und wer Hader zwischen Brüdern anrichtet. Mein Sohn, bewahre das Gebot deines Vaters und lass nicht fahren die Weisung deiner Mutter. Binde sie dir aufs Herz alle Zeit und hänge sie um deinen Hals, dass sie dich geleiten, wenn du gehst, dass sie dich bewachen, wenn du dich legst, dass sie zu dir sprechen, wenn du aufwachst. Denn das Gebot ist eine Leuchte und die Weisung ein Licht und die Vermahnung ist der Weg des Lebens, auf dass du bewahrt werdest vor der Frau deines Nächsten, vor der glatten Zunge der Fremden. Lass dich nach ihrer Schönheit nicht gelüsten in deinem Herzen und lass dich nicht fangen durch ihre Augenlider. Denn eine Hure bringt einen nur ums Brot, aber eines anderen Ehefrau um das kostbare Leben. Kann auch jemand ein Feuer unterm Gewand tragen, ohne dass seine Kleider brennen? Oder könnte jemand auf Kohlen gehen, ohne dass seine Füße verbrannt würden? So geht es dem, der zu seines nächsten Frau geht. Es bleibt keiner ungestraft, der sie berührt. Es ist für einen Dieb nicht so schmachvoll, wenn er stiehlt, um seine Gier zu stillen, weil ihn hungert. Wenn er ergriffen wird, ersetzt er siebenfach und gibt her alles Gut seines Hauses. Aber wer mit einer Verheirateten die Ehe bricht, der ist von Sinnen. Wer sein Leben ins Verderben bringen will, der tut das. Schläge und Schande treffen ihn, und seine Schmach ist nicht zu tilgen. Denn Eifersucht erweckt den Grimm des Mannes, und er schont nicht am Tage der Vergeltung und achtet kein Sühnegeld und nimmt nichts an, wenn du auch viel schenken wolltest. Kapitel 7. Mein Sohn, behalte meine Rede und verwahre meine Gebote bei dir. Behalte meine Gebote, so wirst du leben, und hüte meine Weisung wie deinen Augapfel. Binde sie an deine Finger, schreibe sie auf die Tafel deines Herzens. Sprich zur Weisheit, du bist meine Schwester, und nenne die Klugheit deine Freundin, dass sie dich behüte vor der Frau des anderen, vor der Fremden, die glatte Worte gibt. Denn am Fenster meines Hauses guckte ich durchs Gitter und sah einen unter den Unverständigen und erblickte unter den jungen Leuten einen törichten Jüngling. Der ging über die Gasse zu ihrer Ecke und schritt daher auf dem Wege zu ihrem Hause in der Dämmerung, am Abend des Tages, als es Nacht wurde und dunkel war. Und siehe, da begegnete ihm eine Frau im Hurengewand, listig, wild und unbändig, dass ihre Füße nicht in ihrem Hause bleiben können. Jetzt ist sie draußen, jetzt auf der Gasse und lauert an allen Ecken. Und sie erwischt ihn und küsst ihn, wird dreist und spricht, ich hatte Dankopfer zu bringen, heute habe ich meine Gelübde erfüllt. Darum bin ich ausgegangen dir entgegen, um nach dir zu suchen, und habe dich gefunden. Ich habe mein Bett schön geschmückt mit bunten Decken aus Ägypten. Ich habe mein Lager mit Myrrhe besprengt, mit Aloe und Zimt. Komm, lass uns kosen bis an den Morgen und lass uns die Liebe genießen. Denn der Mann ist nicht daheim. Er ist auf eine weite Reise gegangen. Er hat den Geldbeutel mit sich genommen. Er wird erst zum Vollmond wieder heimkommen.

Aufgabe, die Gott ihm zugeteilt hat. Adam war alleine und Gott machte ihm eine passende Gefährtin, eine passende, ihm passende Person. Manche denken eventuell, der arme Adam, heute haben wir es so gut, man kann sich auswählen. Es gibt viele Möglichkeiten, der arme Adam hatte nur eine. Nun denke auch, Gott machte eine vollkommene Eva bei der Schöpfung und sie war bestimmt sehenswürdig, auch hörenswürdig, vom Charakter sehr gut. Ich denke, eine sehr feine Person. Nun, die Gott geplante Rolle ist eine vollkommene Rolle. Die Rolle des Mannes als Versorger, als Träger, als Beschützer und als Retter der Frau, als Helfer für die Frau. Und wir haben gestern Abend gesehen, er dient seiner Frau, wie Christus seiner Gemeinde dient. Ihr Männer, liebet eure Frauen gleich, wie Christus die Gemeinde geliebt hat und sich selbst aufgeopfert hat für seine Gemeinde. Er hat der Frau zu dienen. Und wiederum, sie hat ihm zu dienen. Und wir sehen, es ist eine Wechselbeziehung des gegenseitigen Dienens. Sie ist Stütze, die Getragene und die Versorgte, aber eine Gehilfin. Sie ist physisch und gefühlsmäßig dazu besonders begabt. Die Emanzipationswelle will behaupten, dass Männer und Frauen gleich seien. Also ich möchte euch sagen, das ist eine Lüge vom Feind, die uns verwirren will. Männer und Frauen sind physisch nicht gleich. Sie sind gefühlsmäßig nicht gleich. Sie haben nicht eine gleiche Einstellung zu grundsätzlichen Dingen manchmal. Und nach vielen Jahren der Ehe, wir Ehemänner können mit Freuden sagen, wir lernen immer noch unsere Frauen zu verstehen. Und das ist gut so. Aber das Umgekehrte bestimmt ist auch die Wahrheit, dass die Frauen uns zu erkennen, zu verstehen lernen. Ich habe vor ein paar Jahren eine Sekretärin gehabt, die mir eine große Hilfe war mit einer Erkenntnis. Sie sagte, Roger, Frauen sind gute Sekretärinnen, Männer sind für diese Arbeit nicht sehr gut geeignet. Ich sagte, Jana, sag mir mehr. Sie sagte, Männer sind oder tendieren, Globaldenker zu sein. Sie schmieden die Pläne. Und die Frauen tendieren, detailorientiert zu sein und führen diese Pläne gern aus. Sie können die Zeitabläufe für die Ausführung eines Projekts sehr gut ausdenken. Ich sage tendieren, natürlich gibt es gute Ausnahmen in beiden Richtungen, aber es ist meine Beobachtung, dass das auch stimmt. In unserer Ehe habe ich meine Frau jahrelang nicht verstanden. Und als die Sekretärin mir das sagte, da musste ich zurückdenken und ich sagte, bin ich ein Dummkopf, dass ich nicht sah, dass gerade die Begabung, die Gott meiner Frau gegeben hat, mir zur Hilfe gemeint wurde. Illustration. Wir wollen irgendwo zu Leuten am Sonntagnachmittag, wir werden eingeladen zu Kaffee. Und ich sage, Schatz, wir müssen um 3 Uhr abfahren, um rechtzeitig anzukommen. Um 3:04 fällt es ihr ein, ach, ich sollte ein Geschenk mitnehmen. 3:04. Nun, bis die Kinder und alles eingepackt hat, ist ja klar, dass manchmal das vergessen wird. Aber im letzten Augenblick fällt es ihr ein. Nun, ich sage, okay, hol dir das Geschenk und sie geht zum Regal und holt sich was raus. Aber dann muss es noch das passende Geschenkpapier haben, in passender Farbe. Und noch eine Schleife dran, mit all diesen kleinen Wickeln dran. Und bis sie die Schere sucht, und ich sage, Schatz, wir sollen um 3 abfahren, um rechtzeitig anzukommen. Und ich denke, wenn sie sich nur nicht verlieren würde in diesen Kleinigkeiten und Details. Und sie denkt, wenn er bloß sich kümmern würde um Kleinigkeiten. Nun, merken wir wohl, das Auge für die Kleinigkeiten, das Gott den Frauen geschenkt hat, ist eine Gabe für jede Ehe. Wir Männer denken nicht so. Wir können über Kleinigkeiten hinwegstolpern und sie gar nicht sehen.

0: Und ich sehe das oft, wenn wir zur Planung zusammenkommen als Männer. Wir denken, ja, das müssen wir machen. Aber wir müssen einen Arbeitsplan aufstellen, wie das gemacht werden kann. Eine Frau so um 10.30 Uhr oder 11 Uhr morgens hat ihr Mittagessen bis auf die Minute geplant. Und sie weiß, das muss um die Zeit rankommen, wo es um 12 Uhr auf den Tisch kommen soll. Und sie hat einen Ablauf. Und jeden Tag macht sie detailorientiert nach dem Ablauf. Und der Mann kommt rein und sie sagt, stör mich bitte nicht, ich bin in meinem Element drin. Wenn wir Ehemänner erkennen würden, dass die Frauen eine andere Sicht für manche Sachen haben, wären manche Ehereibereien nicht zustande gekommen. Gott begabt die Frau anders, als er uns Männer begabt. Und Gott wollte es so. Und manchmal muss meine detailorientierte Frau von dem global denkenden Mann hören, Schatz, jetzt müssen wir doch abfahren. Du musst die Kleinigkeiten vergessen. Und manchmal muss ich mir sagen lassen von meiner detailorientierten Frau, Schatz, denke an die Details bitte, dass nichts schief geht. Und ich muss Stille halten und sagen, das ist Gottes Werkzeug in meinem Leben mir zum Dienst. Ich bin so dankbar, das erkannt zu haben und kann euch nur ermutigen, in euren Ehen aufzuhören mit dem Denken, Männer und Frauen seien gleich. Sie sind nicht gleich. Gott sei Dank, wir sind nicht gleich. Wir sind anders veranlagt, anders gelagert in vielen verschiedenen Dingen, aber das ist zum Segen unserer aller Ehen. Diese Rolle der Stütze des Mannes ist eine gute Rolle, ist eine gute Aufgabe. Es ist nicht eine würdenlose Aufgabe, sondern eine sehr erhebende Aufgabe, die Gott den Frauen gegeben hat. Ich möchte bitten, dass wir miteinander Epheser 5 aufschlagen, wenn du deine Bibel in der Nähe hast. Epheser 5 als Leitfaden für unsere Gedanken für die nächsten Minuten. Was es bedeutet, in der Rolle der Unterstützung in der Ehe und Familie, diese Rolle mit der gleichen und mit der richtigen Einstellung auszuführen. Denn es gibt Leute, die auch im Betrieb unterstützen, aber sie tun es mit Zähneknirschen. Es ist aber eine Rolle, die gut ist, und wenn eine Frau diese Rolle als gut bejaht, dann macht sie es nicht mit Zähneknirschen und nicht mit Widerwillen, sondern sie macht es mit Elan, weil sie es mit Freuden macht. Sie macht es mit Freuden, weil sie es als ein von Gott gegebener Auftrag akzeptiert. Epheser 5, Vers 21. Seid einander untertan in der Furcht Christi. Dachbegriff, gegenseitige Untertänigkeit, Hochachtung und gegenseitiger Demut. Jetzt, wie wirkt sich das aus? Gruppe 1, die Frauen, seien ihren eigenen Männern untertan als dem Herrn. Denn der Mann ist des Weibes Haupt. Wie auch Christus das Haupt der Gemeinde ist, er ist des Leibes Retter. Wie nun die Gemeinde Christus untertan ist, so seien es auch die Frauen ihren eigenen Männern in allem. Nun, diese Bibelstelle, wie gesagt, wird von vielen als Steckenpferd geritten zum Leidwesen des Textes der Schrift insgesamt und zum Leidwesen auch der Beziehung zu Frauen.
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0: Ich grüße Sie herzlich zur Radiosendung des Missionswerkes Werner Heukelbach. Schön, dass Sie eingeschaltet haben. Auch heute möchten wir Ihnen wieder eine Botschaft über den Glauben an Jesus Christus weitergeben. 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Nun spricht zu Ihnen Peter Bronzlig.
1: Wiedergeburt, ein erfahrbares Wunder. Liebe Hörerinnen, lieber Hörer, in der heutigen Radiosendung geht es um das allergrößte Wunder, das der allmächtige Gott an einem sterblichen Menschen tun kann. Es geht um das Wunder der Wiedergeburt, der geistlichen Neugeburt, das in der Bibel beschrieben wird. Dieses so enorm wichtige Thema kommt bei der Verkündigung des Evangeliums manchmal zu kurz. Dieses fantastische, atemberaubende Wunder hat den Apostel Petrus gleich am Anfang seines ersten Briefes zu einem gewaltigen Jubelruf veranlasst. Gelobt sei der Gott, der Vater unseres Herrn Jesus Christus, der uns nach seiner großen Barmherzigkeit wiedergeboren hat zu einer lebendigen Hoffnung durch die Auferstehung Jesu Christi von den Toten, zu einem unvergänglichen und unbefleckten und unverwelklichen Erbe, das aufbewahrt wird im Himmel für euch. Petrus gibt Zeugnis, was er und seine Mitchristen erlebt haben, als sie zum Glauben an den lebendigen und auferstandenen Sohn Gottes Jesus Christus gekommen sind. Sie haben durch den Glauben an ihren Heiland und Erlöser eine gewaltige Veränderung ihres Wesens erlebt. Und darum soll es in dieser Sendung gehen. Was hat es mit der Wiedergeburt auf sich? Und wie können wir sie erfahren? Jesus Christus spricht im Johannesevangelium Kapitel 3 genau über dieses Thema mit einem Theologen namens Nikodemus. Der Herr Jesus kommt im Gespräch mit ihm sofort auf den Punkt und sagt ihm, was die allerwichtigste Voraussetzung dafür ist, dass ein Mensch in Gottes Reich gelangen kann. Er sagt ihm in den Versen 3 und 7, es sei denn, dass jemand von Neuem geboren werde, so kann er das Reich Gottes nicht sehen. Wundere dich nicht, dass ich dir gesagt habe, ihr müsst von Neuem geboren werden. Bei der geistlichen Wiedergeburt geht es nicht etwa um eine Spezialerfahrung bestimmter Menschen, die sich vor Gott besondere Verdienste erworben haben. Es geht nicht um besonders heilige und angesehene christliche Würdenträger. Nein, sondern das Angebot der geistlichen Wiedergeburt ergeht von Gott an alle Menschen. Und es ist die einzige Möglichkeit, Eingang in Gottes Reich zu finden und von Gott für alle Ewigkeit angenommen zu werden. Dazu müssen wir wissen, dass wir Menschen von Natur aus durch die Sünde total verdorben sind. Wir sind gottlos, also getrennt von Gott. Die Bibel bezeichnet uns Menschen als Feinde Gottes, die gegen ihn und seine Gebote rebellieren. In Römer 3 stellt Gottes Wort uns Menschen folgende Diagnose. Da ist keiner, der gerecht ist, auch nicht einer. Sie sind alle abgewichen und allesamt verdorben. Das ist unsere menschliche Natur, unser Wesen. Und so können wir nicht vor Gott bestehen, sondern werden von ihm verurteilt zur ewigen Existenz in der schrecklichen Hölle. Es muss also an einem sündigen Menschen wirklich ein gewaltiges Wunder geschehen, wenn er trotz seines sündigen Wesens Eingang in Gottes Reich finden möchte. Und das ist eben das Wunder der Wiedergeburt. Durch das Wunder der Wiedergeburt macht Gott aus einem sündigen Menschen einen neuen Menschen. Es geht bei der Wiedergeburt nicht darum, dass jemand aus eigener Kraft versucht, ein bisschen frommer, ein bisschen heiliger zu werden, ein bisschen weniger zu sündigen, ein bisschen mehr an Gott zu glauben. Nein, das sind alles vergebliche Versuche, zu Gott zu gelangen. Das Wunder der Wiedergeburt ist ein Schöpfungsakt des lebendigen Gottes. Er verwandelt durch dieses Wunder einen verlorenen Sünder zu einem völlig neuen Menschen, der von Gott geliebt und angenommen wird. Und das ist die Erfahrung eines jeden echten Christen. Er war ja auf dem Weg in die Hölle, in die ewige Verlorenheit, und durch Gottes gnädiges Eingreifen wurde er ein neuer Mensch, der von Gott für immer und ewig angenommen worden ist. Da können wir verstehen, wenn Petrus jubelt: Gelobt sei Gott, der Vater unseres Herrn Jesus Christus, der uns nach seiner großen Barmherzigkeit wiedergeboren hat zu einer lebendigen Hoffnung. Das Wunder der Wiedergeburt können nicht Menschen vollbringen, sondern nur Gott allein. Kein Priester, kein Apostel, kein Bischof, sondern nur Gott selbst, der sich in seinem Sohn Jesus Christus offenbart und durch den Heiligen Geist neue Menschen mit ewigem Leben schafft. Ein kleines Beispiel aus der Natur soll uns das Wunder der Wiedergeburt veranschaulichen. Wir alle haben schon einmal eine Raupe beobachtet, wie sie mit ihren unzähligen Füßchen herumkrabbelt. Sie ist von ihrem Wesen her ein an den Erdboden gefesseltes Krabbeltier. Doch dann geschieht eine unglaubliche Veränderung. Die Raupe spinnt einen sogenannten Kokon und schließt sich vollkommen darin ein. Und dann kommt es zu dem wunderbaren Prozess, der in der Biologie Metamorphose genannt wird. Nach einiger Zeit verwandelt sich diese eingewickelte Raupe in ein völlig neues Wesen, nämlich in einen Schmetterling. Jetzt ist plötzlich ein Lebewesen entstanden, das nicht mehr als Raupe herumkrabbelt, sondern als schöner, bunter Schmetterling in der Luft umherfliegt. Das ist auch eines der vielen Wunder in Gottes herrlicher Schöpfung, nicht wahr? Und es ist ein kleines Abbild für das, was mit einem Menschen geschieht, wenn Gott das Wunder der Wiedergeburt an ihm tut. Die Bibel sagt in 2. Korinther 5, Vers 17, das Alte ist vergangen, siehe, Neues ist geworden. Jetzt müssen wir aber noch die interessante und so wichtige Frage beantworten, wie das Wunder der Wiedergeburt in unserem Leben erfahrbar wird. Was muss ich tun, um von Gottes Geist wiedergeboren zu werden, damit ich für immer und ewig einmal bei Gott sein kann? Die Bibel gibt uns mit klaren und einfachen Worten Auskunft darüber. In Johannes 1, Vers 12 und 13 lesen wir, wie viele ihn, nämlich den Herrn Jesus, aber aufnahmen, denen gab er die Macht, Gottes Kinder zu werden, denen, die an seinen Namen glauben, die nicht aus dem Blut, noch aus dem Willen des Fleisches, noch aus dem Willen eines Mannes, sondern von Gott geboren sind. Welch ein herrlicher Reichtum steckt in diesen beiden Versen. Wie können wir wiedergeboren werden? Nur dadurch, dass wir an den Herrn Jesus Christus, den Sohn Gottes, glauben und ihn persönlich in unser Leben einladen. Der Herr Jesus hat nämlich alle Voraussetzungen dafür geschaffen, dass Sünder die Wiedergeburt erfahren können. Der Herr Jesus starb am Kreuz von Golgatha, stellvertretend für uns Menschen. Er nahm die Strafe auf sich, die wir wegen unserer Sündenschuld verdient hatten. Weil sein Sohn für unsere Sünden bezahlt hat, kann Gott uns die Strafe der ewigen Hölle erlassen. Wenn wir an den Herrn Jesus Christus glauben und an seinen Opfertod am Kreuz vertrauen, werden wir von allen Sünden gereinigt durch das Blut Jesu, so sagt es die Bibel. Aber das ist ja nur die eine Seite dieses Wunders. Gott geht in seiner unfassbaren Liebe zu uns Menschen ja noch viel weiter. Er erlässt nicht nur dem Sünder, der jetzt an Jesus Christus glaubt, die ewige Strafe, sondern er macht ein völlig neues Wesen aus ihm. Der verlorene Sünder wird verwandelt und erhält eine neue Identität. So wie die Raupe sich zu einem Schmetterling verwandelt hat, wird der verlorene, begnadigte Sünder plötzlich zu einem geliebten Kind von Gott. Er bekommt göttliche Natur geschenkt. Wer den Herrn Jesus in sein Leben aufnimmt, der nimmt damit sein Leben auf. Jetzt wohnt der Herr Jesus Christus durch den Heiligen Geist im Leben des ehemaligen Sünders. Gott hat ihn als geliebtes Kind aufgenommen. Der ganze Himmel ist jetzt seine zukünftige Heimat, in der er einmal eintreten wird, wenn er hier auf der Erde stirbt. Und das ist das Wunder der Wiedergeburt. So wie ein Mensch durch eine natürliche Geburt in diese Welt hineingeboren wird, so wird ein Mensch, der sein Leben Jesus Christus anvertraut, durch die geistliche Neugeburt für immer und ewig zu einem geliebten Kind Gottes. Und der Herr Jesus sagt, dass nichts und niemand mehr uns aus seiner Hand reißen kann. Dieses Wunder der Wiedergeburt kann nicht rückgängig gemacht werden, weil ein völlig neues Wesen entstanden ist, ausgestattet mit göttlicher Natur und ewigem Leben. Welch ein Wunder! Ich kann mich noch genau an den Tag erinnern, an dem Gott dieses Wunder in meinem Leben vollbracht hat. Durch das Lesen in der Bibel und durch Gespräche mit erfahrenen Christen wurde ich an den Punkt geführt, dass ich mich als Sünder vor Gott erkannt habe. Als Sünder, der dringend Vergebung braucht. Und so lernte ich Jesus Christus kennen und das, was er am Kreuz für mich vollbracht hat. Er ist gestorben und er ist wieder auferstanden von den Toten. Und zu ihm habe ich dann an diesem bestimmten Tag vor vielen Jahren gebetet und ihn eingeladen, in mein Leben zu kommen. Ich habe ihm meine Sündenschuld bekannt und habe ihm gesagt, wie leid es mir tut, dass ich so viele Jahre ohne ihn gelebt und so viel verkehrt gemacht habe. Ich sagte ihm meine Sündenschuld und spürte sofort, dass er mich im selben Moment auch von der Last meiner Schuld befreit hat, so wie er es in der Bibel versprochen hat. Und als ich ihm von Herzen dafür dankte, zogen plötzlich ein ganz tiefer Frieden und eine ganz große Freude in mein Herz ein. Und von diesem Augenblick an hatte ich Gewissheit, dass ich jetzt ein Kind von Gott bin. Ja, jetzt war dieses Wunder der Wiedergeburt auch an mir geschehen. Von diesem Moment an war ich verbunden und verwurzelt mit Jesus Christus, mit seiner Liebe, mit seinem Sieg über den Tod, mit seinem ewigen Leben und mit der ganzen himmlischen Herrlichkeit. Jetzt war ich wirklich ein Kind Gottes geworden und mein Herz war voller Jubel. Wie dankbar bin ich meinem Herrn Jesus für dieses Wunder, das er an mir getan hat. Jetzt gehöre ich ihm und darf mit seiner Hilfe und mit seiner Kraft lernen, ihm nachzufolgen und nach seinen guten Anweisungen in der Bibel zu leben. Vorher war ich wie eine Raupe an die Erde gefesselt. Jetzt bin ich ein neues Wesen, wie ein Schmetterling, der jetzt nicht mehr auf der Erde krabbelt, sondern sich in die Lüfte emporschwingt. Jetzt bin ich mit Gott versöhnt. Ich gehöre ihm. Jetzt habe ich ewiges Leben und sein Versprechen, dass er immer bei mir bleibt und in mir wohnt. Jetzt habe ich die Aussicht auf eine wunderbare, herrliche, himmlische Heimat, in der ich mit Gott und mit allen anderen gläubigen Menschen die Ewigkeit verbringen werde. Nein, es gibt kein größeres Wunder als die geistliche Wiedergeburt, die aus einem verlorenen, kaputten Menschen ein fröhliches und geliebtes Kind von Gott macht. Und dafür will ich jetzt im Gebet dem Herrn danken. Herr Jesus Christus, danke, dass du uns einen Weg zurück zu Gott, dem Vater, geschaffen hast. Danke dafür, dass du in deiner großen Liebe zu allen Menschen diese Botschaft verkündigen lässt. Danke, dass es Hoffnung gibt in einer untergehenden Welt durch den Glauben an dich. Gelobt und gepriesen seist du für alle Ewigkeit. Amen.

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1: Unser Merkvers für diese Woche steht in Sprüche Kapitel 28, Vers 5. Böse Leute merken nicht aufs Recht, die aber nach dem Herrn fragen, merken auf alles. Sprüche Kapitel 28, Vers 5.

0: Hallo und herzlich willkommen zu der Sendung Missionswerk Mitternachtsruf, für Sie gelesen. Heute hören Sie den dritten von insgesamt 6 Teilen aus dem Taschenbuch von Norbert Lieb mit dem Titel Messianisches Licht im Dunkel Israels. Einblicke in das prophetische Wort der Heiligen Schrift werden zu Ausblicken in die Zukunft. Gottes Handeln an Israel drängt zum Ziel hin und der messianische Aufbruch zeigt, Jesus kommt wieder. Wir wünschen Ihnen beim Hören dieser Sendung Gottes reichen Segen. Es liest für Sie Andreas Klinner.
1: Israel vor der Wiederkunft Jesu. Im Gleichnis vom Weinberg und den in ihn gepflanzten Feigenbaum hat Jesus davon gesprochen, dass dieser umgehauen werden sollte. Wenn aber nicht, so hau ihn ab, lesen wir. Und die Jünger erlebten dann hautnah, dass Jesus den fruchtlosen Feigenbaum verfluchte und dieser gleich darauf verdorrte. Im Blick auf seine Wiederkunft sagte der Herr dann, am Feigenbaum aber lernet das Gleichnis. Wenn sein Zweig schon saftig wird und Blätter gewinnt, so merket ihr, dass der Sommer nahe ist. Also auch ihr, wenn ihr dies alles seht, so merket, dass er nahe vor der Tür ist. Wahrlich, ich sage euch, dieses Geschlecht wird nicht vergehen, bis dies alles geschehen ist. Matthäus 24, die Verse 32 bis 34. Als der Herr dieses Gleichnis vom wiedererwachenden Feigenbaum erzählte, standen die Jünger sicher noch unter dem Eindruck des verdorrten Feigenbaumes. Wie muss es sie da erstaunt haben, dass Jesus auf einmal wieder vom Feigenbaum, von einem neuen Geschlecht bzw. einer neuen Generation und von seiner Wiederkunft sprach? Als die Jünger damals den verdorrten Feigenbaum sahen, den der Herr zuvor verflucht hatte, lesen wir in Matthäus 21, Vers 20 und 21, bei diesem Anblick waren die Jünger verwundert und fragten, wie hat der Feigenbaum sofort verdorren können? Jesus antwortete ihnen, wahrlich, ich sage euch, wenn ihr Glauben hättet und nicht zweifeltet, so könntet ihr nicht nur dasselbe tun, was an dem Feigenbaum geschehen ist, sondern wenn ihr zu dem Berge dort sagtet, heb dich von deiner Stelle und stürze dich ins Meer, so würde es geschehen. Es scheint, als ob der Herr Jesus schon damals ankündigen wollte, was dereinst geschehen würde. Er lehrte seine Jünger, wie wichtig es ist zu glauben, statt dem Zweifel anzuhängen, wie es die damalige Generation tat. Er sagte ihnen damit, wenn es möglich ist, durch Glauben einen Feigenbaum zum Verdorren zu bringen oder einen Berg ins Meer zu versenken, beziehungsweise einen Maulbeerfeigenbaum dorthin zu versetzen, wie es in Lukas 17, Vers 6 steht, dann sollte auch das menschlich Unmögliche geschehen, dass der Feigenbaum dereinst wieder blühen und Frucht tragen würde. Natürlich nicht die Generation von damals, aber eine neue jüdische Generation. Durch Glauben sollten größte Hindernisse beseitigt werden können, sagte Jesus. Und tatsächlich sind beim Bau des Reiches Gottes, auch in unserem Jahrhundert, Berge des Nationalsozialismus, Leninismus und Stalinismus gleichsam im Meer versunken. Das Reich Gottes aber ist gewachsen durch Menschen, die unbeirrbar an Gott den Vater, an seinen Sohn Jesus Christus und an die biblischen Verheißungen des Ewigen glaubten. Auch der Feigenbaum, das jüdische Volk, ist wieder zu neuem Leben erwacht. Warum musste der Sowjetkommunismus im Meer versinken? Damit sich Jeremia 23, Vers 7 und 8 erfüllen konnte. Wir lesen dort, darum siehe, es wird die Zeit kommen, spricht der Herr, dass man nicht mehr sagen wird, so wahr der Herr lebt, der die Israeliten aus Ägyptenland geführt hat, sondern so wahr der Herr lebt, der die Nachkommen des Hauses Israel herausgeführt und hergebracht hat aus dem Lande des Nordens und aus allen Landen, wohin er sie verstoßen hatte. Und sie sollen in ihrem Lande wohnen. Die damalige Generation, unter der Jesus lebte und wirkte, ist fruchtlos untergegangen. Aber nach seinen Worten sollte eine neue Generation entstehen, die seine Wiederkunft erleben würde. Das will Jesus durch sein Endzeitsgleichnis vom Feigenbaum verdeutlichen, in Matthäus 24, die Verse 32 bis 34. Der Weinberg als solcher stellt den jüdischen Staat dar. Israel existiert seit 1948 wieder als Nation. Hierbei geht es um die nationale Bedeutung und Wiederherstellung des Volkes und Landes. Der Feigenbaum ist im tieferen Sinn ein Beispiel für Jerusalem, das seit 1967 wieder als Hauptstadt in Israel eingepflanzt ist. Das Saftigwerden und Blättertreiben des Feigenbaums symbolisiert die geistliche Wiederherstellung einer neuen Generation des jüdischen Volkes. Die Frucht der Spätfeige ist die Frucht, die da sein wird, wenn Jesus Christus für sein Volk wiederkommt. Diese Früchte sind die besten Feigen in Israel. Heute erleben wir bereits sichtbar die Zeit, in der zu beobachten ist, dass der Feigenbaum seit 1967 saftig wird und Blätter gewinnt, indem immer mehr Menschen in Israel zum Glauben an ihren Messias, Jesus Christus, kommen. Jerusalem ist jetzt schon über 30 Jahre wieder in jüdischer Hand. Jesus war übrigens 30 Jahre alt, als er seinen öffentlichen Dienst begann. Vor 1967 gab es nur wenige Juden im Land, die an Jesus als ihren Messias glaubten. Seit diesem Jahr der Rückgabe Jerusalems an Israel, bis heute aber ist die messianische Gemeinde in Israel sehr gewachsen. Und so wie das Ausschlagen der Bäume und Sträucher im Frühling den nahen Sommer ankündigt, so kündigt der blättertreibende Feigenbaum die bevorstehende Wiederkunft Jesu an. Erstens, seit 1967 ist der Feigenbaum wieder da. Wir lesen, lernet das Gleichnis. Zweitens, in der Folge entstehen überall in Israel messianische Gemeinden. Der Feigenbaum wird saftig und treibt Blätter. Drittens, die messianisch gläubigen Juden in Israel sind heute ein Zeugnis für Jesus Christus unter ihrem Volk. In der großen Trübsalzeit, nach der Entrückung der Gemeinde, werden sie von den 144.000 aus Israel, lesen Sie dazu Offenbarung 7, die Verse 4 bis 8, abgelöst. Daran anschließend kommt Jesus Christus wieder, um die nun reif gewordenen Feigen zu ernten.

Nochmals sei betont. Israel treibt besonders seit 1967 an den Messias gläubige Menschen hervor. Das kündigt uns an, dass der Herr vor der Tür steht. Wir lesen in Matthäus 24, Vers 33: Wenn sich dies alles anbahnt, sollt ihr wissen, mein Kommen steht unmittelbar bevor. Schon in Hohelied, Kapitel 2, Vers 13 steht prophetisch geschrieben: Der Feigenbaum rötet seine Feigen und die Reben, die in Blüte stehen, geben Duft. Mach dich auf, meine Freundin, meine Schöne, und komm. Dem Aufruf des Herrn an seine Brautgemeinde, sich aufzumachen und zu ihm zu kommen, geht das Erwachen in Israel voraus. Ernst Schrupp schreibt: Annie Roth, sie war Jüdin und eine Zeit lang dem Spiritismus verfallen, kam Ende der 20er Jahre zum Glauben an Jesus Christus. Sie wohnte in der Mitte der Stadt und unterhielt ein Fotoatelier. Da sie als beste Fotografin dieser mittelgroßen Stadt im Nordosten Ungarns galt, hatte sie eine große Kundschaft, bezeugte Jesus Christus und lud zu sich in ihre Zwei-Zimmer-Wohnung ein. So entstand Gemeinde. Am Tag war der Raum Fotoatelier, am Abend Gemeindesaal. Diese messianisch gläubige Jüdin, die mit anderen Juden nach Auschwitz deportiert wurde, schließt einen ihrer Briefe mit den Worten: Wie wunderbar zu wissen, dass mein Abschied nicht für ewig gilt. Wie schön wird es in Jesu Vaterhaus sein. Die Juden sind leider immer noch sehr hart, aber ich glaube, sie werden noch erweichen. Ernst Schrupp fährt weiter: Es begibt sich in Israel mehr und mehr, dass entgegen der totalen Ablehnung über Jahrhunderte der messianische Glaube als Strömung im Judentum bekannt und anerkannt wird. Diese Entwicklung zu begünstigen ist eines der wichtigen Ziele des Zeugnisses messianischer Juden. Auch wenn der mögliche Friede nur eine temporäre politische Ruhepause werden kann, so ist er wichtig für die Verbreitung des Evangeliums durch unsere messianischen Geschwister. Wenn Israel einmal den erkennen soll, den sie durchstochen haben, wie wir es in Offenbarung 1, Vers 7 oder Sacharja 12, die Verse 10 bis 14 lesen, so muss nach unserer Meinung ein Grundverständnis für den Messias Jesus gewachsen sein, selbst wenn noch kein Glaube vorhanden ist. Wir dürfen der Führung des Herrn zutrauen, dass er auch seinem Volk Israel alles zum Guten mitwirken lässt. Weiter schreibt er: In aller Welt und in Israel kommen vermehrt Juden zu der Erkenntnis, dass dieser im Alten Testament verheißene und im Neuen Testament erschienene Jesus der wahre Messias ist. Geradezu wie die Frühfeigen am Feigenbaum, wenn dieser im Frühjahr wieder ausschlägt und diese ersten Feigen bereits die baldige Ernte, ganz Israel, anzeigen, aber auch die anderen Bäume, ja alle Bäume, schlagen aus zur letzten Ernte. Er fährt fort: Von sehr wenigen noch vor 15 Jahren ist die Zahl der messianischen Juden auf mehrere tausend angewachsen. Man hat jetzt schon 40 oder mehr messianische Gemeinden in Israel und darüber hinaus bereits weit über 100 Hauskreise, die ständig zunehmen und teils Keimzellen für zukünftige Gemeinden sind. Sie werden auch in der Öffentlichkeit bekannt. So brachte die Jerusalem Post bereits Leitartikel über die messianischen Juden, sogar mit einem Bild eines ihrer führenden Männer. Das Interesse an Kontakt wächst. Einzelne werden in den Zeitungen interviewt. Vor allem der Kontakt der messianischen Juden untereinander nimmt zu. Und es hat sich eine messianisch-jüdische Allianz in Israel gebildet. Sie ist vergleichbar mit der evangelischen Allianz in Deutschland und ist ein Zusammenschluss von messianischen Leitern und Ältesten sowie weiteren aktiven Männern aus den verschiedenen messianischen Gemeinden. Sie steht ebenfalls in Verbindung mit der internationalen messianisch-jüdischen Allianz. Weltweit schätzt man die Zahl der messianischen Juden auf fast 400.000, ebenfalls steigender Tendenz. Bedeutende Entwicklung. Wir freuen uns und danken Gott dafür, dass das Evangelium von Jesus von Juden in der ganzen Welt gehört und angenommen wird. Wir sehen das Wirken des Geistes Gottes in einer neuen Generation von Israelis,

christlichen Gemeinden im israelisch-palästinensischen Raum sind in letzter Zeit stark gewachsen. In messianischen Gemeinden versammeln sich Juden, die Jesus Christus als Messias anerkennen. Im Bericht heißt es weiter, dass die evangelikalen Gemeinden in Israel zurzeit in 51 Gemeinden, 53 Hausgemeinden und mehr als 100 Hauskreise aufgeteilt sind, in denen sich etwa 5000 Hebräisch sprechende, 1000 Russisch und einige hundert Äthiopisch sprechende messianische Juden versammeln. Ein anderer Kurzbericht lautet: Messianische Juden ziehen durch Jerusalem. Unter den 28.000 Israelis, die am Jerusalem-Marsch teilnahmen, waren auch 300 messianische Juden, die in T-Shirts mit dem Aufdruck Yehudim Meschichim, messianische Juden, und Transparenten Jeshua, der Messias, durch Jerusalem zogen. Über Lautsprecher spielten sie messianische Gemeindelieder ab und fanden unter dem Volk viel freundlichen Zuspruch. Die messianisch gläubigen Juden werden von den Orthodoxen und Ultraorthodoxen in Israel abgelehnt, finden aber beim Volk viel freundlichen Zuspruch. Genauso war es auch zur Zeit des Herrn Jesus. In einer anderen christlichen Zeitschrift heißt es: Messianische Juden, glühende Zionisten. Die meisten messianischen Juden in Israel sind glühende Zionisten und verantwortungsbewusste Staatsbürger, die sich zu Israel bekennen. Auch wenn sie nicht immer alles gutheißen, was sich im Leben ihres Volkes abspielt. Sie glauben aber an die prophetischen Verheißungen der Bibel für ihr Volk und Land. Journalist Heinrich Israel Pollack schreibt: Die Rückkehr der Juden in das Land ihrer Väter wird von den messianischen Juden als eine Erfüllung alttestamentlicher Verheißungen betrachtet. Sie sehen darin das Handeln Gottes mit seinem Volk und zugleich ein Zeichen der Endzeit und der Vorbereitung auf die Erlösung ganz Israels, wie wir es in Hesekiel 36, die Verse 24 bis 28 lesen. Auch Pastor Baruch Maoz, einer der führenden messianischen Juden in Israel, bekennt sich offen zum Zionismus. Ich bin ein Zionist, ich liebe mein Land und verteidige alle seine Rechte, Forderungen und Ansprüche. In der ganzen Welt sind messianische Juden damit beschäftigt, das Wohl ihres Volkes zu fördern. In diesem Zusammenhang empfehlen wir die zwei Bücher Aufbruch im Heiligen Land von Fritz May und Israel, der Messias von Ernst Schrupp. Beide allerdings nicht in unserem Verlag erhältlich. Was geht heute vor sich? Ich kann mir vorstellen, dass das Wiederkommen Jesu nahe bevorsteht. Die folgende neutestamentliche Begebenheit zeigt uns Parallelen auf von dem, was heute vor sich geht. In Johannes Kapitel 1, die Verse 45 bis 51, lesen wir: Kurze Zeit später begegnete er Nathanael und erzählte ihm: Endlich haben wir den gefunden, von dem Mose und die Propheten sprechen. Er heißt Jesus und ist der Sohn von Josef aus Nazareth. Nazareth, entgegnete Nathanael, was kann von da schon Gutes kommen? Du musst ihn selbst kennenlernen. Komm mit, antwortete ihm Philippus. Als Jesus den Nathanael erblickte, sagte er: Hier kommt ein aufrichtiger Mensch, ein wahrer Israelit. Woher kennst du mich? Wollte Nathanael wissen. Jesus erwiderte: Noch bevor Philippus dich rief, habe ich dich unter dem Feigenbaum gesehen. Herr, du bist wirklich Gottes Sohn, bekannte Nathanael. Du bist der König Israels. Das glaubst du, weil ich dir gesagt habe, dass ich dich unter dem Feigenbaum sah, erwiderte ihm Jesus. Aber du wirst größere Dinge zu sehen bekommen. Und das sage ich euch allen. Ihr werdet den Himmel offen und die Engel Gottes hinauf und herabsteigen sehen zwischen Gott und dem Menschensohn. Wir können daraus prophetisch Folgendes ersehen. Das Evangelium wird heute mehr denn je zuvor im Feigenbaum Israel bekannt. Viele wehren sich dagegen und drücken es ungefähr so aus: Jesus von Nazareth? Was kann aus Nazareth schon Gutes kommen? Aber immer mehr machen sich auf, um selber zu sehen. Ihnen wird die Blindheit genommen. Jesus gibt sich ihnen zu erkennen. Und der Feigenbaum treibt Blätter. Immer mehr bezeugen: Herr, du bist wirklich Gottes Sohn. Im Buch Jesus war ein Jude von Arnold Fruchtenbaum finden sich 45 Zeugnisse von messianischen Juden. Das treibt Israel zur Wiederkunft Jesu und

ins tausendjährige Reich hinein. Lesen Sie dazu Johannes 1, Vers 51 und auch Sacharja 3, Vers 10. Wir stehen vor den Toren des wiederkommenden Herrn, und ich sage Ihnen im Auftrag des Evangeliums Jesu Christi, Sie müssen ihn selber kennenlernen. Im Blick auf solche Menschen, die zu seiner Erkenntnis gekommen sind, hat Jesus zu seinem Vater gebetet in Johannes 17, Vers 8, Denn die Worte, die du mir gegeben hast, habe ich ihnen gegeben, und sie haben sie angenommen und wahrhaftig erkannt, dass ich von dir ausgegangen bin, und sie glauben, dass du mich gesandt hast. Warten Sie mit Ihrer Entscheidung nicht zu lange, wie es die damalige israelische Generation zur Zeit Jesu tat. Die Bibel sagt in Hiob 33, die Verse 26 bis 30, Er wird Gott bitten, und der wird ihm Gnade erweisen und wird ihn sein Antlitz sehen lassen mit Freuden und wird dem Menschen seine Gerechtigkeit zurückgeben. Er wird vor den Leuten Lob singen und sagen, Ich hatte gesündigt und das Recht verkehrt, aber es ist mir nicht vergolten worden. Gott hat mich erlöst, dass ich nicht hinfahre zu den Toten, sondern mein Leben das Licht sieht. Siehe, das alles tut Gott zwei- oder dreimal mit einem jeden, dass er sein Leben zurückhole von den Toten und erleuchte ihn mit dem Licht der Lebendigen. Schließen möchte ich mit dem Zeugnis einer messianisch gläubigen Jüdin. Was ich in den nächsten paar Tagen las, wühlte mich auf. Es war nicht irgendeine Stelle, die mich besonders beeindruckte. Es war eine Person. Ich konnte Jesus nicht verstehen. Er war nicht wie ich. Er war wie niemand, dem ich begegnet war oder von dem ich gelesen hatte. Ich wollte dieses Evangelium nicht glauben und fing doch an, es ernst zu nehmen. Die Worte wirkten auf mich, das musste ich zugeben. Wie ich da in einem Zimmer saß, schockierte ich mich zum dritten Mal, indem ich tatsächlich zu Gott sprach. Nicht eben höflich war ich. Okay, Gott, wenn du wirklich bist, möchte ich es wissen. Wenn dieses Buch, dass ich da lese, nicht einfach irgendeine interessante Geschichte ist, sondern die Wahrheit, dann werde ich es glauben. Aber mit einem Nichts braucht man mir nicht zu kommen. Du musst es mir schon zeigen. Du musst. Ist ja nett, Gott so zu kommandieren, nicht? Aber eigenartigerweise machte Gott sich mir zur Realität. Nach ein, zwei Tagen, in denen ich mich zugleich gefangen und befreit fühlte, konnte ich nicht mehr abstreiten, dass Gott wirklich ist und dass die Bibel wahr ist. Was ich im Alten Testament las, handelte vom selben Messias, über den ich im Neuen Testament las. Ich wusste echt, dass Jesus der Schlüsselbegriff war. Am 10. Januar vertraute ich mein Leben Jesus an. Ich begann meine jüdische Erziehung und mein jüdisches Erbe auf neue Art zu schätzen. Erstmals in meinem Leben bekamen sie etwas mit dem heute zu tun. Der Messias Israels war tatsächlich gekommen. Wenn Jesus wirklich Jude war, dann muss er der Messias sein. Denn nur auf ihn treffen alle Vorhersagen und Prophezeiungen.

Liebe Zuhörer, wir hoffen, dass Sie durch diese Sendung reich gesegnet wurden. 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

der Grund für das Menschwerden und den Sühnetod des Sohnes Gottes ist unsere Sünde, meine und ihre. Von Kindheit an zeigen wir durch unsere Gedanken, Worte und Motivationen, durch unsere Entscheidungen, durch das, was wir begehren, ignorieren und verachten, unsere Sünde, unsere Auflehnung gegen Gott. Im Epheserbrief Kapitel 2 wird diese Tatsache sehr klar und bildhaft beschrieben. Euch, die ihr tot waret in euren Vergehungen und Sünden, in welchen ihr einst wandeltet, nach dem Zeitlauf dieser Welt, nach dem Fürsten der Gewalt der Luft des Geistes, der jetzt wirksam ist in den Söhnen des Ungehorsams, unter welchen auch wir einst alle unseren Verkehr hatten, in den Lüsten unseres Fleisches, indem wir den Willen des Fleisches und der Gedanken taten und von Natur Kinder des Zorns waren, wie auch die übrigen. Gott aber, der reich ist an Barmherzigkeit, wegen seiner vielen Liebe, womit er uns geliebt hat, als auch wir in den Vergehungen tot waren, hat uns mit dem Christus lebendig gemacht. Durch Gnade seid ihr errettet.

Hören Sie nun, liebe Zuhörer, eine Andacht von Charles Spurgeon über den Text 1. Mose 48, 21. Gott wird mit euch sein. Der gute alte Jakob konnte nicht mehr mit Josef sein, denn seine Sterbestunde war gekommen. Aber er verließ seinen Sohn ohne Sorge, denn er sprach mit Zuversicht: Gott wird mit euch sein. Wenn unsere liebsten Verwandten oder unsere hilfreichsten Freunde durch den Tod heimgerufen werden, so müssen wir uns mit der Betrachtung trösten, dass der Herr nicht von uns geschieden ist, sondern für uns lebt und bei uns bleibt auf ewig. Wenn Gott mit uns ist, so sind wir in veredelnder Gesellschaft, ob wir auch arm und verachtet sind. Wenn Gott mit uns ist, sind wir immer sicher, denn niemand kann diejenigen schaden, die unter seinem Schatten wandeln. Oh, welche Freude haben wir hier! Nicht nur ist Gott mit uns, sondern er will mit uns sein. Mit uns als Einzelnen, mit uns als Familie, mit uns als Gemeinden. Ist nicht sogar der Name Jesu, Immanuel, Gott mit uns? Ist das nicht das Beste von allem, dass Gott mit uns ist? Lasst uns tapfer fleißig sein und fröhlich hoffnungsvoll. Unsere Sache muss guten Fortgang haben, die Wahrheit muss gewinnen, denn der Herr ist mit denen, die mit ihm sind.